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1: Umspannwerk in Reutlingen und dem daraus folgenden großflächigen Stromausfall hat sich der Verdacht auf Brandstiftung erhärtet. Davon gehe man inzwischen vor dem Hintergrund der bisherigen Ermittlungsergebnisse aus, teilten die Generalstaatsanwaltschaft Stuttgart und das Landeskriminalamt mit. Ein oder mehrere bislang noch unbekannte Täter seien nach derzeitigem Stand auf das Gelände eingedrungen, um dort an mehreren Stellen Brände zu legen. Dabei soll Brandbeschleuniger genutzt worden sein. Um fast 500 Euro sollten sich ab Juli die Bezüge der Abgeordneten im Bundestag erhöhen. Nun steht fest, die Diätenerhöhung wird in diesem Jahr gestrichen. Die Fraktionen von Union und SPD haben nach dpa-Informationen beschlossen, noch in dieser Woche einen entsprechenden Gesetzentwurf im Bundestag einzubringen.
2: Die Politiker wollen damit ein Sparsignal an die Bevölkerung senden. Immerhin leben wir alle in schwierigen Zeiten. Auch die Grünen, die AfD und die Linke haben schon ihr Go gegeben. Damit ist das Abstimmungsergebnis im Bundestag also schon klar. Die Diäten orientieren sich normalerweise an der Lohnentwicklung und die war gut, aber gleichzeitig stehen aktuell viele Reformen an. Es sei ein Gebot der Glaubwürdigkeit und der Verantwortung, dass auch die Abgeordneten ihren Beitrag leisteten, hieß es. Ursula Winkler, Nachrichtenredaktion.
1: Die deutschen Fußballerinnen haben zum Abschluss der WM-Qualifikation einen Sieg gefeiert. Beim Gruppenletzten Slowenien gewann die DFB-Auswahl mit 2:0. Das WM-Ticket hatte das deutsche Team sich schon zuvor gesichert.
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4: Schönen frühen Mittwoch wünsche ich euch. Ray jetzt bei uns mit Where's My Husband? Sie sucht immer noch. Vielleicht sollten Sie es mal in der Kneipe nebenan gucken. Vielleicht ist er ja da. Meistens sind sie da.

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Bin mal wirklich gespannt, welchen Song die Niederländer zur WM wieder rausbringen. Oder ob die immer noch von links nach rechts tanzen. Ich weiß es nicht. Aber auf jeden Fall, Party können sie. Das haben sie damals auch bewiesen mit der Hermes House Band. I Will Survive.

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0: 10 Konzerte hat dieser Mann hier in Amsterdam in den letzten Wochen gespielt. Ja, Harry Styles, das waren wirklich unglaubliche Konzerte. Bei uns konntet ihr auch Tickets für die Auftaktshow in Amsterdam gewinnen. Wir haben Hörer hingeschickt. Mittlerweile ist die Konzertreihe zu Ende. Ruhe wieder in Amsterdam. Fans drehen aber immer noch durch und alles wegen einer niederländischen Tageszeitung. In einer Ausgabe war nämlich eine fette handgeschriebene Nachricht von Harry Styles abgedruckt. Unter anderem steht da auf Niederländisch: Amsterdam, danke, ich liebe euch. Jetzt gibt es einen krassen Run auf diese Zeitung. Die ist nämlich komplett ausverkauft. Online bieten Fans schon bis zu 200 Euro für eine Ausgabe.
1: Unsere Inbox komt namelijk vol met fans die het Parool als collectors item willen hebben. Maar helaas staat de drukpers hier uit. Dus heb jij of je oma, je moeder, je buren of een totale vreemde nog het Parool in huis? Wil jij er iemand anders blij mee maken? Stuur dan een mail naar harrystyles@parool.nl en dan kan je hem gratis opsturen en zorgen wij voor de perfecte match.
0: Ja, das war ein Zeitungsmitarbeiter, der sagt: Leute, wenn ihr jemanden kennt, der die Zeitung zu Hause rumliegen hat und nicht mehr braucht, schickt eine Mail und dann sucht die Zeitung das Harry Styles Fanmatch sozusagen, weil nachdrucken ist ja nicht. Also, vom Kiosk 4,25 Euro zu 200 Euro, Harry Styles macht's möglich.
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1: Ich bin Thomas Ort. Das US-Militär hat nach eigenen Angaben mit Vergeltungsschlägen gegen den Iran begonnen. Diese seien auf Anweisung von US-Präsident Trump und als Reaktion auf den Abschuss eines US-Militärhubschraubers erfolgt, teilte das US-Regionalkommando CENTCOM mit. Nähere Angaben wurden nicht gemacht. Nach Berichten iranischer Medien wurden am Abend in der Hafenstadt Sirik am Golf von Oman Explosionen gemeldet, ohne dass diese eindeutig zugeordnet werden konnten. Beim 500 Milliarden Euro Sondervermögen

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1: Bei den Mädels sind das neben Sophia, Mia, Lina und Ella. Bei den Jungs, klar, Noah, aber auch Matteo und Leo ist im Kommen. Das hat aber wohl nichts mit dem aktuellen Papst zu tun. Kurze, prägnante Namen, sagen die Forscher. Die sind im Trend. Claudia Wächter, Nachrichtenredaktion.
2: Der Bundestag soll in diesem Jahr auf die regelmäßige Diätenerhöhung verzichten. Die Fraktionen von CDU, CSU und SPD haben nach Informationen der Deutschen Presseagentur beschlossen, noch in dieser Woche einen entsprechenden Gesetzentwurf einzubringen. Sie wollen damit in finanziell und wirtschaftlich schwierigen Zeiten ein Sparsignal an die Bevölkerung senden. Die Diätenerhöhung, die sich an der Lohnentwicklung orientiert, hätte in diesem Jahr fast 500 Euro ausgemacht.
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4: Sascha Fassbender hier. Und das mit einer schlechten Nachricht für die einen und zugleich einer ziemlich verrückten Nachricht für die anderen. Aus Stuttgart 21 wird jetzt Stuttgart 31. Der Stuttgarter Hauptbahnhof sollte ja eigentlich 2021 fertig werden, daher der Name. Es wird nun aber mindestens 10 Jahre länger dauern. Ja, endlich gibt's nach dem Berliner Flughafen wieder einen Comedy-Dauerbrenner. Toll!

0: Ja, Atze Schröder hat ja bekanntermaßen Benzin im Blut.
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1: Ja, nee, ist klar. Der Sommer ist da. Ja, woran erkennt man das? Ja, richtig, die Brummer sind wieder auf den Straßen unterwegs. Nicht Insekten, nein, Motorradfahrer. Ja, und die sind ja wie Zugvögel. Von Ende Oktober bis Ostern siehst du gar keinen. Dann vereinzelt quasi die Späher, die sich schon mal auf die Straße trauen, um die Schlaglöcher zu zählen. Ja, und sobald die Spargelsaison sich dem Ende zuneigt, bäm, sind die Straßen wieder voll mit Schwärmen, Großverbänden, Divisionen, Rotten von Motorradfahrern. Da fahren Motorradketten an dir vorbei. Ja, dagegen wirkt der Eichenprozessionsspinner wie ein Einzelgänger. Aber wir sehen natürlich auch die einsamen Wölfe. Meistens stehen die so mit so einem Platten- oder Motorschaden am Straßenrand. Tja, alleinfahren ist nicht immer gut. Und das Schöne ist ja, Motorradfahren ist so vielfältig. Da findet jeder das Passende. Es sieht ja auch nicht jeder auf seinem Bock aus wie der Terminator auf der Fatboy. Ja, manche sehen auch aus wie Wolfgang Viereck auf seinem Traktor mit Resi. Bei vielen denkt man sich, ey, muss das denn sein mit dem Moped? Hättest du dir nicht einfach einen Thermomix kaufen können? Und bei anderen Bikern denkst du, ach guck, der fährt sogar einen Thermomix. Ich werde ja immer wieder gefragt, Atze, warum fährst du kein Motorrad? Ja, ganz einfache Antwort. Weil Porsche keine baut.
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Ah, die FIFA macht ja wirklich aus allem Geld, aber hiermit hätte ich nicht gerechnet. Hi, Sascha Fassbender hier. Und der Fußballweltverband verkauft jetzt Grußbotschaften, die im Stadion dann auf dieser Anzeigetafel zu sehen sind. Für umgerechnet rund 70 Euro gibt es dann so eine Grußbotschaft. Ich glaube, diese Grußbotschaft hier wäre mir die 70 Euro wert. Wer das liest, ist

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1: Ich bin Thomas Brockt. Die schwarz-rote Koalition startet in die entscheidende Reformphase. Bei einem Spitzentreffen im Kanzleramt loten Union und SPD heute zunächst mit Arbeitgebern und Gewerkschaften aus, ob man bei der Einschätzung des Reformbedarfs auf einen gemeinsamen Nenner kommt. Entscheidungen sollen nicht getroffen werden. Dazu ist für den 1. Juli eine Sitzung des Koalitionsausschusses geplant. Ziel ist es, ein großes Reformpaket zu schnüren, das die Bereiche Arbeitsmarkt, Rente, Einkommensteuer und Bürokratieabbau umfasst. Nach dem Abschuss eines US-Militärhubschraubers haben die USA nach eigenen Angaben Vergeltungsschläge auf Ziele im Iran ausgeführt. Die Angriffe erfolgten auf Anordnung von Präsident Trump, erklärte das für den Nahen Osten zuständige Regionalkommando des US-Militärs.
2: Die USA sprechen von einer verhältnismäßigen Antwort auf ungerechtfertigte iranische Aggression. Die Angriffe werden als Selbstverteidigung beschrieben. Der Iran aber droht seinerseits mit Vergeltungsschlägen. Verlasst unsere Region, wenn ihr sicher sein wollt, erklärte der iranische Außenminister. Man lasse diese Bedrohung nicht unbeantwortet. Dies lässt eine erneute Eskalation des Krieges erwarten, auch wenn theoretisch eine Waffenruhe

0: Nachrichtenredaktion.
1: Die deutschen Fußballerinnen haben zum Abschluss der WM-Qualifikation einen Sieg gefeiert. Beim Gruppenletzten Slowenien gewann die DFB-Auswahl mit 2:0. Das WM-Ticket hatte das deutsche Team sich schon zuvor gesichert.
2: Das Wetter.
3: Wir bekommen weiter nur stellenweise Sommer. Oft kommen Wolken dazwischen, manchmal auch Regen. Ab dem Nachmittag heute auch Gewitter. Das Ganze bei maximal 19 Grad. Morgen, der Donnerstag, der bringt dann nichts Neues mit. Wieder mal sonnig, mal bewölkt, aber deutlich mehr trockene Phasen.
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4: Hier die aktuelle Verkehrslage. A2 Dortmund-Oberhausen zwischen Henn-Riechenburg und Recklinghausen Süd. 2 Kilometer Stau. Weiterhin auf der A4 Aachen-Köln zwischen Kreuz Köln-West und Köln-Klettenberg. 1 Kilometer stockender Verkehr. Und zusätzlich auf der A43 Recklinghausen-Wuppertal zwischen Kreuz Recklinghausen und Recklinghausen-Hochlahmark. 1 Kilometer zähfließender Verkehr. Wir wünschen allen unterwegs gute Fahrt.
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3: Ja klar, ihr könnt natürlich für viel Geld Urlaub buchen. Ihr könnt aber auch einfach eine Runde Kicker spielen und einen fetten Urlaub gewinnen. Falls ihr verliert, ist der Trostpreis immer noch ein geiler Tag mit uns zu verbringen und mit Stars. Wie das Ganze geht, hört ihr nach den nächsten drei Songs bei mir. Ich bin Sascha Fass.

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ist das gefährlich. Handy am Steuer. Ja, das passiert mir hier und da vielleicht auch manchmal so. Aber wie viele Meter du da blind fährst und was da alles passieren kann. Gruselig und einfach brandgefährlich. Der ADAC hat sich das jetzt genauer angeschaut. Hört ihr nach rund 10 Minuten Musik hier bei mir.

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0: Also ich bin da jetzt auch ganz vielleicht so ein bisschen schuldig. Haben wir alle schon mal gemacht, oder? So mal eben so am Steuer noch eine WhatsApp verschicken oder sowas. Das Smartphone während der Fahrt zu benutzen, ist laut ADAC zu einer sehr, sehr, sehr gefährlichen Gewohnheit für einige Menschen geworden. Knapp 2% des Autoverkehrs nutzt regelmäßig das Handy am Steuer, besonders oft auf der Autobahn. Das ist das Ergebnis einer ADAC-Verkehrsbeobachtung in 5 Großstädten. Kollege Thorsten Ortmann, du hast die Polizei selbst mal bei einer Handykontrolle begleitet. Wie verbreitet ist dieses Phänomen?
1: Ja, es ist schon sehr verbreitet. Bei der ADAC-Verkehrsbeobachtung fielen zwar nur 3% der Autofahrenden mit Handy am Steuer auf. Aber wenn man das auf alle Autofahrenden bundesweit hochrechnet, dann reden wir über einen 3-stelligen Millionenbereich an Handyverstößen. Und auch bei der Handykontrolle, bei der ich dabei war, da konnte man schon den Eindruck haben, das Handy gehört für viele zum Autofahren mittlerweile dazu.
2: Hat es ganz kurz in der Hand, um draufzuschauen, wer angerufen hat.
1: Wie groß ist denn der Zwang, wenn da plötzlich eine SMS reinkommt, WhatsApp reinkommt?
2: In der Rolle, in der ich beruflich bin, ist es unabdingbar, dass ich erreichbar bleibe.
1: Der ADAC hat während seiner Verkehrsbeobachtung die Autofahrenden auch befragt und danach gab mehr als jeder zweite Autofahrer zu, das Smartphone bereits während der Fahrt genutzt zu haben.
0: Ja, und vielen ist wahrscheinlich auch nicht klar, wie gefährlich ein Blick aufs Handy ist.
1: Genau, schon ein 3-Sekunden-Blick aufs Smartphone bei Tempo 50 in der Stadt reicht, dass man so rund 40 Meter im Blindflug unterwegs ist. Auf der Autobahn bei Tempo 120 sind es dann sogar 100 Meter. Und Gunnar Wortmann von der Polizei sagt, dass bei vielen Unfällen das Handy mittlerweile eine zentrale Rolle spielt.
3: Wir sehen es auf jeden Fall auch bei den Schwerstunfällen, das heißt auch mit getöteten Verkehrsteilnehmern, wo wir dann teilweise auch nicht sicher sind, was überhaupt die Unfallursache war. Wir können das dann meistens nur vermuten, weil es schlecht zu beweisen ist, dass da Ablenkung dann wirklich eine Rolle gespielt hat, insbesondere zum Beispiel bei den Stauunfällen auf den Autobahnen.
1: Und besonders gefährlich wird es dann, wenn man das Handy in der Hand hält, um eine Nachricht zu lesen oder noch schlimmer zu tippen. Das kam nämlich bei der ADAC-Verkehrsbeobachtung besonders häufig vor, sogar bei Fahrrad- und E-Scooter-Fahrern.
0: Das Smartphone während der Fahrt zu benutzen, ist laut ADAC zu einer gefährlichen Gewohnheit für einige Menschen geworden. Thorsten Ortmann war das mit den Infos. Vielen Dank.

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1: Ich bin Thomas Brockt. Das US-Militär hat seine Angriffe auf Ziele im Iran beendet. Das teilte das für den Nahen Osten zuständige Regionalkommando CENTCOM mit. Die Verteidigungsschläge gegen den Iran als Antwort auf den Abschuss eines US-Militärhubschraubers seien abgeschlossen, hieß es. Es seien iranische Luftabwehranlagen, Bodenkontrollstationen und Radaranlagen im Bereich der Straße von Hormuz bombardiert worden. US-Präsident Trump hatte den Iran für den Abschuss des Kampfhubschraubers verantwortlich gemacht und Vergeltung angekündigt. Selten stand eine Gesundheitsministerkonferenz von Bund und Ländern so unter Beschuss wie die heute in Hannover. Bundesweit protestieren Lobbygruppen und Gewerkschaften gegen die geplanten Sparmaßnahmen im Gesundheitssystem.
2: Arztpraxen, Krankenhäuser und die Pharmaindustrie, bei ihnen soll der Rotstift massiv angesetzt werden. Mehr als 16 Milliarden Euro sollen kommendes Jahr durch die Gesundheitsreform eingespart werden, damit rote Zahlen im Gesundheitssystem und höhere Beiträge für die Versicherten verhindert werden. Die Gewerkschaften warnen dagegen vor Krankenhausschließungen, wenn die Kliniken mit weniger Geld auskommen sollen, und der Verband der Hausärzte vor spürbaren Folgen für die Versorgung der Kranken. Thomas Thonfeld, Nachrichtenredaktion.
1: Nach einem Feuer in einem Umspannwerk in Reutlingen und einem daraus folgenden großflächigen Stromausfall hat sich der Verdacht auf Brandstiftung erhärtet. Davon gehe man inzwischen vor dem Hintergrund der bisherigen vorläufigen Ermittlungsergebnisse aus, teilten die Generalstaatsanwaltschaft Stuttgart und das Landeskriminalamt mit.
3: Die Ermittler gehen davon aus, dass ein oder mehrere Täter auf dem Gelände an mehreren Stellen Brände gelegt haben. Dabei soll Brandbeschleuniger verwendet worden sein. Wer hinter der Attacke stehen könnte, ist unklar. Ein Bekennerschreiben hat es nicht gegeben. Doch der Vorfall erinnert an zwei mutmaßlich von Linksextremisten begangene Brandanschläge auf die Stromversorgung in Berlin. Dirk Zeitler, Nachrichtenredaktion.
1: Die Spitzen der Regierungskoalition loten heute mit Arbeitgebern und Gewerkschaften aus, inwieweit es eine gemeinsame Sichtweise

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2: Wuppertal zwischen Kreuz Recklinghausen und Recklinghausen-Hochlamark. 1 Kilometer zähfließender Verkehr. Wir wünschen allen unterwegs gute Fahrt.
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4: Sascha Fassbender hier. Und das mit einer schlechten Nachricht für die einen und zugleich einer ziemlich verrückten Nachricht für die anderen. Aus Stuttgart 21 führt jetzt Stuttgart 31. Der Stuttgarter Hauptbahnhof sollte ja eigentlich 2021 fertig werden, daher der Name. Es wird nun aber mindestens 10 Jahre länger dauern. Ja, endlich gibt's nach dem Berliner Flughafen wieder einen Comedy-Dauerbrenner. Toll!
5: Hallo.

0: Morgen, Sascha Fassbender hier, ich bin schon wach und Laura Potting auch.
1: 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Guten Morgen.
0: Und traditionell gucken wir für euch, was heute so geht.
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0: Und Laura, welche Themen hast du für uns?
3: Ich habe eine Frage für euch. Wird es ein Sommer der Reformen? Von Steuern über Rente bis Gesundheit. Die Bundesregierung, die hat sich ja einiges vorgenommen. Mhm. Und zur Vorbereitung treffen sich heute die Spitzen der Regierungskoalition. Die treffen sich mit Vertretern der Gewerkschaften und Arbeitgeber. Beschlüsse soll es aber nicht geben.
0: Natürlich nicht.
3: Was es aber geben wird, ist die Gesundheitsministerkonferenz von Bund und Ländern heute und morgen in Hannover. Und bundesweit protestieren ja Lobbygruppen und Gewerkschaften gegen die geplanten Sparmaßnahmen im Gesundheitssystem. Da ist ja wirklich einiges geplant. Ja. Unter anderem höhere Zuzahlungen für Medikamente, Einschränkungen der kostenlosen Mitversicherung von Ehepartnern. Bei den Kliniken sollen Ausgaben von 4,6 Milliarden Euro vermieden werden. Und die Voraussetzungen für die Einstufung in Pflegegrade, die sollen strenger werden.
0: Also da gibt es ordentlich Kritik dran. So, und dann noch eine ganz, ganz wichtige Info, auch in eigener Sache, Laura.
3: Genau, ihr könnt euch sehr gerne weiter bewerben. Donnerstag startet ja die Fußball-WM, also dafür könnt ihr euch nicht bewerben, aber am Sonntagabend hat dann auch die DFB-Elf ihr erstes Spiel und wir machen zu jedem Spiel unserer Jungs eine Warm-up-Sendung aus dem Deutschen Fußballmuseum in Dortmund, immer von 10 bis 14 Uhr. Jetzt am Sonntag ist unter anderem Comedian Markus Krebs am Start.
0: Geil.
3: Und ihr könnt auch dabei sein. Und mit etwas Glück könnt ihr dann auch bei unserem Kicker-Duell mitmachen. Da kickert ihr gegen eine weitere Person um einen Sonnenurlaub mit Altours. 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
0: Ich bin auch dabei.
3: Ja.
0: Am Sonntag.
3: So, das ist ein Grund, nicht zu
0: ja, ich werde auch nur so im Hintergrund. Ich werde so ein bisschen den Kollegen Kevin Zimmer begleiten. Also ich mache alles im Hintergrund. Aber es wird trotzdem super. Danke, Laura.
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1: Boah, die FIFA macht ja wirklich aus allem Geld, aber hiermit hätte ich nicht gerechnet. Hi, Sascha Fassbender hier. Und der Fußballweltverband verkauft jetzt Grußbotschaften, die im Stadion dann auf dieser Anzeigetafel zu sehen sind. Für umgerechnet rund 70 Euro gibt es dann so eine Grußbotschaft. Ich glaube, diese Grußbotschaft hier wäre mir die 70 Euro wert.

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0: Das sind die 80er. Mit Michael Jackson, Man in the Mirror. Einen schönen guten Morgen euch. Schönes Kleid, aber mutig so eine Farbe. Bettina Förster von der Evangelischen Kirche hat genau hingehört und stellt fest, boah, irgendwie können wir in Deutschland manchmal nichts Nettes sagen, ohne dass ein Aber kommt. Im Augenblick mal heute Morgen spricht sie genau darüber.
1: Augenblick mal.
2: Kennst du solche Kommentare im Alltag? Und wie ist die neue Freundin von deinem Bruder? Mega nett, aber die hat so einen komischen Dialekt. Wie sind deine Kollegen bei der Arbeit? Voll okay, aber nicht alle sind so schnell wie ich. Wie war das Gartenfest? Super Stimmung, sehr freundliche Nachbarn, aber einige wirkten etwas spießig. Da ist also so viel gut. Und dann kommt ein Aber. Irgendwie haben wir immer irgendetwas zu kritisieren und reden dann lang und breit nur noch darüber. Ich habe mich neulich selbst dabei ertappt. Kann es sein, dass wir Weltmeister darin sind, das Gute klein zu reden? Und machen wir jetzt doch mal den Sprung vom kleinen Alltag zu den großen politischen Themen. Wir leben in einer Demokratie, in der jede und jeder seine Meinung öffentlich sagen darf. Das ist nicht überall auf der Welt so und ist kostbar. Trotzdem gibt es Menschen, die das nicht wertschätzen und sich sozusagen in, nennen wir sie mal, Aber-Gemeinschaften organisieren und nur noch alles schlecht reden. Es geht mir hier nicht darum, alles schön zu reden. Es geht mir darum, dass wir auch das Gute entdecken und wertschätzen. Im Großen wie im Kleinen. Und ich frage mich, wo kann ich heute das Gute in meiner Welt entdecken? Bettina Förster von der Evangelischen Kirche für Augenblick.

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1: Mit Malte Heilbricht. Guten Morgen. Im Kanzleramt gibt es heute Abend ein großes Treffen. Die Koalitionsspitzen sprechen mit Arbeitgebern und Gewerkschaften über die geplanten Reformen. Wirtschaftsverbände sehen darin eine Chance. Sozialverbände und die Opposition sehen das Treffen dagegen kritisch. Thorsten Adolfs aus dem News-Team. Warum haben Sie Bauchschmerzen?
2: Ja, Sie befürchten, dass das, was da in Berlin als Reformen verkauft werden soll, in Wirklichkeit ein riesiges Kürzungsprogramm wird. Große Erwartungen an das Treffen haben die AWO, der Sozialverband Deutschland, der VdK und der Paritätische Gesamtverband deshalb nicht. Und sie warnen die Koalition davor, die über Jahrzehnte gewonnenen sozialen Errungenschaften für die Menschen über Bord zu schmeißen. Kritik kommt von den Grünen. Fraktionschefin Dröge sagt zwar, an Reformen führe kein Weg vorbei. Kanzler Merz verwechsle aber Reformen mit einem Sammelsurium aus Kürzungen und Belastungen und damit verspiele er jegliche Akzeptanz.
1: Unionsfraktionschef Spahn appelliert ja an die Teilnehmer, die Gespräche mit dem nötigen Ernst anzugehen.
2: Ja, Spahn fordert von allen Beteiligten Kompromissbereitschaft. Es gehe jetzt darum, Verantwortung zu übernehmen, sagte er. Maximalpositionen würden keinen weiterbringen. Die von der Koalition geplanten Reformen hätten das übergeordnete Ziel, die Wettbewerbsfähigkeit zu stärken und vor allem Wachstum ohne neue Schulden möglich zu machen, so Spahn. Das sieht auch Vizekanzler Klingbeil so. Bei dem Treffen gehe es in erster Linie um die Frage, wie ein vernünftiger Weg zu mehr Wachstum aussehe, sagte er. Und da sei er gespannt, welche konkreten Ideen die Sozialpartner hätten.
1: Danke, Thorsten. Und jetzt unsere Kurznachrichten. Die US-Armee hat Luftangriffe auf den Iran geflogen. Das zuständige Regionalkommando sprach von Selbstverteidigungsschlägen wegen des Abschusses eines amerikanischen Kampfhubschraubers durch den Iran in der Nacht zu gestern. Der Iran reagierte mit Angriffen auf US-Stützpunkte in der Golfregion. Die Finanzlage der gesetzlichen Krankenkassen ist offenbar noch angespannter als gedacht. Laut Bild-Zeitung rechnet das Bundesgesundheitsministerium damit, dass die Kassen in diesem Jahr 3,5 Milliarden Euro mehr ausgeben als bisher angenommen. In Belfast sind ausländerfeindliche Proteste eskaliert. Demonstranten lieferten sich am Abend Auseinandersetzungen mit der Polizei. Mehrere Fahrzeuge wurden in Brand gesetzt. Auslöser war ein Video von einem Messerangriff, für den ein 30-Jähriger aus dem Sudan verantwortlich gemacht wird. Wer kennt das nicht? Nach dem Kauf eines neuen Gerätes landet die Bedienungsanleitung in der Schublade und wird meistens nie wieder rausgeholt. Künftig soll es Anleitungen für zum Beispiel Wecker, Mixer oder E-Bikes gar nicht mehr auf Papier, sondern nur noch in digitaler Form geben. Darauf haben sich Vertreter des Europaparlaments und der Mitgliedstaaten geeinigt. Wer eine gedruckte Anleitung möchte, soll sie aber weiterhin beim Verkäufer anfordern können. Die Regelung ist noch nicht endgültig beschlossen. Und das waren die Nachrichten mit Malte Albrecht.
3: Danke dir, Malte. Jetzt blicken wir aufs Radio WAF-Wetter. Wir starten heute Morgen mit Sonnenschein in den Tag hinein. 9 Grad sind es aktuell in Waldstätte. 9 bekommen wir auch aus Frickenhorst gemeldet. Bis zu 17 Grad sind heute drin. Heute Nachmittag kann es dann nass werden auch. Kleinere Gewitter sind zumindest am Nachmittag durchaus möglich.
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4: Und wir schauen auf den schnellsten Verkehrs- und Blitzer-Service hier bei uns. Da ist es gerade noch recht ruhig auf den

0: 10:06 ist es. Einen schönen guten Morgen an diesem Mittwoch. So viel Blaulicht und das in der doch sehr beschaulichen Freudenbergstraße in Beckum. Was war da gestern Morgen eigentlich los? Gegen 6 Uhr früh stürmte ein SEK-Kommando die Haustür einer Wohnung und ja, stürmte dann auch fleißig hinein.
1: Gesucht wurde ein 20-jähriger Mann. Er soll sich Mitte Mai in Neubeckum mit 2 weiteren Männern getroffen haben. Angeblich, um ihnen ein Auto zu verkaufen. Das Ganze lief dann aber doch ganz anders als gedacht, sagt uns die Sprecherin der Kreispolizei Susanne Dierkorte.
2: Anstatt eines Autos wurden sie beraubt, bedroht, mit Pfefferspray ins Gesicht gesprüht und die Täter flüchteten.
0: Und das mit einer größeren Bargeldsumme. Und wie es aussieht, hat der 20-jährige Beckumar das Ding auch nicht alleine durchgezogen. Es waren ganz offenbar mehrere Männer an dem Raub beteiligt.
2: Bei der Vernehmung der Geschädigten gaben diese an, eben von mehreren Männern attackiert worden zu sein. Tatsächlich konnte aber nur einer ganz klar identifiziert werden und die Ermittlungen zu den weiteren Mittätern dauern an.
1: In der Wohnung des Beckumars konnten gestern auch mögliche Beweismittel sichergestellt werden. Der 20-Jährige war zu der Zeit aber nicht in seiner Wohnung. Er wurde dann später auf dem Arbeitsplatz festgenommen.
0: So, und jetzt sitzt er erst einmal in U-Haft. Die Polizei prüft alle gesammelten Hinweise. Die aktuellen Entwicklungen gibt's natürlich hier bei uns bei Radio WAF. Heißt also, sobald wir mehr wissen, erfahrt ihr es natürlich direkt hier bei uns.

0: Schönen guten Morgen am Mittwochmorgen um jetzt 6:15.
1: Ja, es ist doch unglaublich, wie schnell die Zeit vergeht, ne? Vor sage und schreibe 16 Jahren haben sich Off Monster and Men gegründet. Davor haben sie auch schon Musik gemacht, so ein bisschen ja hobbymäßig. Seit 16 Jahren machen sie es aber tatsächlich hauptberuflich. Off Monster and Men, Little Talks, gibt's gleich im Best Mix hier bei uns bei Radio WAF innerhalb der nächsten, ich sag mal so, rund 12 Minuten. Bis dahin erstmal Bibi Rexha.

0: 19 nach 6 ist es. Einen schönen guten Morgen an diesem, ja, doch sonnig schönen Mittwochmorgen bei uns im Kreis Warendorf.
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2: Ja, der Sommer legt diese Woche aber doch nochmal eine kurze Pause ein. Darum schauen wir jetzt schon mal aufs Wochenende. Am Freitag startet pünktlich zur Fußball-WM ein Tischkicker-Turnier im Museumabteil Liesborn. Start ist um 19 Uhr. Zuschauer und auch Teilnehmer sind herzlich willkommen.
0: Coole Oldtimer, leckere Getränke und ordentlich Live-Musik. Das alles wird es am Wochenende im Gasbachtal in Stromberg direkt am Freibad geben. Bugs Bier und Badeanstalt heißt die Eventreihe. Liebhaber zeigen ihre luftgekühlten Volkswagen und Porsche. Da werden echte Hingucker aufgefahren. Dazu eine Runde im Freibad planschen. Optimal für die ganze Familie, sage ich mal.
2: Und dann schauen wir nochmal fix auf den Sonntag. Da steht der Tag der offenen Tür am Bootshaus am Warendorfer Emssee an. Die DLRG, der Schiffsmodellclub und der Warendorfer Wassersportverein laden euch da ein. Ob Rudern, Stand-Up-Paddling oder auch Segeln. Wer Lust hat, kann alles einmal ausprobieren und das Ganze dann auch for free. Dazu gibt's Leckeres vom Grill. Also das wäre auch was für dich, Simon. Ne?
0: Ah, da bin ich total dabei. Ne? Noch mehr Veranstaltungstipps für uns im Kreis Warendorf findet ihr online im Netz auf radio-waf.de.
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0: Gute Laune hier am Mittwochmorgen. Heaven is a place on earth hier bei uns im besten Mix um 6.26 Uhr.
1: Ja, weniger gute Laune bekommt man, wenn man sich die Haushaltssituation der Kommunen hier bei uns im Kreis Warendorf anschaut. Das ist gleich ein Thema in unsere Nachrichten bei Simone Rea gleich um genau 6.30 Uhr.
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0: Auf Monsters and Men, Little Talks um 6.30 Uhr, halb sieben. Zeit für die Nachrichten jetzt mit Simone Rea.
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2: Schönen guten Morgen. Nach einem Hubschrauberabsturz haben die USA Iran angegriffen. Es handele sich um Vergeltungsschläge und Angriffe zur Selbstverteidigung auf Anweisung von US-Präsident Donald Trump. Ärzte und Pflegekräfte demonstrieren heute gegen Einsparungen im Gesundheitssektor. Die Bundesregierung plant Milliardensparpaket, um die Krankenkassen zu stabilisieren. Und jetzt die Meldungen für den Kreis Warendorf. Leere Kassen bei vielen Städten und Gemeinden, auch bei uns im Kreis. Die Landräte waren deshalb in dieser Woche in Berlin und haben mit Verantwortlichen der Bundesregierung gesprochen. Lösungen für die Haushaltsprobleme der Kommunen gab es allerdings nicht, sagte uns Landrat Olaf Gericke. Er sagte uns, was am meisten kostet.
3: Also die wesentlichen Kostentreiber für die Löcher in unseren Haushalten, sowohl bei den Gemeinden als auch beim Kreis, sind erstens die Kinder- und Jugendhilfe, zweitens ist es die Hilfe zur Pflege und es ist an dritter Stelle die sogenannte Eingliederungshilfe. Das ist die Hilfe für unsere behinderten Mitmenschen. Alle drei Sozialleistungen gehen durch die Decke.
2: Für Landrat Olaf Gericke war die Botschaft in Berlin klar, für alle neuen Aufgaben müsse gelten, wer die Musik bestelle, müsse sie auch bezahlen. Nach einem SEK-Einsatz in Beckum sitzt ein 20-jähriger Mann jetzt in Untersuchungshaft. Die Einsatzkräfte hatten ihn gestern Morgen an seiner Arbeitsstelle festgenommen. Hintergrund war ein fingierter Autoverkauf vor einem Monat. Er soll mit weiteren Mittätern die angereisten Käufer auf einem Parkplatz in Neubeckum unter anderem mit einer Schusswaffe bedroht haben und dann mit einer größeren Summe Bargeld geflüchtet sein. Am Nachmittag hat ein Ermittlungsrichter am Amtsgericht Beckum Haftbefehl wegen Fluchtgefahr erlassen. Immer wieder kommt es zu Betrugsmaschen in der Region. Jetzt konnte die Polizei in dem Zusammenhang eine Frau aus Beckum festnehmen. Sie soll versucht haben, Geld und Wertsachen für falsche Polizisten abzuholen. Die sollen eine alte Frau vorher am Telefon unter Druck gesetzt haben. Matthias Träger aus der Redaktion hat die Infos.
4: Die falschen Polizisten wollten der alten Frau einreden, dass bald bei ihr eingebrochen werde. Zur Sicherheit würde jemand vorbeikommen und Geld und Wertsachen abholen und aufbewahren. Zivile Ermittler der echten Polizei überraschten die 46-jährige Abholerin aus Beckum jedoch vor Ort.
2: Die 46-jährige Frau aus Beckum wurde in Reda-Wiedenbrück festgenommen. 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Und Simon? Wie wird heute das Wetter?
0: Ja, also bislang sieht es ganz gut da draußen aus bei uns im Kreis Warendorf. Wir starten zunächst mit Sonnenschein in den Tag hinein. 9 Grad sind es aktuell in Neubeckum am Bahnhof. 9 bekommen wir auch aus Everswinkel am Rathaus gemeldet. Heute sind Tagestopwerte von bis zu 17 Grad drin, also ähnlich wie gestern. Und heute Nachmittag kann es auch ähnlich wie gestern wieder nass werden. Auch kleinere Gewitter sind am Nachmittag durchaus möglich.
5: Und dann schauen wir noch auf die Straßen mit dem schnellsten Verkehrs- und Blitzerservice hier bei uns. Da sollte es gerade noch recht ruhig sein auf den Straßen. Hier kommt relativ gut durch. Geblitzt wird aber noch zwischen Westkirchen und Ennigerloh auf dem Westring. Das ist gerade noch der einzige Blitzer, den wir haben. Falls ihr aber noch einen findet, dann gebt gerne Bescheid über die kostenlose 0800 4x5 345.
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0: Mit uns, mit Regina Schatton und Simon Panok. Kommt gut in diesen Mittwoch hinein.
5: Einen schönen guten Morgen euch.

0: 6:40 mittlerweile. Das Wetter ist doch toll, so für Anfang Herbst, oder?
1: Hey, immerhin scheint heute mal wieder die Sonne bei uns im Kreis Warendorf, ne? Aber ja, grundsätzlich hast du recht. Ich glaube, so für so einen Frühsommertag ist es heute Morgen auch wieder ja, viel zu frisch. Atze Schröder hat sich darüber auch mal so ein paar Gedanken gemacht. Haben wir eigentlich Herbst oder doch Sommer?
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4: Ja, nee, ist klar.
5: Guck doch mal raus. Das hat doch mit Sommer nichts zu tun. Das nennt sich Arbeitsverweigerung, mein lieber Sommer. Ja, alles natürlich nur Theorie. Die Grillsaison ist doch im Prinzip schon seit 3 Monaten im vollen Gange. Und jedes Jahr der gleiche Witz. Mann mit Grill sucht Frau mit Kohle. Aber irgendwie ist es ja auch immer ein gutes Gefühl, wenn freitagsabends der Geruch von Holzkohle so in der Luft hängt. Ja, kennt auch jeder. Das ist Kulturgut. Nicht zu verwechseln mit Grillgut. Und machen wir uns nichts vor. Wenn du heute Abend irgendwo auf der Terrasse sitzt und vor dir steht eine gut gefüllte Flasche Hela-Ketchup, ja, dann hat dein innerer Sommer doch schon längst angefangen. Ab jetzt sind kurze Hose erlaubt. Auch bei Männern. Aber Vorsicht, aber. Man muss die Beine dafür haben als Mann. Wenn du so richtige Altherrensticken in RAL 9000 Polarweiß hast, ja, dann lieber nochmal drüber nachdenken, ob man der Allgemeinheit und dem Straßenbild wirklich hilft. Wie geht nochmal der kategorische Imperativ von Immanuel Kant? Man soll so handeln, dass man will, dass es Gesetz für alle wird. Ne? Ja, bäm. Zu Deutsch heißt das gerne nicht auf den Sack, auch nicht optisch. Na bitte, ganz einfach.
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0: Was ein schöner Kulthit von Echt, du trägst keine Liebe in dir. Um genau 6.45 Uhr, hier ist die Radio WAF Morning Show. Einen schönen guten Morgen.
1: Und da sind wir, Simon Panock und Regina Chaton. Kommt gut rein.

0: 6.48 Uhr haben wir es inzwischen. Guten Morgen, hier ist die Radio WAF Morning Show und morgen geht's ja endlich los mit der Fußball-Weltmeisterschaft. Und falls ihr euch für die WM schon mal vorsorglich einen neuen Schlafrhythmus zulegen möchtet, ich hätte Verständnis. Man merkt nämlich gerade ganz deutlich, dass die WM nicht bei uns in Europa stattfindet. Die läuft in den USA, Kanada und Mexiko und hat natürlich auch ihre Folgen, ne Regina?
1: Ja, vor allem für die Anstoßzeiten. Also so viele unterschiedliche Uhrzeiten gab es, glaube ich, bei einer Fußball-WM noch nie. Insgesamt sind es 16 verschiedene Anstoßzeiten.
0: Ja, das ist tatsächlich schon echt verrückt, ne? Früher wusste man, irgendwann abends läuft Fußball in der Glotze. Diesmal kann das Spiel auch einfach mal so mitten in der Nacht oder ganz früh morgen starten, ne?
1: Ja, man muss fast einen eigenen WM-Kalender führen. Das früheste Spiel startet bei uns um 18 Uhr abends und das späteste Spiel um 6 Uhr morgens.
0: Und das alles wegen der vielen Zeitzonen wird es bei uns ja teilweise auch ziemlich wild, ne?
1: Ja, genau. Bestes Beispiel am 23. Juni, da spielt Portugal gegen Usbekistan um 19 Uhr, England gegen Ghana um 22 Uhr, Panama gegen Kroatien um 1 Uhr nachts und dann Kolumbien gegen den Kongo um 4 Uhr morgens.
0: Ah,
1: können wir eigentlich hier direkt
0: klar.
1: Nebenbei gucken, wenn wir hier die Morningshow machen, ne?
0: Ja, schauen wir Fußball. Warum auch nicht? Haben wir auch noch nie erlebt, ne? Also, wer wirklich alles sehen will, braucht entweder viel Urlaub oder einen, ich würde mal sagen, sehr verständnisvollen Chef.
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0: Unsere Nachrichten nach nur einem Spot. 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
3: Mit Malte Albrecht, guten Morgen. Explodierende Kosten, zu wenig Ärzte auf dem Land und steigende Krankenkassenbeiträge. Langeweile dürfte bei der Gesundheitsministerkonferenz nicht aufkommen. Die Ministerinnen und Minister sitzen ab heute in Hannover zusammen, um über die geplanten Reformen zu sprechen. Jannik Böker aus dem News-Team, vor allem ein Thema sorgt schon im Vorfeld für Kritik.
4: Und die kommt aus allen Richtungen, egal ob Ärzte, Pharmaunternehmen oder Krankenhauspersonal. Das GKV-Beitragsstabilisierungsgesetz soll noch vor der Sommerpause im Bundestag beschlossen werden und ist ungefähr so beliebt wie ein Zahnarztbesuch. Vorgesehen sind eine Reihe von Sparmaßnahmen. Die Familienversicherung wird in einigen Fällen teurer, Vergütungen für Ärzte gedeckelt, einige Leistungen sogar gar nicht mehr bezahlt. Die Gewerkschaft Verdi ruft deshalb heute in Hannover zu einer Großkundgebung auf und schon vor knapp 2 Wochen hatten laut Verdi über 10.000 Klinikmitarbeiter an einem Klinikaufstand teilgenommen.
3: Es brodelt also im Gesundheitssystem, dabei ist der Reformbedarf trotz allem enorm.
4: Ja, im Prinzip hat das deutsche Gesundheitssystem 2 große Baustellen. Zum einen ist es überdurchschnittlich teuer. Im EU-Vergleich gibt es pro Kopf gerechnet kein anderes Land, das so viel Geld für Gesundheit ausgibt. Und dazu kommt, dass der demografische Wandel immer stärker durchschlägt. Viele Ärzte gehen bald in Rente. Gleichzeitig werden wir im Durchschnitt älter und damit auch kränker. Bedeutet, 40 Milliarden Euro müssen in den nächsten 4 Jahren eingespart werden. Wie genau? Darüber wird heftig gestritten.
3: Jannik, vielen Dank für die Infos. Und jetzt weitere Nachrichten im Überblick. Die USA haben in der Nacht neue Angriffe auf den Iran geflogen. Grund dafür ist, dass der Iran einen US-Kampfhubschrauber abgeschossen haben soll. Die Piloten blieben unverletzt. Das US-Militär spricht von Selbstverteidigung. Der Mai war weltweit der zweitwärmste Mai, der je gemessen wurde. Laut dem EU-Erdbeobachtungsprogramm Copernicus erlebte vor allem Europa eine ungewöhnlich frühe und intensive Hitzewelle. In Großbritannien, Frankreich, Irland und Portugal gab es neue Temperaturrekorde. Morgen geht es los, dann startet die Fußball-WM. Bei den Fans steigt die Vorfreude und auch die deutsche Mannschaft sei heiß auf das Turnier, sagt am Abend Sportdirektor Rudi Völler. Beim sportlichen Ausblick hielt er sich aber noch zurück.
5: Wir werden es allen schwer machen. Wir wollen erstmal eine gute Vorrunde spielen, wir wollen Gruppenerster werden. Und dann nach der Gruppenphase in den K.O.-System wollen wir uns natürlich dann auch behaupten. Das geht nicht immer so aus, wie viele Experten denken zu Beginn eines großen Turniers. Also die großen Favoriten gibt es natürlich immer und manchmal gewinnt auch dann ein Favorit, aber nicht immer. Und manchmal scheiden sie auch schon ein bisschen früher aus. Haben wir alles schon gehabt.
3: Das erste WM-Spiel hat die DFB-11 am Sonntag gegen Curaçao. Und das waren die Nachrichten mit Malte Albrecht.
6: Dankeschön, Malte. Jetzt haben wir es genau 7:03 am Mittwochmorgen. Und ab jetzt sind wir auch 2-stellig bei uns im Kreis unterwegs. 10 Grad sind es nämlich in diesem Augenblick in Sassenberg am Feldmarksee. 10 bekommen wir auch aus Vorhelm gemeldet. Bis zu 17 Grad sind heute drin und wir starten zunächst mit Sonnenschein, später dann mehr Wolken am Himmel. Heute Nachmittag sind auch Schauer und vereinzelt selbst Gewitter möglich.
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7: Und wir schauen auf den schnellsten Verkehrs- und Blitzerservice hier bei uns. Wir haben noch die Baustelle in Ennigerloh auf der Straße Windrup in Fahrtrichtung Ostenfelde. Ab morgen sollte die aber auch schon durch sein. Ein bisschen länger dauert es auf der Westkirchener Straße zwischen Freckenhorst und Westkirchen. Auch da müsst ihr wegen einer Baustelle erstmal noch ausweichen. Geblitzt wird zwischen Westkirchen und Ennigerloh auf dem Westring. Und wenn ihr außerdem noch was habt, dann meldet das gerne über die kostenlose 0800 4x5 345.

0: 11 nach 7 am Mittwoch, hier ist Radio WAF und wenn bei euch gestern früh in der Freudenbergstraße in Beckum der Wecker nicht geklingelt hat, dann hat euch vielleicht ein lauter Knall direkt mal schön aus dem Bett geworfen. Das SEK hat da eine Wohnung gestürmt und dabei die Haustür aufgesprengt. Hintergrund sind Ermittlungen gegen einen Beckumer wegen mutmaßlichen Raubs.
1: Mitte Mai sollen sich zwei Männer in Neubeckum mit dem 20-jährigen Verdächtigen getroffen haben, angeblich um ein Auto zu kaufen. Dazu die Sprecherin der Kreispolizei Susanne Dierkorte.
2: Anstatt eines Autos wurden sie beraubt, bedroht, mit Pfefferspray ins Gesicht gesprüht und die Täter flüchteten.
0: Ja, die Polizei spricht dort von einer größeren Bargeldsumme, die da in der Tasche verstaut war. Und offenbar hatte der 20-Jährige auch Hilfe.
2: Bei der Vernehmung der Geschädigten gab dieser an, eben von mehreren Männern attackiert worden zu sein. Tatsächlich konnte aber nur einer ganz klar identifiziert werden und die Ermittlungen zu den weiteren Mittätern dauern an.
1: Die Spur führte die Ermittler jetzt zu dem 20-jährigen Beckumer. Der war aber gar nicht zu Hause, als das SEK kam. Die Polizei hat ihn danach an seiner Arbeitsstelle festgenommen und in der Wohnung dann mögliche Beweismittel sichergestellt. Die beiden Opfer haben den Mann übrigens auch schon identifiziert.
0: Ja, für den 20-Jährigen ging es dann direkt weiter zum Amtsgericht nach Beckum. Dort wurde er dann dem Ermittlungsrichter vorgeführt und sitzt jetzt vermutlich auch schon in Untersuchungshaft. Wenn es da etwas Neues gibt, dann erfahrt ihr es natürlich direkt hier bei uns bei Radio WAF.

0: am Mittwochmorgen. Schönen guten Morgen. Wenn ihr euch heute doch noch so ein bisschen aus dem Bett quält, dann hat gleich Leonie auf jeden Fall die passende Portion Motivation für uns.
1: Ja, Leonie, don't worry, hören wir in den nächsten 10 Minuten hier bei uns in der Radio WRF Morning Show. Regina und Simon sind hier und wir wünschen euch einen sonnig schönen guten Morgen am Mittwochmorgen.

0: Es gibt heute Morgen tatsächlich gute Nachrichten aus Berlin. 20 nach 7 ist es, finde ich zumindest an dieser Stelle. Denn eigentlich wollten sich die Politiker, die im Deutschen Bundestag sitzen, eine ordentliche Lohnerhöhung gönnen. Ab Juli sollten die sogenannten Diäten um fast 500 Euro erhöht werden. Der Plan ist aber jetzt ganz offenbar vom Tisch. In diesem Jahr soll es dann doch keine Lohnerhöhung geben.
1: Ja, genau, das hat die dpa erfahren und beruft sich auf interne Informationen aus den Fraktionen von Union und SPD. Demnach soll noch in dieser Woche ein entsprechender Gesetzentwurf in den Bundestag eingebracht werden. Die Politiker wollen damit ein Sparsignal senden. Alle müssten jetzt ihren Beitrag leisten, heißt es.
0: Ja, sagen wir mal so, es trifft ja jetzt nicht unbedingt die Ärmsten. Auch ohne Erhöhung verdient so ein Abgeordneter im Deutschen Bundestag um die 11.800 Euro im Monat. Damit kommst du dann, würde ich mal sagen, gut durch den Monat.
1: Ja.
0: Guten Morgen.

0: Guten Morgen um 7.26 Uhr. Hier sind Simon und Regina für euch.
1: Und alles, was wichtig ist bei uns im Kreis Warendorf heute Morgen, erfahren wir gleich in den Radio WAF Lokalnachrichten um 7.30 Uhr.
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0: Das ist Teddy Swims im besten Mix. Wir haben es 7:30, Zeit für die Nachrichten. Jetzt mit Simone Rea.
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2: Schönen guten Morgen. Die Waffenruhe im Nahostkrieg ist wohl endgültig gebrochen. Die USA bombardierten den Iran. Der beschoss daraufhin eine US-Basis in Jordanien. Bei einem Spitzentreffen im Kanzleramt in Berlin lotet heute die schwarz-rote Koalition mit Arbeitgebern und Gewerkschaften aus, ob man beim Reformbedarf auf einen Nenner kommt. Entscheidungen sollen nicht getroffen werden. Und jetzt die Meldungen für den Kreis Warendorf. Die Haushaltslöcher werden in den Städten und Gemeinden bei uns im Kreis immer größer, besonders die Ausgaben im sozialen Bereich steigen. Dafür werden viele freiwillige Aufgaben gestrichen, unter anderem Fördergelder im Bereich Sport und Kultur. Landräte haben darüber in Berlin mit Verantwortlichen der Bundesregierung gesprochen. Lösungen für die Haushaltsprobleme habe es in Berlin allerdings nicht gegeben, sagte Landrat Olaf Gericke im Radio WRF-Gespräch. Aber sie hätten ein klares Signal gesetzt. Mehr dazu hört ihr hier in der Morningshow in 10 Minuten bei Simon und Regina. Nach dem SEK-Einsatz in Beckum sitzt ein 20-jähriger Mann inzwischen in Untersuchungshaft. Das Amtsgericht Beckum hat Haftbefehl wegen Fluchtgefahr erlassen. Der Beckumer wurde gestern Morgen bei der Arbeit von Einsatzkräften festgenommen. Kerstin Menke-Möller aus der Redaktion zu den Hintergründen.
3: Zusammen mit einem Komplizen lockte der Beckumer vor einem Monat zwei Männer aus Hessen nach Neubeckum. Der 20-Jährige und sein Komplize fingierten einen Autoverkauf. Bei der angeblichen Autoübergabe auf einem Parkplatz in Neubeckum bedrohten sie die Opfer mit einer Schusswaffe, sprühten einem der beiden Pfefferspray ins Gesicht und raubten eine größere Summe Bargeld. Die Polizei geht davon aus, dass mehrere Täter an dem Raub beteiligt waren.
2: Im Kreis Warendorf wurden im vergangenen Jahr 117 weniger Babys geboren als im Jahr zuvor. Das geht aus Zahlen des Statistischen Landesamtes hervor. Mike Mattes aus der Redaktion hat sich das für uns mal genauer angeschaut.
4: Im Jahr 2025 haben bei uns im Kreis insgesamt 2278 Babys das Licht der Welt erblickt. Der Rückgang der Geburten setzt sich damit fort. Die Daten zur Statistik der Geburten basieren auf den Meldungen der Standesämter. Nur Oelde ragt in dieser Statistik heraus. Hier nahmen die Geburten im vergangenen Jahr wieder leicht zu. Ein Blick in die Nachbarkreise zeigt, auch dort sinken die Geburtenzahlen.
2: In Nordrhein-Westfalen wurden im vergangenen Jahr knapp 148.000 Kinder geboren, gut 3% weniger als ein Jahr zuvor. Der Rückgang der Geburtenzahlen setzt sich somit das vierte Jahr in Folge fort. 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
0: Dankeschön, Simone. Jetzt blicken wir aufs Radio WAF-Wetter. Da sind wir inzwischen zweistellig unterwegs. 10 Grad sind es nämlich jetzt in Fellern, 11 heute Morgen in Ostbevern. Bis zu 17 Grad sind heute drin an diesem Mittwoch. Wir starten zunächst mit viel Sonnenschein im schönsten Kreis der Welt. Später dann mehr und mehr Wolken. Heute Nachmittag sind dann auch Schauer und vereinzelt Gewitter möglich.
5: Und dann noch der schnellste Verkehrs- und Blitzer-Service hier bei uns. Da machen wir mal kurz den Baustellencheck hier bei uns im Kreis. Westkirchener Straße zwischen Freckenhorst und Westkirchen direkt an der Ortseinfahrt Freckenhorst. Check, die Baustelle ist noch da. In Windrup, auf der Straße Windrup. So, zwischen Ennigerloh und Ostenfelde. Die Baustelle ist auch noch da. Bis heute ist die Straße dicht. Ab morgen sollte es aber ganz normal weitergehen. Ansonsten kommt hier ganz gut durch. Aktuell geblitzt wird zwischen Westkirchen und Ennigerloh auf dem Westring und in der Vorhelm Bahnhof. Da habt ihr einen Blitzer gefunden an der Rolandstraße. Alles weitere gerne an die kostenlose 0800 4x5 345.
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5: Wir sind in der Mitte der Woche angekommen. Simon Panock und Regina Chaton sind hier. Hallöchen.
0: Und wir wünschen euch einen wunderschönen guten Morgen.
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0: 6.43 Uhr ist es inzwischen. Guten Morgen, ihr hört Radio WAF. Finanzlücke hier, Kosten sparen da. Man hört es gefühlt überall in den NRW-Kommunen aktuell und auch hier bei uns im Kreis Warendorf sieht es leider nicht viel besser aus. Kämmerer warnen vor steigenden Kosten, sinkenden Spielräumen und schwierigen Entscheidungen.
1: Ganz besonders die Ausgaben im sozialen Bereich machen den Kommunen zu schaffen. Deshalb gab es in Berlin bis gestern eine Landräteversammlung. Mit dabei war natürlich auch der Landrat unseres Kreises, Olaf Gericke, der gleichzeitig auch Präsident des Landkreistages NRW ist. Wir haben ihn gefragt, was genau die Kosten bei uns im Kreis so hochschraubt.
2: Also die wesentlichen Kostentreiber für die Löcher in unseren Haushalten, sowohl bei den Gemeinden als auch beim Kreis, sind erstens die Kinder- und Jugendhilfe. Zweitens ist es die Hilfe zur Pflege. Und es ist an dritter Stelle die sogenannte Eingliederungshilfe. Das ist die Hilfe für unsere behinderten Mitmenschen. Alle drei Sozialleistungen gehen durch die Decke.
1: Die Bundesregierung plant ja zum Beispiel auch in der Pflege den Eigenanteil zu erhöhen, heißt noch mehr Kosten durch die Betroffene dann in die Sozialhilfe rutschen könnten. Das würde dann aber wiederum wieder Kosten für die Kommunen bedeuten, oder?
2: Das ist im Moment ein Verschiebebahnhof, der da stattfindet. Und das haben wir Frau Wagen auch gesagt. Wir rechnen damit, dass die Hilfe zur Pflege aus diesem Grunde für die deutschen Kommunen nochmal um 1 Milliarde steigen wird. Also die Reform führt nicht zu einer Entlastung der kommunalen Haushalte, sondern zunächst zu einer Belastung.
0: Ja, da fragt man sich doch, was würde passieren, wenn sich an der Finanzierung einfach ja gar nichts ändert?
2: Das heißt, dass noch mehr Infrastruktur den Bach runtergeht. Und das ist natürlich nicht hinnehmbar.
0: Ja, das ist nicht hinnehmbar, sagt unser Landrat Olaf Gericke an dieser Stelle. Eine Lösung gab es gestern noch nicht. Die Botschaft sollte jetzt aber auch ganz oben klipp und klar ankommen. Mit dabei beim Treffen waren unter anderem auch Bundesgesundheitsministerin Wagen und Finanzminister Klingbeil. Mal

0: 9:49 haben wir es mittlerweile am Mittwochmorgen. Diese Woche ist zwar so ein bisschen wechselhaft, ist nicht wirklich sommerlich unterwegs, aber ich habe gehört, das hat unsere Radio WAF Spätschicht nicht daran gehindert, hier schon den Festivalsommer einzuleiten. Ja. Simon, du bist da schon im Thema, ne?
1: Ja, total, ne? 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Da hätten wir zum Beispiel noch Karten für Fridas Tanztee, für Anna Beats oder auch zum Beispiel für Besen bebt in Enigalo. Ende August ist es da soweit. Das war ja ursprünglich meine Veranstaltung, die immer im Winter stattfand, jetzt in diesem Jahr erstmalig im Sommer. Und auch Karten für das Lippe Open Air in Lemgo hätten wir für euch. Da werden zum Beispiel in diesem Sommer diese Jungs auf der Bühne stehen. 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Und wenn ihr sagt, Mensch, das Safri-Duo möchte ich gerne einfach mal live sehen, dann jetzt fix reinklicken, online bei uns im Netz auf radiowaf.de. 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
3: Mit Malte Albrecht. Guten Morgen. Die Städte und Gemeinden in NRW haben kein Geld. Das ist nicht neu, aber es tut sich auch nichts in der Sache. Die Kommunen machen deshalb weiter Druck. In Oberhausen kommt in gut einer halben Stunde die Mitgliederversammlung des Städtetages zusammen. Es soll eine Erklärung zur Finanznot der Kommunen verabschiedet werden. Mit dabei ist auch Landeschef Wüst, der sich die Forderungen anhören wird. Weitere Infos hat Christian Böder.
4: Der Städtetag fordert schon seit Jahren eine bessere finanzielle Ausstattung der Kommunen, etwa durch einen höheren Anteil an den Steuereinnahmen des Landes. Denn die Kommunen sind für einen Großteil der öffentlichen Leistungen im alltäglichen Leben ihrer Bürger zuständig. Von Wohnen und Arbeiten über Verkehr und Klimaschutz bis hin zu Bildung und Kultur. Die anhaltenden Finanznöte haben aber dazu geführt, dass vielerorts zusammengestrichen wird. Etwa bei Fördermitteln für Vereine, beim ÖPNV oder bei Angeboten für Sport und Kultur. Die Städte haben laut dem Verband mittlerweile keine Gestaltungsfähigkeit mehr. Und es kommen weitere Ausgaben auf sie zu. Nach den Sommerferien haben Familien Anspruch auf eine Ganztagsbetreuung von Grundschulkindern und es steht auch noch der Rettungsdienststreit im Raum. Die Krankenkassen wollen die Kosten für sogenannte Fehlfahrten nicht länger übernehmen. Die Kommunen befürchten Mehrkosten in Millionenhöhe.
3: Und jetzt weitere Meldungen, kurz und kompakt. Die USA und der Iran haben sich trotz Waffenruhe wieder gegenseitig angegriffen. Zuerst bombardierte das US-Militär in der Nacht iranische Militäranlagen. Präsident Trump sprach von Vergeltung. Er wirft dem Iran den Abschuss eines amerikanischen Kampfhubschraubers vor. Teheran griff daraufhin US-Stützpunkte in der Golfregion und in Jordanien an. In Deutschland gibt es derzeit so viele Rentner wie noch nie. Das zeigen Zahlen der Deutschen Rentenversicherung, über die DRP berichtet. Demnach wurden Ende vergangenen Jahres rund 19 Millionen Altersrenten gezahlt. Die Ausgaben für die Renten lagen bei rund 300 Milliarden Euro. In Belfast sind ausländerfeindliche Proteste eskaliert. Demonstranten lieferten sich am Abend Auseinandersetzungen mit der Polizei. Auch mehrere Fahrzeuge wurden in Brand gesetzt. Auslöser war ein Internetvideo von einem Messerangriff, für den ein 30-Jähriger aus dem Sudan verantwortlich sein soll. Sparen lohnt sich derzeit kaum noch, zumindest nicht auf dem üblichen Tagesgeldkonto. Die meisten Banken zahlen so niedrige Zinsen, das kann die aktuelle Inflation nicht mehr ausgleichen, die seit Beginn des Iran-Kriegs wieder an Fahrt aufgenommen hat. Das zeigt eine Analyse des Finanzportals Bialo. Besonders bei Volksbanken und Sparkassen wirft gebunkertes Geld demnach oft kaum Zinsen ab. Der unbefristete Tagesgeldzins liegt dort im Schnitt bei 0,4%, im Bestfall bei 1,8%. Bei überregionalen Banken und Direktbanken gibt es bis zu 2,6%, was in etwa der Inflationsrate im Mai entspricht. Möglich ist dieser Zinssatz aber nur, weil Direktbanken keine Filialnetze betreiben. Und das waren die Nachrichten mit Malte Albrecht.
5: Dankeschön, Malte. Ich sag's ja immer wieder, fleißig in ETFs und Fonds investieren, da ist durchaus mehr drin. Aber ich bin kein Anlageberater an dieser Stelle, ne? Wir schauen gemütlich jetzt aufs Wetter um 8:03, denn es ist richtig schön heute Morgen bei uns im Kreis Warendorf. 12 Grad sind es in diesem Augenblick in Warendorf am Emsee. 12 sind es auch in Wadersloh. Das Thermometer steigt heute auf maximal 17 Grad. Heute Morgen noch reichlich Sonnenschein, ab dem Mittag dann mehr und mehr Wolken und heute Nachmittag sind dann zumindest vereinzelt auch Schauer und Gewitter möglich.
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6: Und wir schauen auf den schnellsten Verkehrs- und Blitzerservice hier bei uns in der Region. Da blitzt es immer noch zwischen Westkirchen und Ennigerloh auf dem Westring. Und in Vorhelm Bahnhof habt ihr einen Blitzer gefunden an der Rolandstraße. Wenn euch außerdem noch was auffällt auf dem Weg zur Arbeit aktuell, Blitzer, Staus oder Störungen, dann gebt uns gerne Bescheid über die kostenlose 0800 4x5 345.
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6: Weißt du, was mir gestern aufgefallen ist, als ich mir so die WM-Spielzeiten angeguckt habe?
5: Ich kann es mir fast denken, ja.
6: Wenn wir Frühschicht haben und hier die Morningshow vorbereiten, können wir einfach nebenbei direkt schon die Fußball-WM gucken.
5: Ja, oder wir machen komplett durch, dann schauen wir einfach alle Spiele. Ja? Es ist wirklich zum Kühe-Melken an dieser Stelle. Ja? Teilweise starten die Spiele ja schon um 4 Uhr, 5 Uhr. Also ganz verrückte Anstoßzeiten, das alles aufgrund der Zeitverschiebung. Wir haben euch mal gefragt, hier bei uns im schönsten Kreis der Welt, würdet ihr euch so ein Länderspiel dann trotzdem anschauen?

0: 11 nach 8 am Mittwoch. Guten Morgen zusammen. Anderer Kontinent, andere Uhrzeiten. Morgen, da startet die Fußball-WM in Amerika. Und wenn man sich die Spielzeiten so anschaut, dann stellt man ganz schnell fest, als wahrer Fußballfan wird es wohl in den kommenden Wochen einiges an Schlafentzug geben.
1: Ja, aber hier bestes Beispiel. Ich habe die Liste hier gerade offen. USA, Paraguay spielen um 3 Uhr morgens einmal. Schweden, Tunesien, 4 Uhr morgens. Elfenbeinküste, Ecuador, 1 Uhr morgens. Das sind wirklich wilde Anstoßzeiten. Wenn das jetzt ein Deutschlandspiel wäre, würdet ihr euch die Nacht um die Ohren schlagen, um eins dieser Spiele zu schauen?
2: Das ist für uns kein Thema. 22 Uhr, ach, da fahren wir einfach Rad bis 20 Uhr, machen schön Abendbrot und dann gucken wir das Spiel und nächsten Morgen schlafen wir eine Stunde länger, das ist gut.
3: Wenn es sich ergibt, aber da muss erst die richtige Stimmung da sein.
4: Ja, je nachdem, wie man arbeiten muss, ist das dann schon ein Hindernis.
5: Wenn, was man gucken kann, werde ich bestimmt gucken.
0: Zum Glück sind die Deutschlandspiele ja noch zu humanen Zeiten am Start. Zumindest dann, wenn man sich den aktuellen Spielplan so anschaut. Wenn wir dann weiterkommen, könnte es auch uns treffen, dass wir dann möglicherweise nachts um 4 Uhr einfach mal ran müssen. Wie wir das dann klären, ist ja klar. Unsere Frühschicht beginnt dann einfach eine Stunde eher.
1: Richtig, wir machen einfach durch im Zweifel.

0: Ganz entspannt geht's rein in den Mittwochmorgen um 8.16 Uhr. Mittlerweile hier sind Simon und Regina. Und gleich gibt's noch einen kleinen Abstecher in die 90s, ne?
1: Ja, mit einem echten Wohlfühlsong, so nenne ich dieses Stück hier. Kann man's schön zu träumen. Robert Miles und Children hören wir gleich komplett ausgespielt hier bei uns in der Radio WRF Morning Show. Innerhalb der nächsten 10 Minuten jetzt erstmal Kamrad aufs Öhrchen. Wir wünschen euch einen schönen guten Morgen.

0: 8:19 haben wir. Guten Morgen.
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2: Ja, der Sommer legt diese Woche aber doch nochmal eine kurze Pause ein. Darum schauen wir jetzt schon mal aufs Wochenende. Am Freitag startet pünktlich zur Fußball-WM ein Tischkicker-Turnier im Museumabteil Liesborn. Start ist um 19 Uhr. Zuschauer und auch Teilnehmer sind herzlich willkommen.
0: Coole Oldtimer, leckere Getränke und ordentlich Live-Musik. Das alles wird es am Wochenende im Gasbachtal in Stromberg direkt am Freibad geben. Bugs Bier und Badeanstalt heißt die Eventreihe. Liebhaber zeigen ihre luftgekühlten Volkswagen und Porsche. Da werden echte Hingucker aufgefahren. Dazu eine Runde im Freibad planschen. Optimal für die ganze Familie, sag ich mal.
2: Und dann schauen wir nochmal fix auf den Sonntag. Da steht der Tag der offenen Tür am Bootshaus am Warendorfer Emssee an. Die DLRG, der Schiffsmodellclub und der Warendorfer Wassersportverein laden euch da ein. Ob Rudern, Stand-Up-Paddling oder auch Segeln. Wer Lust hat, kann alles einmal ausprobieren und das Ganze dann auch for free. Dazu gibt's Leckeres vom Grill, also das wäre auch was für dich, Simon.
0: Ne? Ah, da bin ich total dabei. Ne? Noch mehr Veranstaltungstipps für uns im Kreis Warendorf findet ihr online im Netz auf radio-waf.de.
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0: 8.26 Uhr haben wir es inzwischen. Hier ist eure Radio WHF Morning Show mit uns zweien, Simon und Regina.
1: Und gleich hören wir noch die Kollegin Simone Rea um 8.30 Uhr mit den Lokalnachrichten.
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0: Guten Morgen, Kreis Warendorf. Jetzt ist es auf eine Sekunde 8.31 Uhr. Also wird es dringend Zeit für unsere Lokalnachricht mit Simone Rea.
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2: Schönen guten Morgen. Die USA und Iran haben sich in der Golfregion trotz Waffenruhe und Verhandlungen erneut angegriffen. Zuvor war ein US-Militärhubschrauber abgeschossen worden. Die Bundesregierung hat Ausnahmeregelungen für Public Viewing bei der diesjährigen Fußball-WM geschaffen. Die Entscheidung fällt aber vor Ort. In Münster zum Beispiel sind Fußballübertragungen in Biergärten und in der Außengastronomie auch nach 22 Uhr erlaubt. Und jetzt die Meldungen für den Kreis Warendorf. Viele Städte und Gemeinden sind völlig überschuldet, denn besonders die Ausgaben im sozialen Bereich steigen. Ein Kostentreiber sei unter anderem die Hilfe in der Pflege, sagt uns Landrat Olaf Gericke. Landräte, darunter Gericke, hatten sich diese Woche in Berlin mit Verantwortlichen der Bundesregierung darüber ausgetauscht. Da ging es auch um die geplante Erhöhung des Eigenanteils in der Pflege.
3: Das ist im Moment ein Verschiebebahnhof, der da stattfindet. Wir rechnen damit, dass die Hilfe zur Pflege aus diesem Grunde für die deutschen Kommunen nochmal um 1 Milliarde steigen wird. Also die Reform führt nicht zu einer Entlastung der kommunalen Haushalte, sondern zunächst zu einer Belastung.
2: Denn dadurch könnten viele Menschen in die Sozialhilfe rutschen und für die sind wiederum die Kommunen zuständig. Nach einem SEK-Einsatz am Dienstagmorgen in Beckum sitzt ein 20-jähriger Mann in Untersuchungshaft wegen Fluchtgefahr. Der Beckumer wurde gestern nicht in seiner Wohnung angetroffen, aber später an seiner Arbeitsstelle. Hintergrund seiner Festnahme war ein fingierter Autoverkauf vor einem Monat. Hier soll er mit anderen Mittätern angereiste Käufer mit einer Schusswaffe bedroht und ausgeraubt haben. Die Opfer hatten den Beckumer zuvor identifiziert. Die Ermittlungen zu den Mittätern dauern an. Nach einem schweren Tankstellenüberfall in Unna führt eine Spur auch in den Kreis Warendorf. Die Polizei hat jetzt ein Foto eines Verdächtigen veröffentlicht. Mike Mattes aus der Redaktion hat die Infos.
4: Während der Verdächtige das Auto betankte, hatten drei Mittäter die Tankstelle ausgeraubt. Das war am 11. November passiert. An dem Fluchtwagen waren Kennzeichen angebracht, die zwei Tage vorher in Sendenhorst gestohlen und dort ebenfalls bei einem Tankstellenüberfall verwendet worden waren. Einen Link zum Foto des Verdächtigen gibt's auf unserer Website.
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0: Danke dir, Simone. Jetzt das Radio WAF-Wetter mit den aktuellen Temperaturen. 13 Grad sind es in Sendenhorst, 14 Grad heute Morgen in Ennigerloh, maximal 17 Grad sind heute drin. Dazu heute Morgen reichlich Sonnenschein, ab dem Mittag dann mehr und mehr Wolken. Heute Nachmittag sind dann zumindest vereinzelt auch mal Schauer und selbst Gewitter möglich.
5: Und dann noch der Blick auf die Straßen mit dem schnellsten Verkehrs- und Blitzerservice hier bei uns in der Region. Es blitzt zwischen Westkirchen und Ennigerloh auf dem Westring, bei euch in Aalen auf der Hammerstraße und zwischen Sassenberg und Warendorf, da steht der Blitzer auf der B475. Wenn ihr außerdem noch was habt, Blitzer, Staus, Störungen, dann gerne melden. Das geht wie immer über die kostenlose 0800 4x5 345.
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5: Guten Morgen, Kreis Warendorf.
0: Sagen wir, Regina Schatton und Simon Panok sind hier. Kommt gut in den Mittwoch hinein. Jetzt mit Klock, Klock und Sorry.

0: Guten Morgen am Mittwoch, jetzt um 8.41 Uhr und vielleicht habt ihr ihn ja auch bekommen, diesen Kettenbrief von WhatsApp. Ich selbst muss gestehen, ich habe kein WhatsApp, habe ihn somit auch nicht bekommen, aber im Bekanntenkreis habe ich die letzten Tage mehrfach gleich gehört, ey Simon, was ist das bitteschön, was mache ich damit? Regina, du hast den Kettenbrief auch schon gesehen, ne?
1: Ja, den habe ich gesehen, da wird gewarnt, dass die KI bald all deine Chats mitliest. Die Nachricht richtet sich an alle Gruppenchats, speziell an deren Admin, der den erweiterten Datenschutz dann aktivieren soll, damit die KI keine Telefonnummern, private Daten und andere Chats ausspionieren kann.
0: Ja, und dann wird ja noch schrittweise schön erklärt, wie das alles geht. Und zum Schluss noch der nette Hinweis, mach bitte schön schnell, es eilt, klingt ja für manche erst einmal recht gruselig. Ja. Was kann mir da eigentlich passieren?
1: Eigentlich gar nichts und das wäre auch überflüssig. Die Nachrichten sind weiterhin Ende zu Ende verschlüsselt. Daran hat sich nichts geändert. Nur wer die Meta-KI aktiv nutzt, gibt dafür auch Daten frei. Die KI liest nicht einfach heimlich alles mit, ne? Und dieser erweiterte Chat-Datenschutz hat mit der KI auch gar nichts zu tun. Damit kann man nur bestimmte Export- und Medienfunktionen genauer einstellen.
0: Heißt also unterm Strich kein Grund zur Panik?
1: Nein, absolut nicht. Der Kettenbrief sorgt eher für Verunsicherung als für mehr Sicherheit.
0: Ja, und im Zweifel Kettenbriefe einfach immer grundsätzlich nicht weiterschicken. Wenn WhatsApp oder Meta euch über irgendetwas informieren möchte, dann garantiert nicht über einen solchen Kettenbrief, dann wird irgendwas aufploppen oder sowas. Wir kennen das Spielchen ja eigentlich alle schon seit vielen, vielen Jahren. Guten Morgen sagen Regina und Simon. 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

0: Jetzt ist es 8.49 Uhr bei uns im Kreis Warendorf und wer für die Fußball-WM sich in diesen Tagen vorbereitet, der sollte auch vor allem an seinen Schlafrhythmus denken, denn da könnte in den nächsten Tagen und Wochen einiges auseinander geraten, beziehungsweise durcheinander geraten. Wir wünschen schon mal viel Spaß dabei. Das wird dieses Jahr nämlich eine echte Herausforderung, Regina. So viele unterschiedliche Anstoßzeiten gab es bei einer Fußball-WM ja tatsächlich noch nie, ne?
1: Nee, 16 sind es insgesamt. 16 verschiedene Anstoßzeiten. Das früheste Spiel startet bei uns um 18 Uhr abends.
0: Ja, und das späteste?
1: Um 6 Uhr morgens tatsächlich.
0: Das ist es.
1: Ja, wegen der vielen Zeitzonen wird es bei uns teilweise wirklich wild. Bestes Beispiel, am 23. Juni spielt Portugal gegen Usbekistan um 19 Uhr, England gegen Ghana um 22 Uhr, Panama gegen Kroatien dann um 1 Uhr nachts und Kolumbien gegen den Kongo um 4 Uhr morgens.
0: Das ist richtig crazy. Also Fußball quasi zum Abendessen, Fußball vor dem Schlafengehen, Fußball mitten in der Nacht und dann zum Frühstücken auch nochmal ein schönes Spiel, ne?
1: Ja, für echte Fußballfans wird das eher ein Festival, glaube ich, als ein Turnier.
0: Für Deutschland geht es übrigens am Sonntag endlich los. Das erste WM-Spiel steht an. Anpfiff ist um 19 Uhr. Das Ganze könnt ihr live verfolgen im Ersten.

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2: Mit Malte Albrecht. Guten Morgen. Viele Kinder zocken gerne auf dem Smartphone oder der Konsole, aber viele Eltern haben keine Ahnung, was ihr Nachwuchs da eigentlich spielt und machen auch keine Anstalten, das zu ändern. Das zeigt eine Forsa-Umfrage für das Kinderhilfswerk. Demnach hat nur rund die Hälfte aller Kinder und Jugendlichen in Deutschland den Eindruck, dass sich ihre Eltern angemessen für ihre Computerspiele interessieren, Christian Böder.
3: Das ist richtig und es geht weiter. Etwa ein Drittel der befragten jungen Menschen sagt, dass ihre Eltern oder Erwachsene im Allgemeinen wohl auch Vorurteile gegen das Spielen am Computer haben. Aber es gibt noch eine andere Seite und die zeigt, dass Erwachsene sehr wohl eine Verbindung zu Computerspielen haben. Zwei Drittel der Kinder und Jugendlichen sagten nämlich, ja, unsere Eltern wüssten sehr wohl Bescheid, was wir da auf dem Bildschirm treiben. Und etwa genauso viele sehen wohl auch, was den jungen Menschen am Gaming so viel Spaß bereitet. Und es gibt auch viele Minderjährige, die häufig mit Erwachsenen über Spiele reden, weil die selbst Gamer sind.
2: Und dabei geht es längst nicht nur um einfache vorinstallierte Handyspiele, mit denen sich die jungen Leute beschäftigen.
3: Eher weniger. Der Studie nach stehen Kinder und Jugendliche auf Spiele mit einem hohen kreativen Faktor. Es geht ums Umsetzen eigener Ideen. Häuser oder ganze Städte bauen, Figuren entwickeln, Welten aus dem Boden stampfen, aber auch Neues entdecken und in Parallelwelten eintauchen. Das macht ihnen Spaß. Gaming ist schon seit langem ein fester Bestandteil im Alltag, nicht nur von jungen Menschen in Deutschland und dient nicht nur zur Erholung, sondern etwa auch zum Suchen und Finden von sozialen Kontakten. Laut Kinderhilfswerk sollten deshalb Eltern mehr Interesse an den Spielen ihrer Kinder zeigen. Die würden dann auch weniger Probleme haben, sich an ihre Eltern zu wenden, wenn sie schlechte Erfahrungen online machen.
2: Danke, Christian. Und jetzt unsere Kurznachrichten. Verdi-Chef Wernicke hat vor Einschnitten bei der Rente gewarnt. Die Gewerkschaften würden sich entschieden gegen Vorstöße wehren, die Kopplung der Renten an die Reallohnentwicklung auszusetzen, sagte er der Augsburger Allgemeinen. Um das Thema Rente geht es heute Abend auch beim Treffen der Koalitionsspitzen mit Vertretern von Gewerkschaften und Arbeitgebern. Der Mai war weltweit der zweitwärmste, der je gemessen wurde. Laut dem EU-Klimawandeldienst Copernicus gab es vor allem in Europa eine außergewöhnlich frühe Hitzewelle mit mehreren Temperaturrekorden. Copernicus warnt, Klimaextreme würden immer mehr zur Normalität. Wer kennt das nicht? Man hat sich einen neuen Wecker oder Mixer gekauft, legt die Bedienungsanleitung später in die Schublade und holt sie da nie wieder raus. Damit soll bald Schluss sein. Künftig soll es weniger Anleitungen auf Papier geben, dafür mehr in digitaler Form. Darauf haben sich Vertreter des Europaparlaments und der Mitgliedstaaten geeinigt. Wer trotzdem noch eine gedruckte Anleitung möchte, muss künftig beim Verkäufer explizit danach fragen. Die Regelung ist noch nicht endgültig beschlossen. Und das waren die Nachrichten mit Malte Albrecht.
4: Dankeschön, Malte. Jetzt das Radio WAF-Wetter um genau 9:03. 14 Grad messen wir in diesem Augenblick in Aalen direkt am schönen blauen Wasserturm. 14 sind es auch in Milte. Das Thermometer, das steigt heute auf maximal 17 Grad. Heute Morgen haben wir noch reichlich Sonnenschein. Ab dem Mittag dann mehr und mehr Wolken. Heute Nachmittag kann es dann zumindest vereinzelt auch mal kurz nass werden. So ein paar Schauer ziehen dann durch den Kreis. Die könnten eventuell auch hier und da mal ein Gewitter mitbringen.
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5: Und wir schauen auf den schnellsten Verkehrs- und Blitzerservice hier bei uns. Baustellen haben wir da heute noch zwischen Ennigerloh und Ossenfelde auf der Straße Windrup und direkt an der Ortseinfahrt Freckenhorst aus Westkirchen kommend. Das ist dann die Westkirchener Straße. Auch unsere Blitzerliste füllt sich so langsam. In Aalen blitzt es auf der L547 und auf der Hammerstraße zwischen Ennigerloh und Westkirchen auf dem Westring. In Telgte, da steht der Blitzer auf der Grevener Straße und zwischen Sassenberg und Warendorf auf der B475. Mein Gott, so viele Zahlen. Wenn ihr noch was habt, dann meldet das gerne an die kostenlose 0800 4x5 345.
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4: Die Sonne scheint bei uns im Kreis Warendorf. Da draußen ist es heute Morgen deutlich schöner, als es gestern der Fall war. Und hoffen wir mal gemeinsam, dass es auch so bleibt. Als ich gestern Nachmittag in Beckum unterwegs war, da hagelte es auf einmal. Kurz, aber richtig kräftig, als gäbe es keinen Morgen. Hab danach erstmal mein Auto gecheckt. Aber hey, Regina, es ist alles heile geblieben.
5: Ja, zum Glück. In Beckum hat man ja so seine Erfahrungen mit Hagelschäden.
4: Du sagst es. Zum Glück ist das ja auch schon Jahre her. Aber damals gab es nach einem kurzen und heftigen Unwetter auf einmal hunderte, vielleicht sogar tausende Fahrzeuge, die komplett verbeult waren. Unter anderem gehörte auch damals mein Auto dazu. Ja. Seitdem ist man so leicht vorgeschädigt.
5: Ja, kann ich verstehen. Also nochmal alles gut gegangen. Wir wünschen euch einen schönen guten Morgen am Mittwochmorgen jetzt mit Taylor Swift, Opel Light.

0: das Wetter diese Woche. Ist doch toll, so für Anfang Herbst.
1: Klar, es ist grau und nass da draußen bei uns im Kreis Warendorf. Wie will man den Frühsommer 2026 auch anders beschreiben? Ne? Atze Schröder hat sich die Tage auch mal so ein paar Gedanken gemacht.
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4: Ja, nee, ist klar.
5: Guck doch mal raus. Das hat doch mit Sommer nichts zu tun. Das nennt sich Arbeitsverweigerung, mein lieber Sommer. Ja, alles natürlich nur Theorie. Die Grillsaison ist doch im Prinzip schon seit 3 Monaten im vollen Gange. Und jedes Jahr der gleiche Witz. Mann mit Grill sucht Frau mit Kohle. Aber irgendwie ist es ja auch immer ein gutes Gefühl, wenn freitagsabends der Geruch von Holzkohle so in der Luft hängt. Ja, kennt auch jeder. Das ist Kulturgut. Nicht zu verwechseln mit Grillgut. Und machen wir uns nichts vor, wenn du heute Abend irgendwo auf der Terrasse sitzt und vor dir steht eine gut gefüllte Flasche Hela-Ketchup, ja, dann hat dein innerer Sommer doch schon längst angefangen. Ab jetzt sind kurze Hosen erlaubt, auch bei Männern. Aber Vorsicht, aber, man muss die Beine dafür haben als Mann. Wenn du so richtige Altherrensticken in RAL 9000 Polarweiß hast, dann lieber nochmal drüber nachdenken, ob man der Allgemeinheit und dem Straßenbild wirklich hilft. Wie geht nochmal der kategorische Imperativ von Immanuel Kant? Man soll so handeln, dass man will, dass es Gesetz für alle wird. Ne? Ja, bäm. Zu Deutsch heißt das, geh einer nicht auf den Sack, auch nicht optisch. Na bitte, ganz einfach.
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0: 9.26 Uhr, jetzt mittlerweile schon am Mittwochmorgen. Die Zeit vergeht schnell irgendwie heute.
1: Ja, rasend schnell. Immer wenn du da bist, hier bei uns im Radio. Gleich um 9.30 Uhr gibt's die Radio WRF Lokalnachrichten. Darin dreht es sich nochmal komplett um den SEK-Einsatz. Gestern Morgen in Beckum. Was da genau los war, das wird uns Simone Rea alles gleich um 9:30 Uhr erklären.
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0: Guten Morgen, jetzt um 9.30 Uhr, da wird es Zeit für die Nachrichten und die gibt's heute Vormittag von Simone Rea.
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2: Schönen guten Morgen. Bei einem Spitzentreffen im Kanzleramt in Berlin lotet heute die schwarz-rote Koalition mit Arbeitgebern und Gewerkschaften aus, ob man beim Reformbedarf auf einen Nenner kommt. Entscheidungen sollen nicht getroffen werden. Die internationale Luft- und Raumfahrtausstellung öffnet heute ihre Pforten auf dem Messegelände am Rande des Berliner Flughafens. Bis Freitag ist die Messe dem Fachpublikum vorbehalten. Am Wochenende ist sie für alle Besucher geöffnet. Und jetzt die Meldungen für den Kreis Warendorf. Die Sparpläne im Gesundheitsbereich treffen Krankenhäuser empfindlich. Sie wollen am Freitag mit einer bundesweiten Aktion ein Zeichen setzen. Auch Krankenhäuser aus dem Kreis beteiligen sich daran, unter anderem das Ahlener St. Franziskus Hospital in Ahlen und das Elisabeth Hospital in Beckum. Sie schließen Freitagmittag für kurze Zeit symbolisch ihre Haupteingänge. Konkrete Notfälle und die Versorgung der Patienten werden aber dadurch nicht beeinträchtigt. Der bundesweite Protest steht unter dem Motto »Kein Geld, keine Versorgung«. Die Haushaltslöcher werden in den Städten und Gemeinden bei uns im Kreis immer größer, besonders die Ausgaben im sozialen Bereich steigen. Landräte haben darüber in Berlin mit Verantwortlichen der Bundesregierung gesprochen. Mit dabei war auch Landrat Olaf Gericke. Er sagte uns, was am meisten kostet.
3: Also die wesentlichen Kostentreiber für die Löcher in unseren Haushalten, sowohl bei den Gemeinden als auch beim Kreis, sind erstens die Kinder- und Jugendhilfe. Zweitens ist es die Hilfe zur Pflege und es ist an dritter Stelle die sogenannte Eingliederungshilfe. Das ist die Hilfe für unsere behinderten Mitmenschen. Alle drei Sozialleistungen gehen durch die Decke.
2: Lösungen für die Haushaltsprobleme habe es in Berlin allerdings nicht gegeben, sagte Landrat Olaf Gericke, aber sie hätten ein klares Signal gesetzt. Im Kreis Warendorf wurden im vergangenen Jahr 117 weniger Babys geboren als im Jahr zuvor. Das geht aus Zahlen des Statistischen Landesamtes hervor. Mike Mattes aus der Redaktion hat sich das für uns mal genauer angeschaut.
4: Im Jahr 2025 haben bei uns im Kreis insgesamt 2278 Babys das Licht der Welt erblickt. Der Rückgang der Geburten setzt sich damit fort. Die Daten zur Statistik der Geburten basieren auf den Meldungen der Standesämter. Nur Oelde ragt in dieser Statistik heraus. Hier nahmen die Geburten im vergangenen Jahr wieder leicht zu. Landesweit sieht's ähnlich aus.
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0: Richtig schön ist es zumindest aktuell bei uns im Kreis Warendorf. Das kann ich dir so beantworten, denn wir bekommen sage und schreibe 14 Grad aus Liesborn gemeldet. 14 sind es auch in Telgte und 14 Grad in Rinkerode. Das Thermometer, das klettert heute auf maximal 17 Grad. Die Sonne, die da draußen scheint, die bleibt uns auch bis zum Mittag erhalten. Dann ziehen mehr und mehr Wolken auf und heute Nachmittag kann es dann hier und da gerne mal einen Schauer geben, vielleicht sogar ein Gewitterchen.
5: Und dann noch der Blick auf die Straßen mit dem schnellsten Verkehrs- und Blitzer-Service hier bei uns. Und da sieht es auch gerade richtig gut aus. Ihr kommt gut durch. Geblitzt wird in Ahlen auf der L547 und auf der Hammerstraße zwischen Ennigerloh und Westkirchen immer noch auf dem Westring. In Telgte auf der Grevener Straße und dann noch zwischen Sassenberg und Warendorf auf der B475. Blitzer-Staustörungen gerne an die kostenlose 0800 4x5 345.
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5: Und wir begleiten euch noch ein Stück durch diesen Mittwochmorgen ja heute. Simon Panock und Regina Chaton sind hier.
0: Ja, und damit sind wir nicht alleine. Auch Calvin Harris und John Newman sind mit am Start. Wir wünschen euch einen wunderschönen guten Morgen am Mittwochmorgen.

0: 19 Uhr haben wir es gleich. Heißt für uns beide, Simon Panok und Regina Chaton, wir verabschieden uns so langsam in den Feierabend. Hier ist auch schon der Kollege Noah Vrona ins Studio reingeschneit. Noah, was hast du heute dabei für
1: uns? Ja, ich übernehme jetzt hier gleich. Ich habe das Thema Schule für euch und würde euch direkt erstmal fragen.
2: Ganz schlechtes Thema. Ich bin raus.
1: Was war denn das Nervigste oder das Schlimmste für euch in der Schule?
0: Mathe. Einfach grundsätzlich Mathe.
2: Ja, Mathe wäre ich auch tatsächlich dabei, aber grundsätzlich, also ich finde die ganze Schulsituation schwierig, ja. Also ich meine, Lehrer und sowas, die gingen mir schon immer auf den Sack.
1: Sowieso. Aber ich denke mal, wo die meisten Ohren klingeln, Thema Hausaufgaben.
0: Oh,
1: ich
0: glaube,
1: das ist so das Schlimmste. Das nimmt man ja irgendwie noch mit nach Hause. Und laut SPD soll es den Hausaufgaben jetzt an den Kragen gehen. Was die sich da genau vorstellen, das dann gleich bei mir.
2: Finde ich gut, finde ich sehr, sehr gut. Alle Infos also gleich nach 10 bei Noah Vrona, hier bei uns bei Radio WAF. Wir sind Regina Chaton und Simon Panok und sind jetzt raus, wünschen euch einen schönen Mittwoch und sagen bis morgen früh pünktlich ab 6.

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1: Mit Malte Halbricht. Guten Morgen. Explodierende Kosten, zu wenig Ärzte auf dem Land und steigende Krankenkassenbeiträge. Langeweile dürfte bei der Gesundheitsministerkonferenz nicht aufkommen. Die Ministerinnen und Minister sitzen ab heute in Hannover zusammen, um über die geplanten Reformen zu sprechen. Jannik Böker aus dem News-Team. Vor allem ein Thema sorgt schon im Vorfeld für Kritik.
2: Und die kommt aus allen Richtungen, egal ob Ärzte, Pharmaunternehmen oder Krankenhauspersonal. Das GKV-Beitragsstabilisierungsgesetz soll noch vor der Sommerpause im Bundestag beschlossen werden und ist ungefähr so beliebt wie ein Zahnarztbesuch. Vorgesehen sind eine Reihe von Sparmaßnahmen. Die Familienversicherung wird in einigen Fällen teurer, Vergütungen für Ärzte gedeckelt, einige Leistungen sogar gar nicht mehr bezahlt. Die Gewerkschaft Verdi ruft deshalb heute in Hannover zu einer Großkundgebung auf und schon vor knapp 2 Wochen hatten laut Verdi die über 10.000 Klinikmitarbeiter an einem Klinikaufstand teilgenommen.
1: Es brodelt also im Gesundheitssystem, dabei ist der Reformbedarf trotz allem enorm.
2: Ja, im Prinzip hat das deutsche Gesundheitssystem 2 große Baustellen. Zum einen ist es überdurchschnittlich teuer. Im EU-Vergleich gibt es pro Kopf gerechnet kein anderes Land, das so viel Geld für Gesundheit ausgibt. Und dazu kommt, dass der demografische Wandel immer stärker durchschlägt. Viele Ärzte gehen bald in Rente. Gleichzeitig werden wir im Durchschnitt älter und damit auch kränker. Bedeutet, 40 Milliarden Euro müssen in den nächsten 4 Jahren eingespart werden. Wie genau? Darüber wird heftig gestritten.
1: Jannik, vielen Dank. Und jetzt weitere Nachrichten im Überblick. Die Bundesregierung will die deutsche Luftfahrtindustrie stärken. Das Kabinett soll dazu heute eine neue Strategie beschließen. Ziel sei es, dass Deutschland auch in Zukunft eine führende Luftfahrtnation bleibt, heißt es. Der Bundesverband der deutschen Industrie fordert unter anderem Entlastungen bei der Luftverkehrssteuer und weniger Bürokratie. Wärmepumpen setzen sich in Deutschland immer mehr durch. Laut Statistischem Bundesamt heizen fast 3/4 der im vergangenen Jahr fertiggestellten Wohnhäuser damit. Der Anteil habe sich innerhalb von 10 Jahren mehr als verdoppelt, heißt es. Die Corona-Pandemie beschäftigt noch immer die Gerichte. In Bonn beginnt heute ein Prozess um Corona-Masken. Ein Hamburger Unternehmen fordert fast 500 Millionen Euro vom Bund. Nach Angaben der Firma wurde ein Liefervertrag für Masken kurzfristig wieder zurückgezogen. In Deutschland spenden immer weniger Menschen Blut. Davor warnt der Blutspendedienst des Deutschen Roten Kreuzes. Grund dafür ist vor allem der demografische Wandel. Es gibt immer mehr ältere Spender, aber nur wenige junge, die nachkommen. Mittlerweile gibt es keine Altersgrenze mehr für die Blutspende, aber mit fortschreitendem Alter nehmen Krankheiten zu, die eine Spende ausschließen. Zusätzliche Engpässe drohen im Sommer während der Urlaubszeit und im Winter während der Grippewelle. Dann fallen viele potenzielle Spender krankheitsbedingt aus oder sind verreist. Das DRK hofft nun, vor allem Menschen zwischen Anfang 30 und Ende 40 für eine Blutspende zu gewinnen. Denn der Bedarf bleibt hoch. In Deutschland werden jeden Tag rund 15.000 Blutkonserven benötigt. Und das waren die Nachrichten mit Malte Albrecht.
3: Das Wetter bei uns ist jetzt erstmal ganz gut sonnig, später wird's wolkig und zum Abend hin dann nass. Stellenweise kann es gewittern. Aus aktuell 15 Grad werden dann später noch bis zu 17 Grad. Die nächsten Tage füllt sich der Pool von alleine, morgen den ganzen Tag über Regenschauer, hier und da blinzelt die Sonne mal hervor, bei ebenfalls bis zu 17 Grad und auch Freitag steht Regen auf dem Plan.
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3: Schauen wir eben noch auf den Radio WAL Verkehrsservice, den schnellsten Verkehrs- und Blitzer-Service. Und Blitzer ist ein gutes Stichwort. Die stehen bei uns in Aalen auf der Warendorfer Straße. Zwischen Westkirchen und Ennigerloh, da wird geblitzt auf dem Westring. Dann habe ich noch einen in Sassenberg auf der B475. Und ein letzter steht noch in Telchter auf der Grevener Straße. Blitzer, Staus und Störungen, die meldet ihr uns kostenlos unter der 0800 4x5 345. Gute Fahrt euch!
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3: Was war denn für euch das Nervigste an der Schule? Also ich denke, für viele werden es die Hausaufgaben gewesen sein. Ein SPD-Politiker, der will jetzt Hausaufgaben abschaffen. Da werden jetzt gerade wahrscheinlich gleichzeitig Schüler jubeln, Eltern skeptisch gucken und Lehrer einmal tief durchatmen. Warum die Idee aber gar nicht so doof ist und was dahinter steckt, darüber sprechen wir in wenigen Minuten. Ich bin Noah Vronau und ab jetzt für euch am Start. Hi!

Ich glaube, es gibt zwei Arten von Schülern. Die einen, die denken bei Hausaufgaben sofort an gemütlich am Schreibtisch sitzen, Vokabeln lernen, Lektüre lesen, also möglichst schnell hinter sich bringen. Und die anderen, die denken an Sonntagabend, 8:30, Matheheft noch im Ranzen und plötzlich fällt einem ein, Mist, da war ja noch was. Ja, die Betonung liegt auf noch, denn wenn es nach SPD-Politiker Jochen Ott geht, dann machen klassische Hausaufgaben heutzutage oft gar keinen Sinn mehr. Sein Argument, früher, da musste man Aufgaben selbst lösen. Heute geben viele Kinder die Aufgabe einfach in eine KI ein und haben die Lösung in wenigen Sekunden später auf dem Bildschirm. Und ich muss sagen, das ist ja nicht aus der Luft gegriffen, das Ganze. Die Frage ist ja tatsächlich, lernt man etwas, wenn man sich die Lösung einfach ausspucken lässt? Ich stelle mir das auch eher schwierig vor. Die SPD, die denkt deshalb sogar über größere Veränderungen an den Schulen nach. Die wollen hin zu mehr Ganztag, mehr gemeinsamen Lernen. Und diese Hausaufgaben, wenn man sie denn dann noch so nennen kann, die erledigt man dann so nebenbei, in der Schule, in der Gruppe. Ja, da haben sich auf jeden Fall viel vorgenommen. Ich bin gespannt auf das Konzept, wenn es denn dann mal fertig ist. Die eigentliche Diskussion ist also gar nicht Hausaufgaben ja oder nein, sondern wie sieht Lernen eigentlich in einer Welt aus, in der jedes Handy die Antwort schon kennt?

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1: Ich bin Simone Rea. Schönen guten Tag. Die Sparpläne im Gesundheitsbereich treffen Krankenhäuser empfindlich. Sie wollen am Freitag mit einer bundesweiten Aktion ein Zeichen setzen. Auch Krankenhäuser aus dem Kreis beteiligen sich daran. Mike Mattes aus der Redaktion hat die Infos.
2: Am Freitagnachmittag zum Beispiel schließen das Ahlener St. Franziskus Hospital und auch die Krankenhäuser in Beckum und Ahlen symbolisch jeweils ihre Haupteingänge. Dann wird eine Absperrung vor dem Haupteingang des Krankenhauses errichtet, um auf die Lage aufmerksam zu machen. Konkrete Notfälle oder die Versorgung der Patienten werden aber durch diesen Protest nicht beeinträchtigt, heißt es aus Ahlen.
1: Der bundesweite Protest steht unter dem Motto »Kein Geld, keine Versorgung«. Die Zukunft des Volksbankstandorts in der Ahlener Innenstadt ist geklärt. Nach fast 2 Jahren Verhandlungen haben sich die Volksbank im Münsterland und die Pfarrei St. Bartholomäus auf eine Lösung verständigt. Die Volksbank gibt nach eigenen Angaben ihr Erbbaurecht an dem Gebäude an die Kirchengemeinde zurück. Jetzt kann das Gebäude an der Weststraße neu entwickelt werden. Die Volksbank bleibt Ahlen treu. Es gäbe schon Gespräche über einen neuen Standort in zentraler Lage. Der Sassenberger Triathlon findet in gut 8 Wochen statt. Erstmals werden dann auch die Stadtmeister im Triathlon gesucht. Anders ist das 100-jährige Jubiläum des VfL Sassenberg. Alle Teilnehmenden mit Wohnsitz in Sassenberg kommen dann automatisch in die Sonderwertung, sagen die Veranstalter. Über 1.300 Anmeldungen liegen inzwischen für den Sassenberger Triathlon vor. Freie Plätze gibt es nur noch für die Volksdistanz und den Münsterland Grand Prix. Anmeldungen sind online möglich. 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
3: Das Wetter bei uns im Kreis, das zeigt uns gerade nochmal, was wir die nächsten Tage vermissen werden. Einen blauen Himmel und Sonnenschein. Da kommen gleich immer mehr Wolken dazu. Zum späten Nachmittag sorgt die dicke Luft dann für Donner. Aktuell 15 Grad auf dem Tacho, wir schaffen noch den Sprung auf die 17 Grad. Wie angekündigt werden die nächsten Tage nass, morgen dicke Wolken und viel Schauer bei bis zu 17 Grad. Freitag wird aus dem Schauer dann richtiger Regenguss. Schauen wir eben noch auf den Radio WAL Verkehrsservice, den schnellsten Verkehrs- und Blitzer-Service. Und Blitzer ist ein gutes Stichwort. Die stehen bei uns in Ahlen auf der Warendorfer Straße. Zwischen Westkirchen und Ennigerloh, da wird geblitzt auf dem Westring. Dann habe ich noch einen in Sassenberg auf der B475. Und ein letzter steht noch in Telchter auf der Grevener Straße. Blitzer, Staus und Störungen, die meldet ihr uns kostenlos unter der 0800 4x5 345. Gute Fahrt euch!
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3: Das ist vermutlich einer der schlimmsten Anrufe für einen Musiker. Tut uns leid, das Konzert findet nicht statt. Und diesmal hat es Vincent Weiß getroffen. Welches Konzert abgesagt worden ist und warum, das hört ihr in wenigen Minuten bei mir. Ich bin Noah Frohner, es ist kurz nach 11:30.

Monatelang plant man eine Show. Die Bühne wird organisiert, Technik wird gebucht, die Crew steht bereit und dann kommen einfach nicht genug Leute. Genau das ist Vincent Weiss jetzt passiert. Ein Konzert in Willingen in Hessen wurde abgesagt, weil zu wenige Tickets verkauft wurden. Und das hat ihn offenbar ziemlich getroffen. Auf Instagram sagt er, dass ihm solche Absagen richtig wehtun. Und ehrlich gesagt, das kann ich auch echt nachvollziehen, weil da steckt ja viel mehr drin als einfach nur 2 Stunden Musik. Da hängen Musiker dran, Techniker, Veranstalter, Lichtleute und natürlich Fans, die sich richtig drauf gefreut haben. Und das liegt ja nicht an zu wenig Vincent Weiss-Fans. Andere Konzerte von ihm sind ja komplett ausverkauft. Da sieht man mal, wie unterschiedlich das mittlerweile läuft. Und sein Appell an die Fans ist eigentlich ganz simpel. Wenn ihr wirklich auf ein Konzert wollt, dann kauft das Ticket nicht erst 2 Tage vorher. Denn manchmal entscheidet genau das darüber, ob die Show überhaupt stattfindet. Oh, ich habe jetzt gerade mal geschaut. Yep. Hier bei Radio WRF sind gerade genug Vincent Weiss-Fans am Start. Kann losgehen. Hier ist er jetzt für euch mit Kurz für immer.

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1: Mit Malte Albrecht, guten Tag. Seit 4 Jahren gilt eine EU-Richtlinie zur Stärkung der Tarifbindung. Die sieht vor, dass die Regierung eines EU-Staates einen Aktionsplan entwickeln muss, wenn weniger als 80% der Beschäftigten in einem tarifgebundenen Unternehmen arbeiten. Deutschland hinkt bei der Umsetzung der Richtlinie aber hinterher. Das wird in einer Studie der gewerkschaftsnahen Hans-Böckler-Stiftung kritisiert. Christian Böder hat die weiteren Infos.
2: In Deutschland liegt die Tarifbindung nicht bei 80%, sondern bei weniger als 50. Den geforderten Aktionsplan gibt es aber immer noch nicht, auch wenn sich die aktuelle Bundesregierung im Koalitionsvertrag das Ziel gesetzt hat, die Tarifbindung zu erhöhen, heißt es von den Studienmachern. Es seien zwar erste Schritte in die richtige Richtung gemacht worden, aber ohne Ergebnis. Ende vergangenen Jahres hatten der Deutsche Gewerkschaftsbund und Arbeitgeberverbände versucht, in der Sache eine Einigung zu finden und auch Schwarz-Rot hatte intern darüber beraten, in beiden Fällen aber ohne Konsens. Deutschland gehört damit mit Luxemburg, Kroatien, Slowenien, Ungarn und Zypern zu einer kleinen Gruppe von 6 EU-Ländern, bei denen der Aktionsplan nicht steht. 12 weitere EU-Staaten haben bereits einen, weitere 9 brauchen keinen, weil bei ihnen die Tarifbindung bei 80% oder mehr liegt. Laut Studienmachern braucht Deutschland aber dringend einen Plan, der auf einem umfassenden Reformprogramm zur Förderung der Tarifverhandlungen beruht, wenn die gesteckten Ziele erreicht werden sollen.
1: Und jetzt weitere Meldungen, kurz und kompakt. Der Sozialverband VdK warnt vor Kürzungen der Sozialausgaben. Stattdessen schlägt Verbandspräsidentin Bentele vor, Gutverdiener stärker heranzuziehen. Man müsse zum Beispiel darüber nachdenken, die Beitragsbemessungsgrenze in der Krankenversicherung anzuheben, sagte sie im ZDF. Heute Abend wollen die Koalitionsspitzen mit Vertretern von Gewerkschaften und Arbeitgebern über die geplanten Reformen sprechen. NRW-Ministerpräsident Wüst hat den Städten und Gemeinden Unterstützung bei ihren finanziellen Sorgen zugesagt. Die kommunale Finanzlage sei schwierig bis dramatisch, sagte er bei der Mitgliederversammlung des Städtetages in Oberhausen. Zwar habe das Land schon fast 9 Milliarden Euro Altschulden übernommen, aber auch der Bund müsse sich noch stärker an der Entlastung der Kommunen beteiligen. Nach der verheerenden Brandkatastrophe in Hongkong mit fast 170 Toten vor gut einem halben Jahr hat die Regierung jetzt Anklage erhoben. 7 Menschen und 2 Unternehmen müssen sich unter anderem wegen Totschlags, Betrugs und Geldwäsche verantworten. Das Feuer hatte Ende November fast eine ganze Wohnanlage zerstört. Die Ermittlungsbehörden sind offenbar einem internationalen Drogennetzwerk auf der Spur. Gestern hat es Razzien in NRW, Hessen und Bulgarien gegeben. Das hat das Bundeskriminalamt bestätigt. Durchsucht wurden 15 Gebäude. Sichergestellt wurden unter anderem Drogen, rund 20.000 Euro Bargeld und eine scharfe Waffe. Ein mutmaßlicher Hauptverdächtiger wurde vorläufig festgenommen. Die Staatsanwaltschaft Duisburg wirft insgesamt 11 Verdächtigen vor, über ein Firmennetzwerk große Mengen Rauschgift aus Südamerika und Thailand nach Deutschland geschleust zu haben. Laut BKA konnten die Ermittler schon vor der Razzia eine Lieferung von 140 Kilo Marihuana sicherstellen. Und das waren die Nachrichten mit Malte Albrecht.
3: Das Wetter bei uns zeigt sich gerade nochmal von seiner freundlichen Seite. Viel Sonne und blauer Himmel. Im Lauf des Tages ziehen da immer mehr Wolken auf. Zum Abend hin kann es dann auch mal regnen oder gewittern. Aktuell 15 Grad, später bis zu 17 Grad. Die nächsten Tage, die werden dann etwas wechselhafter. Morgen wechseln sich Sonne, Wolken, Schauer ab. Und das bei bis zu 17 Grad. Freitag bleibt es ähnlich.
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3: Der Radio WAF Verkehrsservice, der schnellste Verkehrs- und Blitzer-Service. Und da habe ich Blitzer für euch in Aalen auf der L547, in Drinsteinfurt auf der Straße Eickendorf. In Ennigerloh blitzt es auf dem Westring, in Sassenberg auf der B475. Und in Techte blitzt es auf der B51 und auf der Grevener Straße. Weitere Blitzer, Staus und Störungen, die dürft ihr uns gerne durchgeben. Nummer ist die 0800 4x5 345. Kommt gut durch.
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3: Ich kann mir echt nichts Schöneres vorstellen, als im Hochsommer richtig bei Hitze shoppen zu gehen. Ja, allein schon in der Umkleidekabine. Hose an, Hose aus und sofort fängt man an zu schwitzen. Da freue ich mich dann immer richtig, wenn ich da endlich rauskomme und um die Ecke biege und unter einem Baum auf einer Bank chillen kann. Und dann ist es auch plötzlich total angenehm. Und genau das wurde jetzt untersucht. Welche Städte in NRW bei Hitze besonders gut oder besonders schlecht dastehen, das hört ihr in wenigen Minuten bei mir. Ich bin Noah Vrona. Tag zusammen.

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Mir fällt das jedes Jahr wieder auf. Es gibt Orte, da setzt du dich im Sommer auf eine Bank und denkst, ah, herrlich. Und 300 Meter weiter stehst du zwischen Asphalt, Beton und parkenden Autos und fragst dich, warum es sich plötzlich 10 Grad wärmer anfühlt. Woran liegt das? Ich bin hier vielleicht auf was gestoßen. Die Deutsche Umwelthilfe hat jetzt geschaut, welche Städte in NRW besonders gut gegen Hitze aufgestellt sind. Ganz vorne landet Wuppertal, also vor allem wegen der vielen großen Bäume, schreiben sie. Aha, Bäume sind also im Sommer echte Klimaanlagen. Die machen Schatten, kühlen die Luft und sorgen dafür, dass Städte nicht komplett aufheizen. Aalen landet wie viele andere nur im orangenen Bereich. Mit rund 25% der Innenstadt, die wirklich beschattet sind, reichen wir leider nicht an die erforderliche 30-Grad-Marke ran. Also, liebe Politik, wir haben jetzt heute gelernt, ein Baum kann eben nicht nur hübsch aussehen.

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1: Ich bin Simone Rea. Schönen guten Tag. Die Zukunft des Volksbankstandorts in der Ahlener Innenstadt ist geklärt. Nach fast zweijährigen Verhandlungen teilte die Volksbank im Münsterland am Vormittag mit. Simon Panock aus der Redaktion hat die Infos für uns.
2: Vertreter der Bank und der Pfarrei St. Bartholomäus haben sich auf eine einvernehmliche Lösung verständigt, wie es heißt. Die Volksbank gibt ihr Erbbaurecht Ende 2029 zurück. Das Gebäude geht dann vollständig in das Eigentum der Pfarrei über. Jetzt kann das Gebäude an der Weststraße neu entwickelt werden. Die Suche nach einem Investor läuft.
1: Hintergrund der Entscheidung: Modernisierungsbedarf des Gebäudes und veränderte Kundenanforderungen. Die Volksbank bleibt allen treu. Es gäbe schon Gespräche über einen neuen Standort in zentraler Lage. Die Sparpläne im Gesundheitsbereich treffen Krankenhäuser empfindlich. Sie wollen am Freitag mit einer bundesweiten Aktion ein Zeichen setzen. Unter anderem das Ahlener St. Franziskus Hospital in Ahlen und das Elisabeth Hospital in Beckum. Sie schließen Freitagmittag für kurze Zeit symbolisch jeweils ihre Haupteingänge. Konkrete Notfälle und die Versorgung der Patienten werden aber dadurch nicht beeinträchtigt. Der bundesweite Protest steht unter dem Motto: Kein Geld, keine Versorgung. In Telgte verzögert sich die Müllabfuhr auch nach dem Wochenende. Betroffen seien Biotonnen und Restmüllcontainer im Bereich südlich der Ems, sagt die Stadt. Grund seien mehrere krankheitsbedingte Ausfälle beim Entsorgungsunternehmen und die damit einhergehenden Nachfuhren von bereits ausgefallenen Touren. Die Telgter werden gebeten, die Tonnen und Container so lange stehen zu lassen, bis diese nach und nach geleert werden. 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
3: Das Wetter bei uns im Kreis. Also wenn ihr heute Mittag noch raus wollt, jetzt wäre ein guter Zeitpunkt. Aktuell scheint die Sonne noch ordentlich. Später ziehen Wolken auf und zum Abend hin kann es dann nass werden. Dazu aktuell 15 Grad. Wir erreichen bis zu 17 Grad später noch. Die nächsten Tage, die bringen dann viele Wolken und immer wieder Schauer mit. Morgen schaut zwischendurch dann auch mal die Sonne vorbei bei bis zu 17 Grad. Freitag wird ebenfalls nass. Der Radio WAF Verkehrsservice, der schnellste Verkehrs- und Blitzer-Service. Und da habe ich Blitzer für euch in Ahlen auf der L547, in Drinsteinfurt auf der Straße Eickendorf. In Ennigerloh blitzt es auf dem Westring, in Sassenberg auf der B475 und in Techte blitzt es auf der B51 und auf der Grevener Straße. Weitere Blitzer, Staus und Störungen, die dürft ihr uns gerne durchgeben. Nummer ist die 0800 4x5 345. Kommt gut durch.
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3: Fast 100 Dollar für eine Zugfahrt zum WM-Stadion. Ja, da haben selbst die Nationalspieler gesagt, jetzt reicht's. Und die haben sich da was Nettes für die Fans einfallen lassen. Was das ist, das verrate ich euch in wenigen Minuten. Ich bin Noah Vrona und finde unsere Jungs jetzt noch sympathischer.

0: Unsere Nationalelf, die hat jetzt eine ziemlich coole Aktion gestartet. Für das letzte Gruppenspiel gegen Ecuador bezahlen Captain Joshua Kimmich und seine Kollegen Busse für 600 Fans.
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0: Wie cool ist das denn? Die kommen jetzt von New York kostenlos zum Stadion nach New Jersey, wenn sie Mitglied des Fanclubs der Nationalmannschaft sind. Die Bahn, die nimmt jetzt $100 für ein Ticket für die Strecke. Also das hat vor der WM gerade mal $12,90 gekostet, also echt dreist von denen, so zu erhöhen. Eine WM, die lebt doch von den Fans, von den Menschen, die singen, die feiern, Fahnen schwenken und für Stimmung sorgen. Ich bin mir sicher, die 600 Fans, die werden beim Anfeuern jetzt alles geben.

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1: Mit Malte Albrecht, guten Tag. Im Kanzleramt gibt es heute Abend ein großes Treffen. Die Koalitionsspitzen sprechen mit Arbeitgebern und Gewerkschaften über die geplanten Reformen. Wirtschaftsverbände sehen darin eine Chance. Sozialverbände und die Opposition haben dagegen Bauchschmerzen. Thorsten Adolfs aus dem News-Team, warum sehen Sie das Treffen so kritisch?
2: Ja, sie befürchten, dass das, was da in Berlin als Reformen verkauft werden soll, in Wirklichkeit ein riesiges Kürzungsprogramm wird. Große Erwartungen an das Treffen haben die AWO, der Sozialverband Deutschland, der VdK und der Paritätische Gesamtverband deshalb nicht. Und sie warnen die Koalition davor, die über Jahrzehnte gewonnenen sozialen Errungenschaften für die Menschen über Bord zu schmeißen. Kritik kommt von den Grünen. Fraktionschefin Dröge sagt zwar, an Reformen führe kein Weg vorbei. Kanzler Merz verwechsle aber Reformen mit einem Sammelsurium aus Kürzungen und Belastungen. Und damit verspiele er jegliche Akzeptanz.
1: Unionsfraktionschef Spahn appelliert ja an die Teilnehmer, die Gespräche mit dem nötigen Ernst anzugehen.
2: Ja, Spahn fordert von allen Beteiligten Kompromissbereitschaft. Es gehe jetzt darum, Verantwortung zu übernehmen, sagte er. Maximalpositionen würden keinen weiterbringen. Die von der Koalition geplanten Reformen hätten das übergeordnete Ziel, die Wettbewerbsfähigkeit zu stärken und vor allem Wachstum ohne neue Schulden möglich zu machen, so Spahn. Das sieht auch Vizekanzler Klingbeil so. Bei dem Treffen gehe es in erster Linie um die Frage, wie ein vernünftiger Weg zu mehr Wachstum aussehe, sagte er, und da sei er gespannt, welche konkreten Ideen die Sozialpartner hätten.
1: Danke, Thorsten. Und jetzt weitere Nachrichten in Kurzform. Deutschland ist nicht ausreichend auf extreme Hitze vorbereitet. Davor warnt ein Bündnis von mehr als 150 Verbänden aus dem Gesundheits- und Sozialwesen. Sie fordern, Hitzeschutz systematisch in Krisenvorsorge, Gesundheitsversorgung und Katastrophenschutz aufzunehmen. Bei extremen Hitzewellen drohten sonst zehntausende Todesfälle. Ärztinnen und Ärzte an deutschen Unikliniken bekommen mehr Geld. Die Gewerkschaft Marburger Bund und die Tarifgemeinschaft Deutscher Länder haben sich auf einen Tarifabschluss geeinigt. Demnach gibt es in zwei Schritten insgesamt 5,4% mehr Gehalt. Bei einem Verkehrsunfall vor einer Schule in Hamburg sind mehrere Kinder verletzt worden. Laut Polizei wurden die Kinder bei einem Ausparkmanöver von einem Auto erfasst. Zwei Kinder wurden zur weiteren Behandlung in ein Krankenhaus gebracht. Wie schwer sie verletzt sind, ist noch nicht bekannt. Der Traum von den eigenen vier Wänden rückt für viele Menschen in Deutschland in weite Ferne. Das zeigt eine aktuelle Umfrage des Finanzierungsvermittlers Interhyp. Demnach halten 46% der Befragten Immobilien in ihrer eigenen Region für zu teuer. Vor einem Jahr waren es mit 39% noch deutlich weniger. Zwar kalkulieren Kaufinteressenten von vornherein höhere Budgets ein, lassen sich aber gleichzeitig durch die wirtschaftliche Lage und die Preisentwicklung verunsichern. Aktuell liegt das eingeplante Budget im Schnitt bei 384.000 Euro. Ein weiteres Problem ist die Zeit. Viele unterschätzen, wie lange es dauert, genügend Eigenkapital anzusparen. Laut Umfrage braucht dafür rund jeder Dritte mehr als 10 Jahre. Und das waren die Nachrichten mit Malte Albrecht.
3: Das Wetter bei uns. Die Sonne verschwindet so langsam. Es werden immer mehr Wolken. Zum Abend hin soll es nass werden. Stellenweise kann es dann gewittern. Aktuell haben wir 16 Grad. Die nächsten Tage, da füllt sich der Pool wie von allein. Morgen den ganzen Tag über Regenschauer. Hier und da blinzelt vielleicht mal die Sonne hervor. Das dann bei bis zu 17 Grad. Und auf Freitag steht Regen auf dem Plan.
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3: Der Radio WAF Verkehrsservice, der schnellste Verkehrs- und Blitzerservice. Und aktuell habe ich nur Blitzer für euch im Angebot. Die stehen in Drinsteinfurt auf der Straße Eickendorf, in Ennigerloh auf dem Westring, in Ostbevernbrook auf der Schmedehausener Straße. Es wird geblitzt in Sassenberg auf der B475 und in Telgte auf der B51 und auf der Grevener Straße. Alles weitere habt ihr für uns. Nummer ist die 0800 4x5 345. Kommt gut durch.
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3: Schlag 12 Uhr haben wir es jetzt. Ich bin Noah Frohner. Tag zusammen.

0: Viele Kinder zocken täglich oder zumindest mehrmals die Woche am Tablet oder an der Konsole. Doch wie viele Eltern haben eigentlich eine Ahnung, was ihr Nachwuchs da so spielt? Das Kinderhilfswerk hat dazu eine Umfrage durchgeführt. Kollege Ronny Thorau, was kam bei rum?
1: Befragt wurden nicht etwa die Eltern, sondern die Kinder und Jugendlichen. Und bei den 10- bis 17-Jährigen hat nur die Hälfte den Eindruck, dass sich ihre Eltern angemessen dafür interessieren, was sie regelmäßig spielen. 21% dagegen sagen, meine Eltern interessieren sich zu wenig dafür. Und 16% wiederum finden, die Neugier ihrer Eltern sei zu groß. Vom Kinderhilfswerk heißt es, digitales Spielen sei heutzutage so selbstverständlich bei Kindern und Jugendlichen, dass Erwachsene Bescheid wissen sollten, was Kinder spielen.
0: Profi-Tipp von mir, vielleicht

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1: Ich bin Simone Rea. Schönen guten Tag. Die Zukunft des Volksbankstandorts in der Ahlener Innenstadt ist geklärt. Nach fast 2 Jahren Verhandlungen haben sich die Volksbank im Münsterland und die Pfarrei St. Bartholomäus auf eine Lösung verständigt. Die Volksbank gibt nach eigenen Angaben ihr Erbbaurecht an dem Grundstück an die Kirchengemeinde zurück. Dann kann das Gebäude an der Weststraße neu entwickelt werden. Die Volksbank bleibt Ahlen treu. Es gäbe schon Gespräche über einen Standort in zentraler Lage. Viele Städte und Gemeinden sind völlig überschuldet, denn besonders die Ausgaben im sozialen Bereich steigen. Ein Kostentreiber sei unter anderem die Hilfe in der Pflege, sagte uns Landrat Olaf Gericke. Landräte, darunter Gericke, hatten sich diese Woche in Berlin mit Verantwortlichen der Bundesregierung darüber ausgetauscht. Da ging es auch um die geplante Erhöhung des Eigenanteils in der Pflege.
2: Das ist im Moment ein Verschiebebahnhof, der da stattfindet. Und das haben wir Frau Wagen auch gesagt. Wir rechnen damit, dass die Hilfe zur Pflege aus diesem Grunde für die deutschen Kommunen nochmal um 1 Milliarde steigen wird. Also die Reform führt nicht zu einer Entlastung der kommunalen Haushalte, sondern zunächst zu einer Belastung.
1: Denn dadurch könnten viele Menschen in die Sozialhilfe rutschen und für die sind wiederum die Kommunen zuständig. Der Sassenberger Triathlon findet in gut 8 Wochen statt. Erstmals werden dann auch die Stadtmeister im Triathlon gesucht. Anders ist das 100-jährige Jubiläum des VfL Sassenberg. Alle Teilnehmenden mit Wohnsitz in Sassenberg kommen dann automatisch in die Sonderwertung, sagen die Veranstalter. Über 1300 Anmeldungen liegen inzwischen für den Sassenberger Triathlon vor. 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
3: Das Wetter bei uns im Kreis. Gerade gibt's einen Mix aus dicken, fetten Wolken und Sonnenschein. Da kommen gleich immer mehr Wolken dazu. Zum späten Nachmittag sorgt die dicke Luft dann für Donner. Aktuell haben wir 17 Grad auf dem Tacho. Die nächsten Tage dann eher nass. Morgen dicke Wolken und viele Schauer bei bis zu 17 Grad. Freitag wird aus dem Schauer dann ein richtiger Regenguss. Der Radio VRF Verkehrsservice, der schnellste Verkehrs- und Blitzerservice. Und aktuell habe ich nur Blitzer für euch im Angebot. Die stehen in Drinsteinfurt auf der Straße Eickendorf, in Ennigerloh auf dem Westring, in Ostbevernbrook auf der Schmiedehausener Straße. Es wird geblitzt in Sassenberg auf der B475 und in Telgte auf der B51 und auf der Grevener Straße. Alles weitere habt ihr für uns. Nummer ist die 0800 4x5 345. Kommt gut durch.
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3: Mahlzeit zusammen. Ich bin Noah Vrona und halte hier die Stellung im Studio. Es ist kurz nach 12:30.

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1: Mit Thorsten Adolfs. Guten Tag. Der Traum vom Eigenheim wird für viele wohl ein Traum bleiben. Immer mehr Menschen in Deutschland sagen, dass der Kauf einer Wohnung oder eines Hauses für sie unbezahlbar sei. Mittlerweile ist es fast jeder Zweite, der das so sieht. Das zeigt eine neue Umfrage des Finanzvermittlers Interhyp. Danny Hopper aus dem News-Team. Vor allem zwei Gründe wurden von den Befragten immer wieder genannt.
2: Genau, zum einen die Preisentwicklung bei Immobilien, die kennt ja seit Jahren nur eine Richtung nach oben, vor allem in den Ballungsräumen. Dazu noch die höheren Zinsen. Und zum anderen ist da noch die aktuelle wirtschaftliche Lage im Land, die viele Menschen verunsichert. Die steigenden Alltagskosten oder auch die Sorge um den eigenen Job. Deshalb heißt es auch von Interhyp, der Wunsch nach Wohneigentum sei in Deutschland weiter ungebrochen, aber die gefühlte Hürde dafür sei eben höher geworden. Fast 40% der Befragten sagen, der Immobilienmarkt sei überdreht. Das spiegelt sich auch in den Budgets wieder. Durchschnittlich wird für den Kauf oder Bau einer Immobilie mit knapp 384.000 Euro kalkuliert. Das sind nochmal 35.000 Euro mehr als im Vorjahr.
1: Was laut Interhyp auch ein Problem ist, viele unterschätzen die Dauer, wie lange sie für einen Kauf ansparen müssen.
2: Auf jeden Fall, rund jeder zweite Befragte glaubt, dass er in weniger als 5 Jahren das nötige Kapital für den Kauf zusammen hat. Die Realität sieht laut Interhyp aber meist anders aus. Bei 2/3 von ihnen haut es demnach nämlich nicht hin. Viele würden ihre monatliche Rate einfach nur schätzen und nicht ausrechnen und deshalb gäbe es am Ende oft enttäuschte Gesichter, heißt es. Auch beim Aufbau des nötigen Eigenkapitals gibt es ganz unterschiedliche Ansätze. Die meisten setzen einfach aufs Sparen. Wer einen Kauf dagegen schon lange im Voraus plant, setzt dagegen laut Interhyp häufiger auf Geldanlagen wie ETFs oder Aktien. Jeder vierte Befragte sagt außerdem, dass ein Erbe oder eine Schenkung geholfen habe, um auf das nötige Eigenkapital zu kommen.
1: Dankeschön, Danny. Und jetzt weitere Meldungen im Überblick. NRW-Ministerpräsident Wüst verspricht Städten und Gemeinden, die finanzielle Probleme haben, Unterstützung. Zuletzt hatte das Land Altschulden von den Kommunen in Höhe von fast 9 Milliarden Euro übernommen. Das reicht ihnen aber nicht. Die Bürgermeister sagen, dass eine einmalige Entlastung bei den immer weiter steigenden laufenden Ausgaben nicht helfe. Ermittler sind in mehreren Bundesländern, darunter NRW, gegen ein mutmaßliches internationales Rauschgiftnetzwerk vorgegangen. Einer der 11 Tatverdächtigen sei dabei vorläufig festgenommen worden, heißt es vom BKA. Durchsuchungen gab es auch in Bulgarien. Dort wurden nach Angaben der Ermittler scharfe Waffen, Bargeld und eine erhebliche Menge an Drogen sichergestellt. Pro-palästinensische Aktivisten haben die Zufahrtsstraßen zur internationalen Luft- und Raumfahrtausstellung in Berlin blockiert. Die Gruppe protestiert dagegen, dass dort Rüstungskonzerne ihre Produkte vorstellen. Auf der Messe sind in diesem Jahr etwa 750 Aussteller aus 37 Ländern vertreten. Kurz vor dem Start der Fußball-WM sorgen vor allem Themen, die nicht direkt mit Fußball zu tun haben, für Schlagzeilen. Die US-Regierung hat jetzt begründet, warum der FIFA-Schiedsrichter Artan aus Somalia nicht einreisen durfte. Demnach soll er Verbindungen zu mutmaßlichen Mitgliedern von Terrororganisationen haben. Somalia gehört zu den 39 Staaten, deren Staatsangehörige von den verschärften Einreisebestimmungen der US-Regierung betroffen sind. Bürger aus diesen Ländern werden intensiver überprüft als andere. Das waren die Nachrichten mit Thorsten Adolfs.
3: Das Wetter zeigt sich bei uns gerade nochmal von seiner freundlichen Seite. Viele Wolken und Sonne. Die Wolken, die vermehren sich gleich und zum Abend hin kann es dann auch mal regnen oder gewittern. Aktuell das Ganze bei 17 Grad. Die nächsten Tage werden dann etwas wechselhafter. Morgen wechseln sich Wolken, Schauer und auch mal die Sonne ab bei bis zu 17 Grad. Freitag bleibt's ähnlich.
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3: Schauen wir eben noch auf den Radio WAF Verkehrsservice, den schnellsten Verkehrs- und Blitzerservice. Und geblitzt wird in Ennigerloh auf dem Westring, in Füchtdorf auf der Gröblinger Straße, in Oelde auf der Ennigerloher Straße. Weiterer Blitzer steht in Ostbevernbrook auf der Schmiedehausener Straße, in Sassenberg auf der B475 und in Techte auf der B51. Alles weitere habt ihr für uns. Nummer ist die 0800 4x5 345. Gute Fahrt euch!
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3: Fast 1 Milliarde Menschen nutzen ChatGPT. Die meisten zahlen keinen Cent dafür und genau das wird der Firma dahinter jetzt zum Problem. Und deshalb steht ChatGPT wohl vor dem größten Umbau seit dem Start. Wohin sich unsere Lieblings-App entwickelt, das verrate ich euch in wenigen Minuten. Ich bin Noah Frohner. Hi zusammen.

0: ChatGPT steckt gerade in einem Dilemma, denn die KI, die kostet unfassbar viel Geld. Problem dabei, wir nutzen das alle kostenlos. Laut internen Berechnungen soll die ChatGPT-Firma allein in diesem Jahr rund 14 Milliarden Dollar Verlust machen. 14 Milliarden, das ist eine Zahl, die man sich kaum vorstellen kann, Lassie Runde.
1: Ja, die Idee ist jetzt, ChatGPT soll viel mehr werden. Mhm. Nicht nur Fragen beantworten, sondern Aufgaben übernehmen. Also Reisen buchen, Termine organisieren, Programme bedienen. Mhm. Im Prinzip soll ChatGPT so eine Art digitaler Assistent werden, der möglichst viele Dinge erledigen kann. Also ChatGPT sollte deine Reise dann nicht nur planen, sondern auch buchen.
0: Es reicht offenbar nicht mehr, einfach nur der beliebteste Chatbot der Welt zu sein. Ne? Wie sieht es denn mit dem Datenschutz aus?
1: Ja, noch schwierig, weil dafür muss er ja auf unsere Daten richtig zugreifen können. Also auf Kontodaten, Name, Adresse und Co. Das wird sich noch zeigen.
0: Ja, stimmt, beim Reisebuchen, ne? Personalausweis, ja. Ich glaube, das wird sehr spannend. Fest steht jedenfalls, der Chatbot, den wir heute kennen, der wird in nur ein paar Jahren vermutlich ganz anders aussehen als jetzt.

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1: Ich bin Helmut Delka. Guten Tag. Die Zukunft des Volksbankstandortes in der Aalener Innenstadt ist geklärt. Nach fast zweijährigen Verhandlungen. Das hat die Volksbank im Münsterland am Vormittag mitgeteilt. Simon Pannock aus der Redaktion hat die Infos für Radio WAF.
2: Vertreter der Bank und der Pfarrei St. Bartholomäus haben sich auf eine einvernehmliche Lösung verständigt, wie es heißt. Die Volksbank gibt ihr Erbbaurecht Ende 2029 zurück. Das Gebäude geht dann vollständig in das Eigentum der Pfarrei über. Jetzt kann das Gebäude an der Weststraße neu entwickelt werden. Die Suche nach einem Investor läuft.
1: Hintergrund der Entscheidung: Modernisierungsbedarf des Gebäudes und veränderte Kundenanforderungen. Die Volksbank bleibt aber in Aalen. Es gäbe schon Gespräche über einen neuen Standort in zentraler Lage. In Telgte verzögert sich die Müllabfuhr auch nach dem Wochenende weiter. Betroffen sind Biotonnen und Restmüllcontainer im Bereich südlich der Ems. Grund sind krankheitsbedingte Ausfälle beim Entsorgungsunternehmen. Dadurch müssen bereits ausgefallene Touren nachgeholt werden. Die Bürger werden gebeten, ihre Tonnen und Container stehen zu lassen, bis sie geleert worden sind. Warendorf ist in dieser Woche erstmals Gastgeber des Nationenpreises im Voltigieren. Das internationale Voltigierturnier beginnt heute am Bundesstützpunkt und läuft bis Sonntag. Normalerweise findet der Nationenpreis beim CHIO in Aachen statt. Doch dort werden in diesem Jahr die Weltmeisterschaften ausgetragen. Für die deutschen Athletinnen und Athleten ist das Turnier in Warendorf gleichzeitig die letzte WM-Sichtung vor den Weltmeisterschaften. Mehr Lokalnachrichten gibt es bei Radio WAFD.
3: Das Wetter bei uns im Kreis. Wenn ihr heute Nachmittag noch raus wollt, dann ist jetzt ein ganz guter Zeitpunkt. Aktuell erwischte die Sonne bei den ganzen Wolken noch. Das ist dann später nicht mehr möglich und zum Abend hin kann es nass werden. Dazu aktuell 17 Grad. Die nächsten Tage, die bringen dann viele Wolken und immer wieder Schauer mit. Morgen schaut zwischendurch dann auch mal die Sonne vorbei bei bis zu 17 Grad. Freitag dann ebenfalls nass. Schauen wir eben noch auf den Radio WAF Verkehrsservice, den schnellsten Verkehrs- und Blitzerservice. Und geblitzt wird in Ennigerloh auf dem Westring, in Füchtorf auf der Gröblinger Straße, in Oelde auf der Ennigerloher Straße. Weiterer Blitzer steht in Ostbevernbroog auf der Schmiedehausener Straße, in Sassenberg auf der B475 und in Telgte auf der B51. Alles weitere habt ihr für uns. Nummer ist die 0800 4x5 345. Gute Fahrt euch!
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3: Und ihr seid bei mir gelandet. Ich bin Noah Vrona. Tag zusammen. 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
1: Na, wonach klingt das? Also ich muss da sofort an Eistee denken. Heute ist nämlich Tag des Eistees. Und damit kommen wir zu einer der nie geklärten Streitfragen. Was schmeckt besser, Zitrone oder Pfirsich? Also ich bin Team Zitrone. Kollegin Alisa Klinert, wie sieht's denn bei dir aus?
2: Ich bin auch tatsächlich Team Eistee Zitrone.
1: Ja, geil. Okay.
2: Schon immer gewesen. Pfirsich kann man trinken, aber nee, auf jeden Fall Zitrone.
1: Da geht nichts drüber, ne? Ja, finde ich super. Dann ziehe ich mir jetzt einen Eistee Zitrone.
2: Hast
1: und
2: du dir verdient.
1: Verschwinde in den Feierabend. Nur auf Rona ist raus für heute. Kollegin Alisa Klinert übernimmt ab 14 Uhr. Wir hören uns morgen wieder.
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3: Mit Thorsten Adolfs. Guten Tag. Von der Lebensmittelwerbung sind wir ja schon lange einiges gewohnt. Da wird oft das Blaue vom Himmel versprochen. Gesünder, hipper, bessere Rezeptur. Und am Ende ist es doch nur heiße Luft. Die Verbraucherorganisation Foodwatch schaut deshalb schon seit Jahren, wer hier den Vogel abgeschossen hat. Und der bekommt dann den goldenen Windbeutel für die dreisteste Werbelüge. Danny Hopper aus dem News-Team. Dafür kann jetzt wieder abgestimmt werden. 5 Produkte gehen ins Rennen.
4: Ja, und da ist wieder viel Schönes dabei. Ein Kandidat ist die Biomolkerei Andexer mit ihrem Joghurt Matcha Mango. Laut Foodwatch muss man das Grünteepulver nämlich mit der Lupe suchen. Der Joghurt bestehe nur zu 0,1% aus Matcha. Für die grüne Farbe sorge dagegen ein Algenpulver. Ins Rennen geht auch der Hersteller La Vita mit seiner Halbliterflasche Mikronährstoffkonzentrat. Gibt's für schlappe 50 Euro, besteht laut Foodwatch aber fast nur aus Fruchtsaftkonzentrat. Schön sind auch die Libido-Bärchen des Herstellers Beauty Bears. Die sollen extra Spice ins Liebesleben bringen, steht zumindest drauf. Statt Spice ist aber vor allem Zucker drin. 60 Stück der Liebesbeeren kosten 25 Euro.
3: Das klingt schon nach drei heißen Kandidaten. Es gibt aber auch das Prinzip weniger Inhalt für das gleiche Geld.
4: Ja, da wurden die Kaugummis Airwaves Cool Cassis von Mars nominiert. Statt 12 sind nur noch 10 Kaugummis in der Packung. Am Preis hat sich laut Foodwatch aber nichts groß getan. Das sei ein typischer Fall von Shrinkflation. Setzt sich zusammen aus dem englischen Shrink für Schrumpfen und Inflation und meint eine versteckte Preiserhöhung. Und auch Dr. Oetker hat Chancen auf den goldenen Windbeutel mit seinem Airfryer Bakin Backpulver. Wird als Innovation für den Airfryer beworben. Hier sagt Foodwatch aber, es unterscheide sich nicht von Standardbackpulver, koste aber mindestens doppelt so viel. Also das dürfte ein enges Rennen werden.
3: Dankeschön, Danny. Und jetzt weitere Meldungen in der Zusammenfassung. Nach Angaben von CDU-Generalsekretär Linnemann wird es in den nächsten Wochen darauf ankommen, die Wirtschaft wieder zum Laufen zu bringen und Deutschland wettbewerbsfähig zu machen. Das werde den Gewerkschaften, aber auch den Arbeitgebern einiges abverlangen, sagte er. Am Abend soll bei einem Sozialgipfel im Kanzleramt über die anstehenden Reformen gesprochen werden. Die ukrainische Luftwaffe hat wieder Ziele tief in Russland angegriffen. Von Marschflugkörpern getroffen wurden eine Raffinerie und ein Rüstungsunternehmen an der Wolga. Auch östlich von Moskau wurden Anlagen der Ölindustrie beschädigt, heißt es von den Behörden. Der Sohn von Norwegens Kronprinzessin Mette Marit muss in U-Haft bleiben. Das heißt, es bestehe eine hohe Wahrscheinlichkeit, dass er bei einer Freilassung neue Straftaten begehen werde. Marius Borg-Höyby hatte die Freilassung beantragt, um bei seiner lebensbedrohlich kranken Mutter sein zu können. Gute Nachrichten für alle, die schnelles Internet wollen. Der Glasfaserausbau soll in Deutschland bald deutlich einfacher und zügiger vorangehen. Das Bundeskabinett hat dazu jetzt eine Reform auf den Weg gebracht. Anbieter sollen künftig ein Recht auf den sogenannten Vollausbau bekommen. Das heißt, Glasfaser sollen nicht mehr am Haus enden, sondern direkt in die Wohnung gelegt werden können. Wenn der Eigentümer das nicht selbst in einer bestimmten Frist erledigt, dürfen die Anbieter die Leitungen durchs Haus ziehen. Außerdem soll der Netzausbau entlang von Bahnstrecken beschleunigt werden. Bundestag und Bundesrat müssen den Plänen noch zustimmen. Soweit die Meldungen mit Thorsten Adolfs.
5: Das Wetter. Mal leicht bewölkt, mal stark bewölkt. So bleibt es heute. Vereinzelt auch mit Regen. Morgen dann so ziemlich das Gleiche nochmal. Nur, dass es nochmal so ein bisschen öfter regnen wird als heute. Bei maximal 19 Grad morgen. Und Freitag wird es dann ähnlich.
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5: Achtung, die A1 Münster Richtung Dortmund ist zwischen Ascheberg und Hamm-Bockum-Werne gesperrt. Davor 1 Kilometer Stau und 10 Minuten plus ab Münster-Hiltrup. Jetzt alle Staus ab 12 Minuten. Die A3 Köln-Arnheim zwischen Kreuz Oberhausen West und Kreuz Oberhausen 5 Kilometer Stau, 12 Minuten. Die 3 Oberhausen Köln zwischen Kreuz Hilden und Dreieck Langenfeld 3 Kilometer Stau, Viertelstunde. Die 4 Olpe Aachen zwischen Kreuz Köln Ost und Kreuz Köln Süd 6 Kilometer Stau, 25 Minuten. Und zum Schluss noch die A45 Dortmund Richtung Hagen zwischen Kreuz Castrop Rauxel Ost und Kreuz Dortmund West 5 Kilometer Stau, 20 Minuten. Allen unterwegs eine gute Fahrt.
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6: Tschüss.
5: Chicken Mittwoch euch jetzt mit einem meiner absoluten Lieblings-90er. You Can Touch This von MC Hammer. Ich bin Sascha Fassbender. Viel Spaß euch. 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

0: Alex Warren mit Fever Dream.
1: Der Countdown läuft.
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0: Morgen startet in Mexiko-Stadt die Fußball-Weltmeisterschaft 2026 offiziell endlich im legendären Estadio Azteca Musik-Lichtshows. Und ein FIFA-Bühnenauftritt sollen den Startschuss für das Turnier mit 48 Nationen geben. Ralf Bosse aus unserem WM-Studio, die FIFA plant da eine sehr modernisierte Eröffnungszeremonie.
3: Ja, man passt sich den heutigen Zeiten an. Im Mittelpunkt steht eine Mischung aus mexikanischer Kultur, internationaler Popmusik und einer großen Stadionshow mit Hunderten von Mitwirkenden.
1: Wow.
3: Neben Tanz und Lichtchoreografien soll auch der neue WM-Song Die Die von Shakira live präsentiert werden. Darüber hinaus noch eine Mischung aus mexikanischer Tradition, Handwerkskunst und Lebensfreude. Und technisch wird das Ganze aufgeblasen. Licht, Drohnen, Stadionprojektionen. Also es wird eine riesige Bühne, das auf jeden Fall. Und die Fans im Stadion, die werden sogar aktiv in die Show mit eingebunden. Und die hat man gebeten, frühzeitig anzureisen, damit das alles reibungslos funktioniert.
0: Ja, stark. Die Wettervorhersage für morgen hört sich irgendwie ein bisschen bedrohlich an. Starkregen, Gewitter, möglicherweise Hagel werden in der Hauptstadt

0: Mexico City erwartet?
1: Das könnte wirklich so sein. Also sowohl die FIFA als auch die mexikanischen Behörden, die haben diese ganze Wettersicht in Echtzeit. Und die schauen dann, was können wir machen. Bei Bedarf kann diese geplante Zeremonie der Eröffnungsfeier unterbrochen oder auch angepasst werden. Also wenn zum Beispiel mal ein Gewitter in der Stadionnähe ist. Übrigens, wenn wir mal rüberschauen von Mexiko in die USA, wenn dort in einem Radius von bis zu 13 Kilometern rund um ein Stadion Blitze registriert werden, dann wird die Begegnung auf dem Rasen sofort für 30 Minuten unterbrochen. Oh. Die Spieler gehen in die Kabinen, die Zuschauer müssen sich in entsprechende Sicherheitszonen im Stadion zurückziehen. Und, das kommt obendrauf, bei jedem neuen Blitz beginnt diese 30-Minuten-Regel von vorn. Also eine Unterbrechung, die kann so echt lang werden.
0: Ja, Wahnsinn. Da wird die WM wahrscheinlich noch länger als ohnehin schon. Ein spektakulärer Auftakt ist also geplant in Mexiko-Stadt. Vielen Dank, Ralf Bosse, für die Einordnung und den Blick hinter die Kulissen der WM-Eröffnungszeremonie, die morgen Abend, anderthalb Stunden vor dem Eröffnungsspiel in Mexiko, das Eröffnungsspiel ist dann in Mexiko gegen Südafrika, haben wir natürlich für euch im Blick. Ist doch klar.
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0: Das Wetter.
1: Mal Sonne, mal Wolken mit Regen, mal Wolken ohne Regen. So bleibt es heute und so wird es dann auch morgen. Wobei morgen noch mal ein bisschen öfter was runterkommt. Dazu dann morgen maximal 19 Grad.
0: NRW Verkehr.
1: Jetzt alle Staus ab 10 Minuten plus. Achtung, die A1 Münster Richtung Dortmund ist gesperrt zwischen Ascheberg und Hamburg-Humverne. Davor 1 Kilometer Stau ab Münster-Hiltrup, da 10 Minuten plus. Dann die 3 Köln-Arnheim zwischen Kreuz-Oberhausen-West und Kreuz-Oberhausen, 5 Kilometer, 10 Minuten. Nochmal die 3, jetzt Oberhausen-Köln zwischen Kreuz-Hilden und Dreieck-Langenfeld, 5 Kilometer, Viertelstunde. Die A4 Olpe Richtung Aachen zwischen Kreuz-Köln-Ost und Eiffeltor, 5 Kilometer. 20 Minuten und noch die A30 Osnabrück Richtung Rheine zwischen Langenbeck und Rheine, 10 Kilometer Stau, Viertelstunde. Gute Fahrt!

Einmal mit Schaf, bitte. Sascha Fassbender hier. Und die Airline Eurowings bietet jetzt im Bordbistro Döner an. Und ich lese hier wieder, sie bieten wieder Döner an. Das gab es schon mal? Wie konnte ich das verpassen? Vor allem das Witzigste ist, Eurowings verzichtet bewusst im Flieger auf eine Zutat, Knoblauch. Na, die wissen schon, warum.

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0: sind die 90er. Everybody hurts. R.E.M. Der Sommer, ja. Auf dem Land heißt das Schützenfest, Schützenfest, Schützenfest. Da ist das ja beinahe schon gesetzlicher Feiertag. Comedian Hannes Höfer hat zwar noch nie so den Vogel abgeschossen, aber er ist auch auf dem Dorf aufgewachsen und weiß, Schützenfest kommt sogar vor Fußball-WM.
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2: Es ist das größte Sportevent des Jahres. Achso, ja, Fußball-WM steht auch an. Aber Leute, es ist Schützenfestzeit, ja? Ich bin auf dem Dorf groß geworden, das Woodstock im Festzelt. Gut, ich weiß, Schützenfest gibt's auch in Städten. Im Ruhrgebiet habe ich letztens gesehen, ein bisschen anders, glaube ich. Ne? Da bringt jeder seine eigene Waffe mit, halbautomatisch, ohne Seriennummer. Und man ballert zwar auf den Vogel, aber eben aus dem fahrenden Auto. Super Schützen da. Aber auf dem Dorf, da ist das richtig Ausnahmezustand. Da ziehst du von Fest zu Fest. Mein Vater war mehr auf Tour als Bon Jovi zu der Zeit. Der Dorfabend, das war unser ESC. Verrückte, verkleidet auf der Bühne. Keiner kann singen, aber alle haben Spaß. Ob du Schützenkönig geworden bist, das hast du nach deinem Rausch aus der Tageszeitung erfahren. Da hast du zu Gott gebetet, dass du deine Frau zur Königin erklärt hast und nicht wieder die vom Nachbarn. Herrlich. Rumballern, trinken, ein Fest für die ganze Familie. Und immer dran denken, man kann auch ohne Spaß Alkohol haben. Oder war es, man kann auch ohne Schützenfest trinken? Oder war es viel Spaß beim Saufen? Ich weiß nicht.
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1: Mit Thorsten Adolfs. Guten Tag. Auch in Deutschland gibt es immer mehr und auch immer extremere Hitzewellen. Davor warnen Klimaforscher und Wetterexperten schon lange. Trotzdem sind wir immer noch nicht vernünftig auf Extremhitze vorbereitet. Das finden mehr als 150 Institutionen und Verbände aus dem Gesundheitswesen und der Pflege. Sie haben mit Blick auf den Hitzeaktionstag morgen eine gemeinsame Mitteilung veröffentlicht. Denny Hopper aus dem News-Team, Sie warnen vor einem sogenannten Hitzedom.
2: Genau, da bildet sich quasi in der Atmosphäre eine Kuppel, die die Hitze über einem bestimmten Gebiet einschließt, die heiße Luft also nicht entweichen kann. Und das Bündnis warnt vor so einem Szenario auch in Deutschland. Von beispielsweise 2 Wochen Höchsttemperaturen bis zu 44 Grad im Rheintal mit überlasteten Rettungsdiensten, überfüllten Notaufnahmen und Pflegeheimen, die evakuiert werden müssten. Dabei könnten innerhalb weniger Tage zehntausende Menschen ums Leben kommen, sagt das Bündnis. Es fordert deshalb, dass die Politik darauf reagiert und einen besseren Hitzeschutz mit in die Krisenvorsorge aufnimmt, damit die Gesundheitsversorgung auch in so einem Fall noch funktioniert.
1: Und was muss aus Sicht des Bündnisses passieren?
2: Also aus Sicht des Bündnisses müssen vor allem ältere, kranke und pflegebedürftige Menschen in Zukunft besser vor Hitzewellen geschützt werden. Dafür sei es wichtig, dass das Gesundheitswesen funktioniere, sprich Krankenhäuser, Praxen und Pflegeeinrichtungen. Hier geht es vor allem auch um die Finanzierung. Es müsse außerdem im Vorfeld klar sein, wer bei solchen Lagen für was zuständig sei, sowohl beim Bund, in den Ländern, aber auch in den Kommunen. Und man müsse dafür sorgen, dass auch die Städte auf Hitzewellen vorbereitet seien, dass es also genug schattige Plätze und Grünflächen gibt, weniger Beton- und Asphaltflächen oder auch genug Brunnen und Trinkmöglichkeiten.
1: Danke, Danny. Und jetzt weitere Meldungen, kurz und kompakt. Die Bundeswehr will ein milliardenschweres Satellitenaufklärungssystem aufbauen. Für das Projekt haben sich laut Handelsblatt 3 Rüstungskonzerne beworben, darunter Rheinmetall. Mit dem Weltraumprojekt, das den Namen Spock trägt, soll sich das Militär ein möglichst genaues Lagebild des Gefechtsfeldes machen können. Das Auftragsvolumen liegt bei rund 5 Milliarden Euro. Der britische Premier Starmer hat die ausländerfeindlichen Proteste im nordirischen Belfast scharf verurteilt. Sie seien schockierend und völlig inakzeptabel, sagte er. Auslöser war ein Messerangriff, für den ein Zuwanderer aus dem Sudan verantwortlich gemacht wird. Er wurde mittlerweile einem Richter vorgeführt. Dem Mann wird versuchter Mord vorgeworfen. In Italien hat ein Bienenschwarm einen Strand in der Nähe von Rimini überfallen. Die Bienen ließen sich zu Tausenden auf einem Sonnenschirm nieder und machten ihn innerhalb weniger Minuten zu einer Art Hauptquartier. Gestochen wurde nach Angaben der Behörden niemand. Einem Bienenzüchter gelang es, den Schwarm wieder vom Strand wegzulocken. Die EU-Chemikalienbehörde warnt vor der sogenannten Ewigkeitschemikalie TFA. Experten haben herausgefunden, dass der Stoff die Fruchtbarkeit beeinträchtigen und ungeborenen Kindern schaden kann. Zu finden ist die Chemikalie zum Beispiel in Unkrautvernichtungsmitteln, in Heiz- und Kühlsystemen oder in der Industrie. Die Behörde empfiehlt dringend eine neue Einstufung des Stoffes. Das Ganze geht jetzt an die EU-Kommission, die auf dieser Grundlage mögliche Einschränkungen prüfen soll. Das Ziel ist es, den Einsatz der Chemikalie in Zukunft deutlich stärker zu begrenzen. Soweit die Meldungen mit Thorsten Adolfs.
3: Dann schauen wir rüber auf das Wetter für unseren Kreis. Und da haben wir heute Nachmittag weiter Sonne und Wolken im Wechsel bei immer noch 17 Grad. Allerdings sind dann später noch Schauer und Gewitter gemeldet. Und heute Abend bleibt es dann auch erstmal bei einigen Regenschauern. Die Aussichten für morgen und übermorgen bleiben dann auch eher herbstlich als sommerlich. Morgen und auch am Freitag sind viele Wolken unterwegs. Es fällt immer wieder Regen. Dazu gibt es auch mal Wind und Temperaturen, die bei maximal 17 Grad hängen bleiben. Hier ist Radio WRF mit dem schnellsten Verkehrs- und Blitzerservice für die Region A1 Münster Richtung Dortmund. Zwischen Münster-Hiltrup und Ascheberg 2 Kilometer Stau. Da dauert es immer noch 10 Minuten länger und dann wird auch geblitzt hier bei uns im Kreis. Ihr habt was gesehen in Aalen auf der Hammerstraße, in Lette auf der Hauptstraße. Ein Blitzer steht auch in Telgte auf der Westbeberner Straße und zwischen Oelde und Ennigerloh wird auch geblitzt auf der Ennigerloher Straße. Danke fürs Melden über die 0800 4x5 345. Eine gute Fahrt für euch.
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3: Mit mir, ich bin Alisa Klinert und da haben wir ja gerade schon über die letzten WM-Vorbereitungen gesprochen. Was fehlt aber noch? Ja, natürlich ein WM-Song, den gibt's ja jedes Jahr. Eigentlich, so der offizielle, der kommt ja mal wieder von Shakira. Aber auch hier in Deutschland wurde fleißig gebastelt. Und wir schicken auch einen Song ins Rennen. Von welchem Künstler der ist, das verrate ich euch gleich in 10 Minuten. Jetzt gibt's aber erstmal Musik von Ray. Ich spiele euch Where's My Husband. Außerdem ist Sting mit dabei und Sunrise Avenue.

0: Und da kommt ihr hoffentlich alle gut durch diesen Mittwochnachmittag. Und ich weiß, dass sich ganz viele auf morgen freuen, auf den Donnerstag. Nicht, weil dann schon wieder fast Wochenende ist, sondern weil es dann endlich soweit ist und in Mexiko-Stadt die Fußball-Weltmeisterschaft 2026 offiziell eröffnet wird.
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0: Im legendären Estadio Azteca laufen nämlich aktuell noch die letzten Proben für die große Eröffnungszeremonie. Musik, Lichtshows und neuer FIFA-Bühnenauftritt.

0: Sollen dann den Startschuss für das Turnier mit 48 Nationen geben. In unserem WM-Studio sitzt Ralf Bosse. Wie groß fällt denn diese Inszenierung da morgen wirklich aus?
1: Im Mittelpunkt steht eine Mischung aus mexikanischer Kultur, internationaler Popmusik und einer großen Stadionshow mit hunderten Mitwirkenden. Neben Tanz- und Lichtchoreografien soll auch der neue WM-Song Die Die von Shakira live präsentiert werden. Es soll darüber hinaus eine Mischung aus mexikanischer Tradition, Handwerkskunst und Lebensfreude geben. Auch technisch wird aufgerüstet. Licht, Drohnen und Stadionprojektionen sollen das Azteca in eine Art riesige Bühne verwandeln, die den Start der WM weltweit sichtbar macht. Die Fans im Stadion werden aktiv in die Show eingebunden und wurden gebeten, frühzeitig anzureisen, damit alles reibungslos funktioniert.
0: Ja, das klingt alles wirklich nach einer richtig guten Eröffnungsparty. Allerdings müssen wir aufs Wetter gucken, denn die Wettervorhersage für morgen hört sich wirklich sehr bedrohlich an. Starkregen, Gewitter und auch möglicherweise Hagel werden da in der Hauptstadt Mexico City erwartet. Wie reagiert denn die FIFA darauf?
1: Nach Angaben aus dem Organisationsumfeld überwachen FIFA und die mexikanischen Behörden die Lage in Echtzeit über ein gemeinsames Kontrollzentrum. Bei Bedarf kann die Zeremonie der Eröffnungsfeier unterbrochen oder auch angepasst werden. Übrigens werden bei Spielen in den USA in einem Radius von bis zu 13 Kilometern rund um ein Stadion Blitze registriert, wird die Begegnung sofort für 30 Minuten unterbrochen. Die Spieler gehen dann in die Kabinen, die Zuschauer in entsprechende Sicherheitszonen im Stadion.
0: Das wird ja morgen auf jeden Fall richtig spektakulär in Mexiko-Stadt. Die WM-Eröffnungszeremonie. Anderthalb Stunden vor dem Eröffnungsspiel Mexiko gegen Südafrika.
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1: Ich bin Helmut Delka, guten Tag. Das Bundeskabinett will mit einer Reform einen schnelleren Ausbau von Glasfasernetzen in Deutschland ermöglichen. Die neuen Regeln sollen dafür sorgen, dass möglichst viele Haushalte Zugang zu schnellem Glasfaser-Internet erhalten. Deutschlandweit sind heute viele Arztpraxen ganz oder teilweise geschlossen geblieben. Verschiedene Berufsverbände und Gewerkschaften hatten zu Protestaktionen gegen die Sparpläne der Bundesregierung im Gesundheitsbereich aufgerufen. Und damit zu den Meldungen aus dem Kreis Warendorf. Die Volksbank im Münsterland gibt ihren Standort in der Ahlener Innenstadt auf. Das hat die Bank heute Vormittag mitgeteilt. Nach einer Einigung mit der Pfarrei St. Bartholomäus gibt die Volksbank ihr Abbaurecht Ende 2029 zurück. Das Gebäude an der Weststraße geht dann vollständig in das Eigentum der Pfarrei über. Grund für den Schritt sind Modernisierungsbedarf und veränderte Kundenanforderungen. In Ahlen bleibt die Volksbank aber präsent. Gespräche über einen neuen Standort in zentraler Lage laufen bereits. Die Darlehenskasse Münster hat ihr Kundenvolumen auf mehr als 10 Milliarden Euro gesteigert. Die Generalversammlung hat für die 1.400 Mitglieder eine Dividende von 5% beschlossen, wie das Bistum Münster mitgeteilt hat. Kerstin Menke-Möller berichtet für Radio WAF.
2: Die Darlehenskasse Münster schüttet nach eigenen Angaben die höchste Dividende aller deutschen Kirchenbanken aus. Trotzdem setzen erheblicher wirtschaftlicher Druck in der Sozialwirtschaft und tiefgreifende Veränderungen in der Kirche der Bank zu. Die Bilanzsumme blieb mit 5,1 Milliarden Euro stabil. Die Darlehenskasse Münster gehört damit zu den 50 größten deutschen Genossenschaftsbanken.
1: Das Amtsgericht Warendorf hat einen Mann wegen gewerbsmäßigen Betruges verurteilt. Der 43-Jährige bekam eine 7-monatige Bewährungsstrafe, weil er eine selbstständige Tätigkeit ausgeübt und gleichzeitig als Bürgergeldempfänger Leistungen bezogen hatte. Aufgefallen war der Betrug bei einer Kontrolle des Hauptzollamts Münster. Der Zoll hatte den Mann bei seiner Tätigkeit als Subunternehmer einer Sicherheitsfirma auf einem Veranstaltungsgelände angetroffen. Mehr Lokalnachrichten gibt es bei Radio WAF.de.
3: Dann kommt jetzt das Wetter und das bleibt weiter teils sonnig, teils bewölkt, aber momentan noch trocken bei 17 Grad. Gegen Feierabend wird das Wetter dann ungemütlicher, also am späten Nachmittag ziehen dann Schauer und Gewitter auf und auch heute Abend bleibt der Regen erstmal bei uns im Kreis. Heute Nacht sind dann so ein paar Wolken mit dabei, die Temperaturen liegen dann so bei 9 Grad und Sommerfeeling gibt's leider auch in den kommenden Tagen nicht. Morgen und übermorgen bleibt's oft grau, zeitweise nass und dazu auch mal ziemlich windig. Die Temperaturen kraxeln weiter, so um die 17 Grad morgen und auch am Freitag. Kurz nach halb vier, hier ist Radio WAF für euch mit dem Blick auf die Straßen, der schnellste Verkehrs- und Blitzerservice für die Region. Immer noch die Meldung von der A1 Münster Richtung Dortmund. Zwischen Münster, Hiltrup und Ascheberg 2 Kilometer Stau plus 10 Minuten. Und dann habt ihr uns Blitzer gemeldet. In Ahlen auf der Hammerstraße, in Lette wird geblitzt auf der Hauptstraße, in Telgte auf der Westbeberner Straße und zwischen Oelde und Ennigerloh steht auch noch was auf der Ennigerloher Straße. Und außerdem ganz frisch reingekommen, in Ostbevern wird geblitzt an der Lohburg. Danke fürs Bescheid sagen. 0800 4x5 345. Das ist eure kostenlose Nummer. Eine gute Fahrt wünsche ich euch.
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3: Kommt gut durch diesen Mittwoch hier bei uns im Kreis. Ich begleite euch noch ein bisschen. Ich bin Alisa Klinert und kennen wir alle, oder? Mal eben das Paket für den Nachbarn angenommen, der nicht da ist. Ist ja kein großes Ding. Eigentlich denkt man zumindest. Es gibt aber jetzt schon wieder eine neue Betrugsmasche und die kann uns ganz schön Ärger einbrocken, wenn wir mal so ein Paket für den Nachbarn annehmen. Damit ihr da nicht drauf reinfallt, wenn ihr denn mal ein Paket für eure Nachbarn annehmt, gibt's gleich Tipps und Tricks, wie ihr den Betrügern nicht auf den Leim geht.

0: Mal eben das Paket für den Nachbarn annehmen, machen wahrscheinlich die meisten von uns irgendwann mal. Die Polizei allerdings warnt jetzt, genau diese Hilfsbereitschaft nutzen aktuell Betrüger aus. Nora Vruna aus der Redaktion, was steckt genau dahinter?
1: Also die Masche ist schon ziemlich clever. Betrüger bestellen Waren auf fremde Namen oder mit gestohlenen Identitäten und lassen die Pakete an Adressen liefern, an denen sie gar nicht wohnen. Also sie hoffen dann darauf, dass ein hilfsbereiter Nachbar das Paket einfach annimmt.
0: Habe ich persönlich schon ganz oft gemacht und mir dabei gar nichts gedacht. Aber wie kommen die Betrüger dann an das Paket?
1: Die beobachten die Zustellung oder bekommen über Apps mit, dass das Paket angekommen ist. Anschließend klingelt dann jemand beim Nachbarn und behauptet zum Beispiel, ich bin Verwandter, der Besteller ist im Urlaub oder ich bin gerade erst eingezogen. Und wenn der Nachbar dann das Paket herausgibt, ist die Ware weg. Was viele aber nicht wissen, wer ein Paket annimmt, der trägt dann auch Verantwortung dafür. Wenn das Paket dann später verschwindet, dann kann es schon sein, dass man nachweisen muss, an wem man es herausgegeben hat. Im schlimmsten Fall hat man dann jede Menge Ärger, obwohl man eigentlich nur helfen wollte.
0: Okay, und das heißt jetzt für uns lieber gar keine Pakete mehr annehmen für die Nachbarn?
1: Nee, also Polizei und Verbraucherschützer, sie sagen schon eher, Pakete ruhig für bekannte Nachbarn annehmen, aber vorsichtig werden, wenn der Name unbekannt ist oder plötzlich jemand auftaucht, den man noch nie zuvor gesehen hat.
0: Also Nachbarschaftshilfe immer bitte gerne, aber eben nur für Menschen, die ihr wirklich kennt.
1: So.
0: Genau, das ist laut Polizei der beste Schutz gegen diese neue Betrugsmasche.

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1: Mit Ralf Bosse. Fußball erlebt in Nordamerika kurz vor der Weltmeisterschaft einen regelrechten Boom. Nach aktuellen Studien verfolgen inzwischen mehr als 136 Millionen Menschen in den USA, Kanada und Mexiko regelmäßig diesen Sport. Als wichtiger Treiber gilt Lionel Messi, der seit seinem Wechsel in die amerikanische Liga für volle Stadien und Rekordeinschaltquoten sorgt. Die FIFA erwartet zur WM ein Rekordinteresse für das Turnier, erstmals mit 48 Nationen.
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2: Mit Thorsten Adolfs. Guten Tag. Sie wird bei der Unkrautvernichtung eingesetzt, kommt aber auch bei Heiz- und Kühlsystemen zum Einsatz. Die Ewigkeitschemikalie Trifluoressigsäure, kurz TFA. Die EU-Chemikalienbehörde hat den Stoff jetzt nochmal genauer unter die Lupe genommen und sie kommt zu dem Schluss, dass er schädlich ist. Er hat demnach Auswirkungen bei der Fortpflanzung. Danny Hopper aus dem News-Team mit den Einzelheiten.
3: TFA wird viel in der Industrie eingesetzt und gehört zu den sogenannten PFAS-Chemikalien. Die sind wasser- und fettabweisend und stecken deshalb in vielen Alltagsprodukten wie beschichteten Pfannen, Funktionskleidung, Imprägniersprays und Einwegverpackungen. Sie sind biologisch nicht abbaubar und breiten sich deshalb ungehindert im gesamten Wasserkreislauf aus und damit auch in Böden, Flüssen, Grundwasser und Trinkwasser. Deshalb heißen sie auch Ewigkeitschemikalien. Zu TFA sagt die EU-Chemikalienbehörde jetzt, dass der Stoff die Fruchtbarkeit beeinträchtigen könnte. Außerdem könne er Schäden bei ungeborenen Kindern verursachen. Aktivisten fühlen sich durch diese Einschätzung bestätigt. Wissenschaftler warnten schon seit 2 Jahren vor dem Stoff, sagen sie. Schon Ende März hatte die EU-Chemikalienbehörde ein weitreichendes Verbot von Ewigkeitschemikalien empfohlen, allerdings mit einigen Ausnahmen. Denn Forschungen deuten darauf hin, dass einige der Chemikalien nicht nur die Fruchtbarkeit verringern, sondern auch Krebs erzeugen und die Leber und das Immunsystem schädigen können.
2: Und jetzt weitere Nachrichten in der Zusammenfassung. US-Präsident Trump schickt neue Drohungen Richtung Iran. Das Land habe zu lange gebraucht, um einen, wie er es nennt, großartigen Deal auszuhandeln. Jetzt müsse der Iran die Konsequenzen tragen, schrieb Trump auf seiner Plattform Truth Social. Die USA und der Iran hatten sich in der vergangenen Nacht trotz Waffenruhe und laufenden Verhandlungen über ein Kriegsende in der Golfregion wieder gegenseitig angegriffen. Die Grünen ärgern sich über das Bundeswirtschaftsministerium. Parlamentarische Anfragen, die nach einer Woche beantwortet sein müssten, würden erst nach 6 Wochen und 7 Bitten um Fristverlängerung beantwortet, sagte Grünen-Fraktionsvize Audretsch. Er vermute, dass das deshalb so viel Zeit in Anspruch nehme, weil die Gesetze aus dem Haus von Ministerin Reiche teilweise widersprüchlich seien, so Audretsch. China hat im Mai deutlich mehr Autos exportiert. Die Nachfrage auf dem heimischen Markt ging dagegen weiter zurück. Nach Angaben des Autoherstellerverbandes wurden rund 809.000 Fahrzeuge ausgeführt. Das war im Vergleich zum Vorjahreszeitraum ein Plus von 73%. In Kiel ist am Nachmittag ein Teil eines Kreuzfahrtschiffs evakuiert worden. Dort hatten bei einer Lieferung Sprengstoffdetektoren angeschlagen. Nach Bildinformationen ist ein LKW, der Waren zum Kreuzfahrtschiff anliefern sollte, bei einer Sicherheitskontrolle aufgefallen. Auf Europaletten sei etwas höchst Verdächtiges gefunden worden, heißt es. Laut Polizei wurde die linke Seite der Mein Schiff Relax geräumt. Experten vom Kampfmittelräumdienst sind gerade vor Ort und untersuchen die Lage. Der Bereich rund um den Kai ist zurzeit gesperrt. Der Verkehr wird umgeleitet. Das waren die Nachrichten mit Thorsten Adolfs.
4: Dann schauen wir rüber auf das Wetter. Heute Nachmittag gibt es erstmal Sonne und Wolken und dazu im Moment 17 Grad. Ab dem späten Nachmittag allerdings ziehen dann Schauer und Gewitter hier zu uns in den Kreis. Heute Abend bleibt es dann auch erstmal bei Regen. Und auch morgen und übermorgen läuft der Sommer weiter auf Sparflamme. Es ist dann nämlich meist grau, immer wieder nass zwischendurch und auch mal windig. Dazu gibt es morgen und auch am Freitag nicht mehr als 17 Grad. Dann schauen wir rüber auf die Straßen im Kreis und die Autobahn drumherum. Hier ist Radio WRF für euch mit dem schnellsten Verkehrs- und Blitzerservice für die Region A1 Münster Richtung Dortmund. Zwischen Münster-Hiltrup und Ascheberg 1 Kilometer Stau. Da braucht ihr immer noch 10 Minuten länger. Und es ist auch voll auf der B58 zwischen Neubeckum und Aalen dichter Verkehr. Auch da 10 Minuten mehr einplanen. Geblitzt wird auch heute Nachmittag. Ihr habt uns was gemeldet aus Aalen. Da stehen Blitze auf der Hammerstraße. Geblitzt wird in Lette auf der Hauptstraße, in Tellichte auf der Westbevener Straße. Zwischen Oelde und Ennigerloh wird geblitzt auf der Ennigerloher Straße und jetzt auch in Ostbevern an der Lohburg. Wenn ihr mehr habt, gerne her damit 0800 4x5 345. Das ist die kostenlose Radio WRF Verkehrshotline. Ich wünsche euch eine gute und vor allem eine sichere Fahrt heute Nachmittag.
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4: Und da geht's weiter mit mir durch diesen Mittwochnachmittag. Ich bin Alisa Klinert und habe jetzt Loi für euch mit Red Eyes.

0: Das ist der Mittwochnachmittag, den ihr mit mir verbringt. Ich bin Alisa Klinert, freue mich sehr, dass ihr mit am Start seid heute.
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0: Ja, und das haben wir alle schon gemerkt, der Sommer legt bis zum Wochenende erstmal eine Pause ein. Darum schauen wir jetzt schon mal aufs Wochenende. Da haben wir nämlich wieder bestimmt mehr Bock rauszugehen, wenn das Wetter auch besser wird. Am Freitag startet nämlich pünktlich zu Fußball-WM ein Tischkicker-Turnier im Museum Abteil Liesborn. Start ist um 19 Uhr. Zuschauer und auch Teilnehmer sind herzlich willkommen. Coole Oldtimer, leckere Getränke und ganz viel Live-Musik. Das alles gibt's dann am Wochenende im Gasbachtal in Stromberg, direkt am Freibad. Bugs, Bier und Badeanstalt heißt die Eventreihe. Liebhaber zeigen da ihre luftgekühlten Volkswagen und Porsche. Da werden wirklich echte Hingucker aufgefahren. Dazu eine Runde im Freibad schwimmen. Ist ein guter Ausflug für die ganze Familie. Und auch am Sonntag geht's ein bisschen was bei uns im Kreis. Da steht nämlich der Tag der offenen Tür am Bootshaus am Warendorfer Emssee an. Die DLRG, der Schiffsmodellclub und der Warendorfer Wassersportverein laden dazu ein, ob Rudern, Stand-Up-Paddling oder auch Segeln. Wenn ihr dazu Lust habt, könnt ihr das alles einmal ausprobieren und das sogar for free. Dazu gibt's Leckeres vom Grill. Also klingt auf jeden Fall nach einem richtig guten Ausflugstipp für den Sonntag. Und noch mehr Veranstaltungstipps, die findet ihr natürlich auf radio-waf.de. Und wenn ihr eine Veranstaltung habt, die im Radio laufen soll, dann tragt ihr die da am besten ein.
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1: Ich bin Helmut Delka, guten Tag. In Hannover haben tausende Menschen gegen Einschnitte in der Gesundheitsversorgung demonstriert. Die Gewerkschaft Verdi organisierte den Protest gegen die Sparpläne von CDU-Gesundheitsministerin Wagen. Das Bundeskabinett will mit einer Reform einen schnelleren Ausbau von Glasfasernetzen in Deutschland ermöglichen. Die neuen Regeln sollen dafür sorgen, dass möglichst viele Haushalte Zugang zu schnellem Glasfaser-Internet erhalten. Und damit zu den Meldungen aus dem Kreis Warendorf. Die Volksbank im Münsterland sucht in Aalen einen neuen Standort in zentraler Lage. Man befinde sich in aussichtsreichen Verhandlungen, heißt es von der Volksbank. Kerstin Menke-Möller berichtet für Radio WAF.
2: Volksbank-Regionaldirektor Peter Schmidt sieht in dem Standortwechsel ein Bekenntnis zum Standort in der größten Stadt des Kreises Warendorf. Ende 2029 geht das Gebäude an der Weststraße in das Eigentum der Pfarrei St. Bartholomäus über. Die Volksbank gibt dann das Erbbaurecht zurück. Die Pfarrei möchte das Gebäude neu entwickeln und möglichst sofort loslegen.
1: Das derzeitige Volksbankgebäude in der Aalener Innenstadt entspricht nicht mehr den heutigen Anforderungen. Die Darlehenskasse Münster schüttet 5% Dividende aus und damit so viel wie keine andere Kirchenbank in Deutschland. Das hat die Generalversammlung für die rund 1.400 Mitglieder beschlossen. Gleichzeitig hat die Bank ihr Kundenvolumen auf mehr als 10 Milliarden Euro gesteigert. Die Bilanzsumme blieb mit 5,1 Milliarden Euro stabil. Die Darlehenskasse Münster gehört zu den 50 größten deutschen Genossenschaftsbanken. Die Partnerschaft für Demokratie in Aalen sucht ab sofort Projektideen für das laufende Jahr. Gefördert werden Vorhaben, die Demokratie stärken, Vielfalt gestalten und Extremismus vorbeugen. Die Aktion läuft im Rahmen des Bundesprogramms Demokratieleben. Wer mitmachen möchte, kann bis zum 24. Juni oder bis zum 9. September einen Antrag stellen. Anträge gibt es digital über die Homepage der Stadt Aalen. Die Stadt Telgte lädt junge Ehrenamtliche zum Essen ein. Beim Streetfood-Festival am 18. Juli gibt es einen sogenannten Ehrenschmaus. Dabei werden 250 Gutscheine für Essen und Getränke an junge Menschen vergeben, die sich ehrenamtlich in Vereinen oder Initiativen engagieren. Vereine können jetzt ihren Bedarf anmelden, und zwar bis zum 20. Juni. Mehr Infos dazu findet ihr auf radio-waf.de.
3: Dann schauen wir rüber auf das Wetter für unseren Kreis und da gibt es jetzt immer mehr Wolken. Es zieht sich weiter zu und der erste Regen kann auch schon mit dabei sein, kommt auf jeden Fall gleich noch. Es sind nämlich noch Schauer und Gewitter gemeldet und auch heute Abend ist noch ein bisschen was an Regen mit dabei. Dazu gibt es gerade im Moment 15 Grad. Morgen und übermorgen können wir uns eigentlich direkt weiter auf den Regen einstellen, denn es gibt einiges an Schauern, was da runterkommt. Dazu gibt es morgen und auch am Freitag nicht mehr als 18 Grad. Hier ist Radio WRF mit dem schnellsten Verkehrs- und Blitzerservice für die Region A1 Münster Richtung Dortmund. Zwischen Münster, Hiltrup und Ascheberg 2 Kilometer Stau, da dauert es eine gute Viertelstunde länger und es wird geblitzt bei uns im Kreis. Ihr habt was gesehen in Aalen auf der Hammerstraße. Geblitzt wird in Lette auf der Hauptstraße, in Ostbevern an der Lohburg, in Telgte an der Westbeverner Straße, in Warendorf an der Reichenbacher Straße, in Ennigerloh an der Ostenfelder Straße. Und wenn ihr noch was seht, wird gleich im Feierabendverkehr, dann ruft ihr mich an 0800 4x5 345. Gute Fahrt.
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3: Und das weiter mit mir. Ich bin Alisa Klinert. Hello, schön, dass ihr da seid.

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1: Auch heute wieder bei mir am Telefon der Experte Jürgen Wedig. Hallo.
2: Ja, hallo Frau Kinnert, guten Tag.
1: Welches Bild zeigen denn heute Ihre Bildschirme von den Börsen?
2: Ja, die großen Indizes sind heute alle im Minus. Fing ja gestern schon mit der Nasdaq an. Ja, und heute Morgen folgten dann Asien und Europa. Ich würde allerdings nicht von irgendeinem Kursrutsch sprechen, sondern es ist ein vorsichtiges, ja vielleicht nervöses Kursschwanken. Ich habe einfach mal geklickt, wie es denn so 12 Monate zurück sich entwickelt hat. Und wenn man einfach die 12 Monate zurück betrachtet, steht überall ein Plus davor.
1: Welche Erklärungen gibt's denn dann für die heutigen Kursrückgänge?
2: Ja, die Musik spielt im Wesentlichen halt tatsächlich am Persischen Golf im Augenblick. Die USA haben ja nach Angriffen durch den Iran Vergeltung geübt. Prompt steigt der Ölpreis wieder und wir wissen, ich sag mal, Öl brauchen wir nicht nur für die Energieerzeugung, sondern es ist ein wichtiger Grundstoff für alle anderen Produkte auch. Ja, und wenn der Preis steigt, sinken die Erfolgserwartungen und das zeigt sich dann in den Kursen.
1: Gibt es denn heute auch irgendein Unternehmen, das im DAX auffällig ist?
2: Ja, im DAX fällt heute, ich sag mal im Negativen auf, SAP. Die sind also bis zu -5% im Kurs gerutscht. Es gibt Befürchtungen, dass SAP im Rahmen des technologischen Wandels durch KI vielleicht den Anschluss verliert und deswegen warte heute alle auf die Erfolgszahlen des Wettbewerbers Oracle. Die werden heute in den Vereinigten Staaten veröffentlicht und davon wird sicherlich der weitere Kurs von SAP abhängen.
1: Dankeschön. Für die Börseninfos heute am Mittwochnachmittag an Jürgen Wedig.
2: Ja, gerne, Frau Kinnert.
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1: Mit Thorsten Adolfs. Guten Tag. Immer mehr von uns nutzen Streaming-Dienste und arbeiten im Homeoffice. Damit das klappt, braucht es natürlich ein schnelles und stabiles Internet. Der Glasfaserausbau wird deshalb immer wichtiger und darum hat das Bundeskabinett heute eine Reform des Telekommunikationsgesetzes auf den Weg gebracht. Man wolle Glasfaser in jedes Gebäude und in jede Wohnung bringen, sagte Bundesdigitalminister Wildberger. Danny Hopper aus dem News-Team, woran hapert es denn oft noch?
2: Oft daran, dass die Glasfaserverkabelung am Haus endet und nicht im Haus. Das ist zum Beispiel für Bewohner von Mehrfamilienhäusern ärgerlich. Für sie soll es durch die Reform jetzt einfacher werden, schnelles Internet zu bekommen. Denn Gebäudeeigentümer sollen den Anschluss nicht mehr verhindern können. Der neue Gesetzentwurf sieht vor, dass Telekommunikationsunternehmen ein Recht auf Vollausbau erhalten sollen. Das heißt, sie dürfen unter bestimmten Bedingungen im gesamten Gebäude Glasfaser verlegen.
1: Das ist aber noch nicht alles. Es soll durch die Reform auch mehr Wettbewerb geben.
2: Genau, in dem Gesetzentwurf steht, dass Telekommunikationsunternehmen diskriminierungsfrei Zugang zu bestehenden gebäudeinternen Netzen erhalten. Heißt übersetzt, wenn in einem Mehrfamilienhaus zum Beispiel Vodafone Glasfaser verlegt hat, bedeutet das in Zukunft nicht unbedingt, dass alle Bewohner auch nur Vodafone nehmen müssen, sondern zum Beispiel auch die Telekom wählen können. Denn mit dem neuen Gesetz soll es leichter werden, dass auch andere Anbieter vorhandene Leitungen der Konkurrenz im Haus mitnutzen dürfen.
1: Danke, Danny. Und jetzt weitere Meldungen im Überblick. Die Spitzen der Regierungskoalition loten heute Abend aus, welche Gemeinsamkeiten es mit Arbeitgebern und Gewerkschaften gibt, um Reformen in Deutschland durchzusetzen. Im Mittelpunkt soll der Arbeitsmarkt stehen. Es soll aber auch um Reformen im Sozialbereich, bei den Steuern und um den Bürokratieabbau gehen. Für das Treffen im Kanzleramt sind 3 Stunden angesetzt. Die Online-Petition für eine Nominierung des Komikers Harpe Kerkeling zum Bundespräsidenten haben mehr als 20.000 Menschen unterstützt. Der Aufruf richtet sich an die Fraktionsspitzen von Union, SPD, Grünen und Linken im Bundestag. Kerkeling habe bewiesen, dass er tiefe Besitzer, heißt es zur Begründung. Seine Rede in der Gedenkstätte Buchenwald im April habe viele erschüttert und gleichzeitig inspiriert. Im Skandal um den verstorbenen US-Sexualstraftäter Jeffrey Epstein hat sich jetzt auch Microsoft-Gründer Bill Gates den Fragen von Abgeordneten gestellt. In den zuletzt veröffentlichten Epstein-Akten war neben vielen anderen Prominenten auch Gates' Name aufgetaucht. Wenn Minderjährige mit E-Scootern unterwegs sind und einen Unfall verursachen, dann kann es richtig teuer werden. Prinzipiell darf man in Deutschland ab 14 Jahren E-Scooter fahren. Bei Leihrollern sieht das aber anders aus. Da haben die Anbieter meistens ihr eigenes Mindestalter von 18 Jahren festgelegt. Nach Angaben der R&V-Versicherung muss für die Nutzung ein eigener Account angelegt werden. Wer sich Zugang über Accounts von Eltern oder Freunden verschafft, verstößt gegen die Regeln, so die Versicherung. Im Schadensfall zahlt die Haftpflichtversicherung dann zwar erst einmal, sie kann sich aber einen Großteil des Geldes zurückholen, wenn fremde Accounts genutzt wurden. Dann können bis zu 5.000 Euro fällig werden. Dazu kämen oft noch Reparaturkosten oder Gebühren vom Anbieter, heißt es. Soweit die Meldungen mit Thorsten Adolfs.
3: Dann schauen wir rüber aufs Wetter und da müssen wir uns jetzt auf einige Schauer und auch auf das ein oder andere Gewitter einstellen. Das alles gibt's ab jetzt bei 15 Grad und auch heute Abend sind noch einige Regentropfen mit dabei. Die Nacht ist dann aber trocken, teils bewölkt, teils klar bei um die 9 Grad. Morgen und übermorgen bleibt es richtig urselig bei uns im Kreis. 17 Grad höchstens, dazu viele, viele Wolken, Wind und immer wieder Schauer. Hier ist Radio WRF mit dem schnellsten Verkehrs- und Blitzerservice für die Region A1 Münster Richtung Dortmund. Zwischen Münster, Hiltrup und Ascheberg 2 Kilometer Stau, da dauert es eine gute Viertelstunde länger und es wird geblitzt bei uns im Kreis. Ihr habt das gesehen in Aalen auf der Hammerstraße. Geblitzt wird in Lette auf der Hauptstraße, in Ostbevern an der Lohburg, in Telgte an der Westbeverner Straße, in Warendorf an der Reichenbacher Straße, in Ennigerloh an der Ostenfelder Straße. Und wenn ihr noch was seht, wird gleich im Feierabendverkehr, dann ruft ihr mich an 0800 4x5 345. Gute Fahrt.
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3: Ich wünsche euch einen schönen Mittwoch-Feierabend. Kommt da gut rein mit mir. Ich bin Alisa Klinert und das sind Kato Fitching John und Turn the Lights Off.

0: Bei euch läuft Radio WRF. Lola Young habt ihr gerade gehört mit Messi und mich hört ihr auch noch ein bisschen. Ich bin Alisa Klinert. Kurz nach 5 ist es. Happy Feierabend am Mittwoch. Wir schauen schon mal ganz kurz rüber auf morgen früh, auf den Donnerstag. Da geht's nämlich wieder mit Regina Chaton und Simon Panock in den Tag. Und die beiden wollen euch morgen so ein bisschen in eine WM-Stimmung bringen.
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3: Oh,
2: die
3: ja.
2: WM 2026 startet in den USA, Kanada und Mexiko. Und wir wollen mit euch natürlich schon mal so ein bisschen die WM-Stimmung einheizen. Untersuchen wir eure Lieblings-WM-Songs jemals. Ich starte mal. Ich habe einen absoluten Favorit. Shakira, Waka Waka.
3: Klingt genau so hier. Wenn ihr sagt, ja, diesen Song muss ich morgen früh in meinem Lieblingsradio auf jeden Fall hören, ja, dann gerne kurz eine WhatsApp an die 02581 63780. Mein Favorit wäre ja zum Beispiel dieser Titel hier. Das sind die Sporties, die Sportfreunde Stiller. Mit etwas Glück laufen auch die Jungs morgen früh hier bei uns bei Radio WAF zum Auftakt der Fußball-Weltmeisterschaft 2026. Wir zwei, Regina und Simon, sind morgen früh ab 6 wieder zurück.
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1: Ich bin Helmut Delka, guten Tag. Wegen der gestiegenen Düngerkosten will die EU-Kommission Landwirte mit insgesamt 500 Millionen Euro unterstützen. Insbesondere der Preis für Stickstoffdünger ist stark von Erdgas abhängig und angesichts des Krieges im Nahen Osten und der Sperrung der Straße von Hormus gestiegen. In Hannover haben tausende Menschen gegen Einschnitte in der Gesundheitsversorgung demonstriert. Die Gewerkschaft Verdi organisierte den Protest gegen die Sparpläne von CDU-Gesundheitsministerin Waken. Und damit zu den Meldungen aus dem Kreis Warendorf. Die Volksbank im Münsterland will in Aalen umziehen. Das aktuelle Gebäude an der Weststraße entspricht nicht mehr den heutigen Anforderungen. Ende 2029 geht das Gebäude in das Eigentum der Pfarrei St. Bartholomäus über. Die Volksbank gibt dann das Erbbaurecht zurück. Die Pfarrei möchte das Gebäude neu entwickeln. Die Volksbank befindet sich nach eigenen Angaben bereits in aussichtsreichen Verhandlungen für einen neuen Standort in zentraler Lage in Aalen. Die Darlehenskasse Münster hat ihr Kundenvolumen auf mehr als 10 Milliarden Euro gesteigert. Die Generalversammlung hat für die 1.400 Mitglieder eine Dividende von 5% beschlossen, wie das Bistum Münster mitgeteilt hat. Kerstin Menke-Möller berichtet für Radio WAF.
2: Die Darlehenskasse Münster schüttet nach eigenen Angaben die höchste Dividende aller deutschen Kirchenbanken aus. Trotzdem setzen erheblicher wirtschaftlicher Druck in der Sozialwirtschaft und tiefgreifende Veränderungen in der Kirche der Bank zu. Die Bilanzsumme blieb mit 5,1 Milliarden Euro stabil. Die Darlehenskasse Münster gehört damit zu den 50 größten deutschen Genossenschaftsbanken.
1: In Telgte verzögert sich die Müllabfuhr auch nach dem Wochenende weiter. Betroffen sind Biotonnen und Restmüllcontainer im Bereich südlich der Ems. Grund sind krankheitsbedingte Ausfälle beim Entsorgungsunternehmen. Dadurch müssen bereits ausgefallene Touren nachgeholt werden. Die Bürger werden gebeten, ihre Tonnen und Container stehen zu lassen, bis sie geleert worden sind. Rico Preissinger bleibt bei Preußen Münster. Trotz des Abstiegs aus der zweiten Bundesliga hat der 29-jährige Mittelfeldspieler seinen Vertrag bei den Preußen verlängert. Preissinger wechselte vor 3 Jahren nach Münster und bestritt bisher 83 Spiele für die Preußen. 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
3: Und dann schauen wir nochmal rüber auf das Wetter für unseren Kreis. Und das ist ungemütlich im Feierabend. Schauer und Gewitter sind da gerade am Start. Und der Regen bleibt auch noch so ein bisschen heute Abend. Dazu gibt es 14 bis 15 Grad maximal. In der Nacht dann trocken. Der Himmel ist dann teils klar. Mal sind ein paar Wolken da bei Temperaturen um 9 Grad. Und morgen und übermorgen, ja, das ist auch alles andere als sommerlich. Immer wieder Schauer und Wind und dicke graue Wolken bei höchstens 17 Grad. Kurz nach 5:30 ist es und wir schauen für euch nochmal auf die Straßen. Hier ist Radio WAF mit dem schnellsten Verkehrs- und Blitzerservice für die Region. A1 Osnabrück Richtung Dortmund, zwischen Münster-Nord und Ascheberg 6 Kilometer Stau plus 20 Minuten. Und ansonsten sieht es ganz gut aus auf den Straßen. Da gibt's nichts Größeres zu melden, dafür aber einige Blitzer. Da habt ihr eine WhatsApp geschickt hier zu mir ins Studio an die 02581 63780.
4: Hallo zusammen, hier ist die Nina. Ich wollte einen Blitzer melden und zwar von Ennigerloh Richtung Ostenfelde aus Ortsausgang Ennigerloh.
3: Dankeschön, liebe Nina, fürs Melden. Außerdem wird geblitzt in Telgte auf der Westbeverner Straße, in Warendorf auf der Reichenbacher Straße und in Beckum wird geblitzt auf der Hauptstraße. Danke, dass ihr Bescheid sagt über den 0800 4x5345. Fahrt vorsichtig und kommt gut nach Hause.
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3: Und da verbringen wir die nächste halbe Stunde auch noch zusammen. Das freut mich sehr. Ich hoffe euch auch. Wenn ihr auf dem Weg nach Hause seid, dann kommt da gut an. Ich bin Alisa Klinert. Schönen Feierabend.

0: Viertel vor sechs ist es geworden. Ich weiß nicht, wie es euch geht. Für mich sind die letzten vier Stunden total schnell rumgegangen. Und das heißt, dass ich hier gleich das Studio freimachen muss für Marlene. Marlene, du übernimmst gleich ab sechs. Und eigentlich stehst du ja immer alleine hier, genauso wie ich am Nachmittag. Heute Abend allerdings nicht.
1: Ja, hello, genau. Ich darf heute Abend ab 18 Uhr wieder übernehmen. Wir gehen gemeinsam in die Spätschicht. Ich bin aber heute Abend nicht alleine. Heute Abend mit dabei ist Special Guest Michael Schulte.
0: Woohoo!
1: Und er ist nicht nur bei mir heute Abend Special Guest, sondern auch noch beim Lippe Open Air. Und dafür gibt's heute Abend wieder Tickets abzuräumen. 2x2. Also bewerbt euch jetzt noch unbedingt. Ab 18 Uhr geht's hier los. Dann gehen hier auch die Tickets über den Tisch. Also jetzt auf jeden Fall schnell sein und auf der Homepage vorbeischauen. Ich freue mich heute Abend ganz doll auf euch.
0: Also viel Spaß, wenn ihr euch noch bewerbt und viel Glück vor allem. Ansonsten wünsche ich euch einen schönen Mittwochabend. Ich bin Alisa Klinert und gleich ist Marlene so cool für euch da in der Spätschicht. Und wir hören uns dann hoffentlich morgen Nachmittag wieder ab 14 Uhr. Schönen Abend für euch.

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1: Mit Thorsten Adolfs. Guten Abend. In einer guten Stunde wird es spannend im Kanzleramt. Dann wollen die Spitzen der Koalition mit Vertretern der Gewerkschaften und der Arbeitgeber über die anstehenden Reformen im Land beraten. Und die betreffen uns alle. Es geht um den Arbeitsmarkt, Sozialreformen, Steuern und Bürokratieabbau. Danny Hopper aus dem News-Team. Für die Bundesregierung geht es damit jetzt in die heiße Phase.
2: Auf jeden Fall. Am 1. Juli kommt ja der Koalitionsausschuss zusammen, um die Eckpunkte für das große Reformpaket zu beschließen. Und bis dahin dürfte es noch einiges zu klären geben. Schon heute Abend wird es wohl knirschen. Die Arbeitgeber tun sich mit der steigenden Rente trotz des mangelnden Wirtschaftswachstums schwer. Die Gewerkschaften werfen der Bundesregierung dagegen vor, den Fokus aufs Sparen und Kürzen zu legen. Konkret geht es da zum Beispiel um Einschnitte bei der Krankenversicherung oder auch dem Ende des 8-Stunden-Tags. Was man davon hält, durfte Bundeskanzler Merz ja schon vor kurzem beim Gewerkschaftstag erfahren. Da gab es für ihn Buhrufe und Pfiffe.
1: Auch in der Koalition gibt es ja viele Differenzen und Streit bei einigen Punkten. Im Vorfeld hat man jetzt noch mal versucht, Einigkeit zu demonstrieren.
2: Ja, Union und SPD haben nochmal Kompromissbereitschaft beschworen. Man brauche weniger rote Linien, sagte Unionsfraktionschef Spahn gestern. SPD-Fraktionschef Mirsch betonte, Deutschland sei immer gut gewesen, wenn Politik, Arbeitgeber und Gewerkschaften in schwierigen Zeiten zusammengestanden hätten. Blöd nur, dass mittendrin ein Bericht der RP erschienen ist, der zeigt, dass hinter den Kulissen offenbar viel Frust herrscht. Demnach soll Merz der SPD eine Blockadehaltung vorgeworfen haben. Und auch zu dem Treffen heute soll er gesagt haben, dass er sich nicht allzu viele Hoffnungen mache. Zuversicht klingt natürlich anders.
1: Dankeschön, Danny. Und jetzt weitere Themen im Überblick. In einem Streit über teure Corona-Masken droht dem Bund eine Zahlungspflicht von fast 500 Millionen Euro. Dieses Geld fordert ein Hamburger Textilhändler vor dem Bonner Landgericht. Der Händler sagt, es liege eine Art Kaufvertrag für die Masken vor. Die Firma beruft sich auf Telefonate und Mails mit dem damaligen Bundesgesundheitsminister Spahn und mit Beamten des Ministeriums. Der Bund behauptet dagegen, dass damals kein Vertrag zustande gekommen sei. Kanzler Merz sieht nach dem Scheitern des deutsch-französischen Kampfflugzeugs eine Chance für die deutsche Rüstungsindustrie. Man eröffne der Industrie neue Möglichkeiten, beim Bau moderner Kampfflugzeuge auf anderem Wege voranzukommen, sagte er bei der Internationalen Luft- und Raumfahrtausstellung in Berlin. Ein Sprengstoffalarm hat den Betrieb auf dem in Kiel liegenden Kreuzfahrtschiff Mein Schiff Relax für rund 2 Stunden lahmgelegt. Bei der Lieferung von 4 Paletten schlugen die Sprengstoffdetektoren an. Mittlerweile gibt es Entwarnungen, die Ware selbst sei unverdächtig. Es könne aber sein, dass sich an Paletten Reste von Sprengstoff befunden hätten, sagt die Polizei. Kurz vor dem Start der Fußball-WM sorgen vor allem Themen, die direkt nichts mit Fußball zu tun haben, für Schlagzeilen. Die US-Regierung hat jetzt begründet, warum FIFA-Schiedsrichter Artan aus Somalia nicht einreisen durfte. Demnach soll er Verbindungen zu mutmaßlichen Mitgliedern von Terrororganisationen haben. Bei der Rückkehr in seine Heimat wurde der Schiedsrichter von seinen Landsleuten begeistert empfangen. Den Fans rief er zu, dass er bei der nächsten WM auf jeden Fall dabei sein werde. Das waren die Nachrichten mit Thorsten Adolfs.
3: Morgen recht durchwachsen mit bis 17 Grad, viele Tropfen und Gewitter. Das sieht im Wettertrend dann auch ähnlich gemixt aus. Ab Freitag immer wieder Sonne, Wolken und Regen im Wechsel. Dafür gehen die Temperaturen aber auch wieder etwas hoch. Die 20-Grad-Marke knacken wir am Samstag bei uns. Jetzt für euch der Radio BRF Verkehrsservice. Da blitzt es heute Abend noch zwischen Oelde und Ennigerloh an der Ennigerloher Straße, in Lette an der Hauptstraße, Telgte an der West-Bevener Straße und in Aalen an der Hammerstraße. Alle Updates von den Straßen wie immer auch auf radiobrf.de oder in der Radio BRF App. Kommt gut durch!
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3: Kurz nach 6, wir starten rein in die Spätschicht. Ich bin Marlene, noch bis 21 Uhr an eurer Seite. Wir quatschen heute über neue Musik, über die wichtigsten News aus der Region und natürlich auch über den Spätschicht-Festivalsommer. Heute gehen die nächsten beiden Tickets raus. Wie das läuft bei uns im Festivalsommer, darüber quatschen wir hier in den nächsten 10 Minuten. Kommt gut in den Feierabend, ihr Lieben.

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Ich war noch nie auf einem Festival. 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Das sind nur ein paar der Begründungen, warum ihr gerne zu den Festivals in unserer Region wollt. Und wir sagen, klar, gerne, kein Problem. Die ganze Woche über gibt's hier abends Tickets für verschiedenste Festivals bei uns in der Ecke. Und alles, was ihr machen müsst, ist euch über die Homepage, über Aktionen und dann über den Festivalsommer zu bewerben und eben genau so eine Begründung zu schreiben, warum ihr gerne zu einem bestimmten Festival wollt. Und dann abends ans Telefon gehen, wenn ich euch anrufe. Ich bin Marlene, freue mich auf euch und drücke euch natürlich ganz fest die Daumen dafür.

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0: Morgen nochmal ein wilder Mix aus Sonne am Vormittag. Zieht sich im Verlauf des Tages zu, da kann es dann auch nochmal zu Schauern kommen. Morgen bis 17 Grad, zum Wochenende hin lockert das aber auch langsam wieder auf. Da sind dann auch mal 20 Grad drin und auch ein paar mehr Sonnenstrahlen für uns. Jetzt für euch der Radio WRF Verkehrsservice. Da blitzt es heute Abend noch zwischen Oelde und Ennigerloh an der Ennigerloher Straße, in Lette an der Hauptstraße, Telgte an der West-Bevener Straße und in Aalen an der Hammerstraße. Alle Updates von den Straßen wie immer auch auf radiowrf.de oder in der Radio WRF App. Kommt gut durch!
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0: Happy Mittwoch, happy Spätschicht. Marlene bin ich, bin bei euch, egal ob ihr gerade noch selbst bei der Spätschicht im Krankenhaus oder an der Tankstelle seid oder ob ihr schon zu Hause seid, euch was Leckeres zu essen kocht, auf dem Weg ins Gym seid. Wir machen hier zusammen den Mittwochabend. Freue mich sehr, dass ihr mit am Start seid. Baby, goodbye.

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1: Mit Thorsten Adolfs. Guten Abend. Sie wird bei der Unkrautvernichtung eingesetzt, kommt aber auch bei Heiz- und Kühlsystemen zum Einsatz. Die Ewigkeitschemikalie Trifluoressigsäure, kurz TFA. Die EU-Chemikalienbehörde hat den Stoff jetzt nochmal genauer unter die Lupe genommen und sie kommt zu dem Schluss, dass er schädlich ist. Danny Hopper aus dem News-Team mit den Einzelheiten.
2: TFA wird viel in der Industrie eingesetzt und gehört zu den sogenannten PFAS-Chemikalien. Die sind wasser- und fettabweisend und stecken deshalb in vielen Alltagsprodukten wie beschichteten Pfannen, Funktionskleidung, Imprägniersprays und Einwegverpackungen. Sie sind biologisch nicht abbaubar und breiten sich deshalb ungehindert im gesamten Wasserkreislauf aus und damit auch in Böden, Flüssen, Grundwasser und Trinkwasser. Deshalb heißen sie auch Ewigkeitschemikalien. Zu TFA sagt die EU-Chemikalienbehörde jetzt, dass der Stoff die Fruchtbarkeit beeinträchtigen könnte. Außerdem könne er Schäden bei ungeborenen Kindern verursachen. Aktivisten fühlen sich durch diese Einschätzung bestätigt. Wissenschaftler warnten schon seit 2 Jahren vor dem Stoff, sagen sie. Schon Ende März hatte die EU-Chemikalienbehörde ein weitreichendes Verbot von Ewigkeitschemikalien empfohlen, allerdings mit einigen Ausnahmen. Denn Forschungen deuten darauf hin, dass einige der Chemikalien nicht nur die Fruchtbarkeit verringern, sondern auch Krebs erzeugen und die Leber und das Immunsystem schädigen können.
1: Und jetzt weitere Meldungen in der Zusammenfassung. Der Tankrabatt, der seit Anfang Mai gilt, wird wohl nicht verlängert. Nach Medienberichten haben sich Union und SPD darauf geeinigt. Die Maßnahme habe gut gewirkt, sie sei finanzpolitisch aber nicht sinnvoll, sagte der CDU-Politiker Müller der Bild. Als Alternativen sind laut der Zeitung unter anderem gezielte Zuschüsse für Autofahrer mit kleinen und mittleren Einkommen, eine höhere Pendlerpauschale, eine niedrigere Energiesteuer und ein Spritpreisdeckel im Gespräch. Der Bundesrepublik droht nach Einschätzung des Deutschen Instituts für Wirtschaftsforschung eine Rezession. Der Iran-Krieg habe die Erholung der Wirtschaft ausgebremst, bevor sie sich festigen konnte, heißt es. Außerdem würden hohe Verbraucherpreise die Kaufkraft von Privathaushalten schmälern. Die Experten erwarten, dass die Wirtschaft im 2. und 3. Quartal leicht schrumpfen wird. US-Präsident Trump schickt neue Drohungen Richtung Iran. Das Land habe zu lange gebraucht, um einen, wie er es nennt, großartigen Deal auszuhandeln. Jetzt müsse der Iran die Konsequenzen tragen, schrieb Trump auf seiner Plattform Truth Social. Die USA und der Iran hatten sich in der vergangenen Nacht trotz Waffenruhe und laufenden Verhandlungen über ein Kriegsende in der Golfregion wieder gegenseitig angegriffen. Gute Nachrichten für alle, die schnelleres Internet wollen. Der Glasfaserausbau soll in Deutschland bald deutlich einfacher und zügiger vorangehen. Das Bundeskabinett hat dazu jetzt eine Reform auf den Weg gebracht. Die Idee dahinter, Bürokratie abbauen und Genehmigungsverfahren drastisch beschleunigen. Anbieter sollen künftig ein Recht auf den sogenannten Vollausbau bekommen. Das heißt, Glasfaser soll nicht mehr am Haus enden, sondern direkt in die Wohnung gelegt werden können. Wenn der Eigentümer das nicht selbst in einer bestimmten Frist erledigt, dürfen die Anbieter die Leitungen durchs Haus ziehen. Außerdem sollen Mieter nicht mehr an das Unternehmen gebunden sein, das die Glasfaser ans Haus gelegt hat. Sie sollen auch andere Anbieter für ihren Anschluss wählen können. Bundestag und Bundesrat müssen den Plänen aber noch zustimmen. Das waren die Nachrichten mit Thorsten Adolfs.
3: Morgen nochmal richtig schönes Kopfschmerz-Wechselwetter. Ein paar Sonnenstrahlen sind drin, ein paar Wolken, Regentropfen und Gewitter auch. Den Mix gibt's bei 16 Grad heute und auch morgen. Ab Donnerstag zieht sich das dann weiter zu und dann sind auch deutlich mehr Schauer am Start. Sonne gibt's dann erst wieder zum Wochenende hin.
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3: Jetzt für euch der Radio WRF Verkehrsservice. Da blitzt es heute Abend noch zwischen Oelde und Ennigerloh an der Ennigerloher Straße, in Lette an der Hauptstraße, Telgte an der West-Bevener Straße und in Aalen an der Hammerstraße. Alle Updates von den Straßen wie immer auch auf radiowrf.de oder in der Radio WRF App. Kommt gut durch!
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3: Und es geht direkt weiter durch eine Woche voller Feierabende. Die machen wir uns hier ganz besonders schön mit ein bisschen Vorfreude auf die Wochenenden und auf die verschiedensten Festivals, die da stattfinden. Bei uns in der Ecke gibt's zum Beispiel das Besen bebt, das Lippe Open Air, Anna Beats und wir schicken euch zu allen davon. Alles, was ihr machen müsst, ist euch anmelden über unsere Homepage. Geht ganz flott. Ich drück euch ganz fest die Daumen.

0: am 11.07. ist.
1: Hippo Open Air.
0: Lustig, dass du das zuerst sagst. Kannst du mir sagen, was noch am 11.07. ist?
1: Der Geburtstag von meinem Sohn.
0: Gute Reihenfolge gewählt, Corinna. Das Lippe Open Air geht natürlich vor, klar.
1: Ja, auf jeden Fall.
0: Würdest du deinen Sohn denn auch mitnehmen zum Lippe Open Air?
1: Ja, natürlich.
0: Hm. Ist der Fan von irgendwas oder bist du Fan von irgendwas oder lässt du dich erstmal drauf ein und guckst, wie es wird? Oder freust du dich da auf irgendwen ganz Bestimmtes?
1: Also mein Sohn hat gesagt, er würde gerne hingehen wegen Safri-Duo.
0: Ah, ja, verständlich.
1: Genau.
0: Und du, du würdest mitfeiern?
1: Ja, natürlich.
0: Na schön,
1: wenn
0: Corinna.
1: Schon, wenn schon, ne?
0: Ja, wenn schon, denn schon. Dann macht euch da eine gute Zeit. Ich wünsche dir noch einen schönen Abend und grüß deinen Sohn von mir.
1: Dankeschön.
0: Ciao.
1: Tschüss.

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1: Ich bin Helmut Delker. Guten Abend. Die Volksbank im Münsterland will in Aalen umziehen. Das aktuelle Gebäude an der Weststraße entspricht nicht mehr den heutigen Anforderungen. Ende 2029 geht es in das Eigentum der Pfarrei St. Bartholomäus über. Die Volksbank gibt dann das Erbbaurecht zurück. Die Pfarrei möchte das Gebäude neu entwickeln. Die Volksbank befindet sich nach eigenen Angaben bereits in aussichtsreichen Verhandlungen für einen neuen Standort in zentraler Lage. Die Partnerschaft für Demokratie in Aalen sucht ab sofort Projektideen für das laufende Jahr. Gefördert werden Vorhaben, die Demokratie stärken, Vielfalt gestalten und Extremismus vorbeugen. Die Aktion läuft im Rahmen des Bundesprogramms Demokratie leben. Wer mitmachen möchte, kann bis zum 24. Juni oder bis zum 9. September einen Antrag stellen. Anträge gibt es digital über die Homepage der Stadt Aalen. Rico Preisinger bleibt bei Preußen Münster. Trotz des Abstiegs aus der zweiten Bundesliga hat der 29-jährige Mittelfeldspieler seinen Vertrag bei den Preußen verlängert. Preisinger wechselte vor 3 Jahren nach Münster und bestritt bisher 83 Spiele für die Preußen.
2: Morgen recht durchwachsen mit bis 17 Grad, viele Tropfen und Gewitter, das sieht im Wettertrend dann auch ähnlich gemixt aus. Ab Freitag immer wieder Sonne, Wolken und Regen im Wechsel, dafür gehen die Temperaturen aber auch wieder etwas hoch. Die 20 Grad Marke knacken wir am Samstag bei uns. Jetzt für euch der Radio BRF Verkehrsservice. Da blitzt es heute Abend noch zwischen Oelde und Ennigerloh an der Ennigerloher Straße, in Lette an der Hauptstraße, Telgte an der West-Bevener Straße und in Aalen an der Hammerstraße. Alle Updates von den Straßen wie immer auch auf radiobrf.de oder in der Radio BRF App. Kommt gut durch!
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2: Kurz nach 7:30, willkommen in der Spielschicht am Mittwochabend. Ich bin Marlene, gerade noch alleine, habe aber gleich noch einen Special Guest da. Michael Schulte, der ist nicht nur Special Guest heute Abend, sondern auch beim Lippe Open Air, für das es heute Tickets zu gewinnen gibt. Und wir quatschen hier gleich noch in knapp 10 Minuten weiter mit Michael drüber.

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0: Es ist eines der gefragtesten Festivals bei uns im Spätschicht-Festival-Sommer, das Lippe Open Air. Und ihr habt richtig Bock. Kann ich bei dem Line-Up aber auch verstehen. Mit dabei David Puentes, Safri Duo und er hier. Michael Schulte, seinen Hit Waterfall kennen wir aus dem besten Mix. Und den wird es wohl auch live beim Lippe Open Air geben. Das hat er uns im Interview verraten.
1: Also es gibt so ein Beautiful Reasons, kommt schon immer sehr gut an. Oder auch ein Waterfall. Dann, wie gesagt, You Let Me Walk Alone ist das nicht der Song zum Ausrasten, aber es ist schon so der Song, wo die natürlich auch alle mitsingen und alle auch sehr ergriffen sind meistens. Wir haben schon sehr viele Songs eben auch zum Tanzen und ich würde jetzt mal sagen Beautiful Reasons, Waterfall, vielleicht auch For a Second, Back to the Start sind so wahrscheinlich so die Lieblinge.
0: Also einmal alles. Und wenn ihr das nicht verpassen wollt, dann ran an die Tickets, gibt's hier gleich in der nächsten halben Stunde. Alles, was ihr machen müsst, ist bewerben über die Homepage, also schnell sein. Ich drück euch ganz fest die Daumen dafür.

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1: Ich bin Lea Matschullat. Protest gegen die Sparpläne von Bundesgesundheitsministerin Warken. In Hannover gingen mehrere tausend Menschen auf die Straße.
2: Warken stoppen stand auf vielen Schildern. Dazu gab es laute Pfeifkonzerte. Kritisiert werden vor allem höhere Zuzahlungen für Medikamente und geplante Einschränkungen bei der kostenlosen Mitversicherung von Ehepartnern. Die Bundesregierung will damit ein Milliardenloch bei den gesetzlichen Krankenkassen schließen und weitere Beitragserhöhungen verhindern. Die AOK warnt davor, das Sparpaket unter dem Druck der Proteste aufzuweichen. Ohne wirksame Gegenmaßnahmen drohen den Kassen schon im kommenden Jahr neue Finanzprobleme. Zoe Tassovali, Nachrichtenredaktion.
1: Der Tankrabatt fällt wie geplant Ende des Monats weg. Das haben die Fraktionen von Union und SPD entschieden. Die Koalition hatte die Spritsteuer im Mai und Juni um knapp 17 Cent pro Liter gesenkt.
3: Der Tankrabatt war von Beginn an für 2 Monate geplant. Zuletzt hatte es aber viele Debatten über eine mögliche Verlängerung gegeben. Jetzt ist das Ende amtlich. Der Rabatt habe gut gewirkt, heißt es aus den Regierungsfraktionen, aber er sei finanzpolitisch nicht sinnvoll. Man könne es sich in der aktuellen Lage nicht leisten, Schulden dafür aufzunehmen. Damit dürften die Preise an den Zapfsäulen ab Juli wieder nach oben gehen und das kurz vor den Sommerferien. Ursula Winkler, Nachrichtenredaktion.
1: Ein Junge ist bei einem Busunfall in Oberbayern umgekommen. 2 weitere Kinder und eine Lehrerin sind schwer verletzt. Mehrere Menschen mussten mit leichten Verletzungen behandelt werden. In Hebertshausen war ein Bus mit Grundschülern an Bord mit einem leeren Linienbus zusammengestoßen. Die Unfallursache ist noch unklar. Die Polizei hat auch einen Gutachter eingeschaltet. Die EU-Kommission hat ChatGPT, Claude und anderen Anbietern künstlicher Intelligenz einen Praxisleitfaden für die bald verpflichtende Kennzeichnung von KI-Inhalten gegeben. So sollen Videos und Fotos den Vorschlägen nach etwa durch Etiketten in einer Ecke des Bildausschnittes klar als KI-generiert oder KI-modifiziert markiert werden. In Videos sollten die Kennzeichnungen demnach direkt zu Beginn erscheinen, dort bleiben oder zumindest in regelmäßigen Abständen wieder eingeblendet werden. Und das waren die Nachrichten mit Lea Matschullat.
4: Morgen nochmal ein wilder Mix aus Sonne am Vormittag. Zieht sich im Verlauf des Tages zu, da kann es dann auch nochmal zu Schauern kommen. Morgen bis 17 Grad, zum Wochenende hin lockert das aber auch langsam wieder auf. Da sind dann auch mal 20 Grad drin und auch ein paar mehr Sonnenstrahlen für uns.
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4: Jetzt für euch der Radio WRF Verkehrsservice. Da blitzt es heute Abend noch zwischen Oelde und Ennigerloh an der Ennigerloher Straße, in Lette an der Hauptstraße, Telgte an der West-Bevener Straße und in Aalen an der Hammerstraße. Alle Updates von den Straßen wie immer auch auf radiowrf.de oder in der Radio WRF App. Kommt gut durch!
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4: Happy Mittwoch, Happy Spätschicht. Marlene bin ich, bin bei euch, egal ob ihr gerade noch selbst bei der Spätschicht im Krankenhaus oder an der Tankstelle seid oder ob ihr schon zu Hause seid, euch was Leckeres zu essen kocht, auf dem Weg ins Gym seid. Wir machen hier zusammen den Mittwochabend. Freue mich sehr, dass ihr mit am Start seid.

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0: 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Weiter geht es durch den Feierabend und diese Spätschicht und weiter geht es durch den Spätschicht-Festival-Sommer. Die nächsten zwei Tickets liegen hier auf dem Tisch und bei mir ist Annette. Annette, ich habe gehört, du bist ein riesen Michael Schulte-Fan. Hast du einen Lieblingssong von Michael Schulte?
1: Ja, genau. Beautiful Reason.
0: Oh, okay. Annette, weißt du, wo Michael Schulte am 11.7. ist?
1: Lippe oben eher natürlich.
0: Richtig. Weißt du, wo du am 11.7. bist?
1: Bin ich auf dem Lippe Open Air?
0: Du bist auf dem Lippe Open Air mit Michael Schulte.
1: Ist nicht wahr.
0: Ja.
1: Ist ja der Wahnsinn. Ich glaub's ja nicht.
0: Weißt du denn schon, wen du mitnimmst? Du kriegst ja direkt zwei Tickets.
1: Ja, ich habe da eine ganz liebe Kollegin, die ich mitnehmen möchte.
0: Oh, schöne Kollegin. Wie toll.
1: Ja.
0: Bist du schon im Feierabend?
1: Ja, ich bin tatsächlich schon im Feierabend.
0: Okay, das heißt, die Kollegin wird morgen überrascht oder sie hört es jetzt zufällig im Radio?
1: Die überrascht mich tatsächlich morgen erst. Ich möchte dich dazu sehen.
0: Ist die auch Michael Schulte-Fan?
1: Ja.
0: Ach, schön. Guck mal, direkt im Doppelpack. Annette, dann wünsche ich euch ganz, ganz viel Spaß. Macht euch da eine gute Zeit,
1: danke.
0: Trinkt was, genießt die Sonne und singt natürlich ordentlich Michael Schulte für mich mit, ne?
1: Auf das, wir ganz vorne und am lautesten.
0: Grüß deine Kollegin von mir.
1: Mach ich.
0: Ciao.
1: Dann. Danke.

0: Morgen nochmal richtig schönes Kopfschmerz-Wechselwetter. Ein paar Sonnenstrahlen sind drin, ein paar Wolken, Regentropfen und Gewitter auch. Den Mix gibt's bei 16 Grad heute und auch morgen. Ab Donnerstag zieht sich das dann weiter zu und dann sind auch deutlich mehr Schauer am Start. Sonne gibt's dann erst wieder zum Wochenende hin. Jetzt für euch der Radio BRF Verkehrsservice. Da blitzt es heute Abend noch zwischen Oelde und Ennigerloh an der Ennigerloher Straße, in Lette an der Hauptstraße, Telgte an der West-Bevener Straße und in Aalen an der Hammerstraße. Alle Updates von den Straßen wie immer auch auf radiobrf.de oder in der Radio BRF App. Kommt gut durch!
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0: Und es geht direkt weiter durch eine Woche voller Feierabende. Die machen wir uns hier ganz besonders schön mit ein bisschen Vorfreude auf die Wochenenden und auf die verschiedensten Festivals, die da stattfinden. Bei uns in der Ecke gibt's zum Beispiel das Besen bebt, das Lippe Open Air, Anna Beats und wir schicken euch zu allen davon. Alles, was ihr machen müsst, ist euch anmelden über unsere Homepage. Geht ganz flott. Ich drück euch ganz fest die Daumen.

Ich war noch nie auf einem Festival. Ich möchte meinen Freund damit überraschen. Ich will mir mit einer Freundin einen schönen Sommer machen. Oder ich habe da Geburtstag. Das sind nur ein paar der Begründungen, warum ihr gerne zu den Festivals in unserer Region wollt. Und wir sagen, klar, gerne, kein Problem. Die ganze Woche über gibt's hier abends Tickets für verschiedenste Festivals bei uns in der Ecke. Und alles, was ihr machen müsst, ist euch über die Homepage, über Aktionen und dann über den Festivalsommer zu bewerben und eben genau so eine Begründung zu schreiben, warum ihr gerne zu einem bestimmten Festival wollt. Und dann abends ans Telefon gehen, wenn ich euch anrufe. Ich bin Marlene, freue mich auf euch und drücke euch natürlich ganz fest die Daumen dafür.

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1: Ich bin Lea Matschulat. Die Bahnstrecke zwischen Lehrte bei Hannover und Berlin wird Medienberichten zufolge im kommenden Jahr 10 Monate lang vollgesperrt. Die Komplettsperrung sei vom 5. Februar bis 10. Dezember 2027 geplant, berichten T-Online und die Hannoversche Allgemeine Zeitung. Ausgetauscht werden sollen demnach unter anderem etliche Weichen sowie Gleise und Lärmschutzwände erneuert werden. Die Deutsche Bahn will nach Angaben einer Sprecherin bald informieren. Im Kanzleramt sprechen Gewerkschaften und die Spitzen von Schwarz-Rot über den Reformbedarf, etwa bei den Sozialversicherungen.
2: Schon vor dem Treffen wird deutlich, wie unterschiedlich die Vorstellungen sind. Die Linke fordert die Gewerkschaften auf, bei Sozialleistungen und Arbeitnehmerrechten klare rote Linien zu ziehen. Auf der anderen Seite werben Wirtschaftsvertreter für tiefgreifende Reformen. Die Wirtschaftsweise Grimm sagt, Deutschland brauche neue Impulse für Wachstum. Dabei geht es unter anderem um Steuern, den Arbeitsmarkt und die Frage, wie mehr Menschen arbeiten können oder länger im Job bleiben. Zoe Tassovali, Nachrichtenredaktion.
1: Mehrere tausend Menschen haben in Hannover gegen die Sparpläne von Bundesgesundheitsministerin Warken demonstriert. Zu der Kundgebung hatte unter anderem die Gewerkschaft Verdi aufgerufen. Bei der gesetzlichen Krankenversicherung und auch bei einer Pflegereform hätten die Entwürfe, Zitat, eine erhebliche soziale Schieflage, sagte Vorstandsmitglied Silvia Bühler. Der Vorsitzende der Ländergesundheitsminister, Niedersachsens Ressortchef Philippi, sagte, die Reform sei mit den Ländern nicht machbar. Bei einem schweren Busunfall in Oberbayern ist ein Kind umgekommen. Ein Reisebus mit Schulkindern war am Mittag im Landkreis Dachau mit einem Linienbus zusammengestoßen.
3: Unterwegs waren Schülerinnen und Schüler einer zweiten Klasse. Ein Kind starb bei dem Unfall, wie die Polizei am späten Nachmittag bestätigt hat. Weitere Kinder und eine Lehrerin wurden teils schwer verletzt. Die beiden Busse sind bei Hebertshausen in einer Kurve zusammengestoßen. Im Linienbus waren keine Fahrgäste. Beide Busfahrer haben nach dem Unfall freiwillig einen Atemalkoholtest gemacht, der bestätigt hat, dass beide nüchtern waren. Was genau zu dem Unfall geführt hat, ist bislang unklar. Aus München, Oliver Urbanke.
1: Die Polizei hat für die Ermittlungen auch einen Gutachter eingeschaltet. Das waren die Nachrichten mit Lea Matschulat.
4: Das Wetter. Das Wetter bei uns in NRW heute Abend weiter wechselhaft, bewölkt und vereinzelt auch Regen möglich. In der Nacht geht es dann auch genauso weiter bei 5 bis 9 Grad. Donnerstag morgen, da sieht es auch den ganzen Tag grau und regnerisch aus bei 17 bis 19 Grad Höchsttemperatur.
0: NRW Verkehr.
4: Staus gerade auf der A1 Münster-Osnabrück zwischen Greven und Flughafen Münster-Osnabrück 1 Kilometer 8 Minuten. A3 Köln-Arnheim zwischen Kreuz Oberhausen-West und Kreuz Oberhausen 2 Kilometer 5 Minuten. Und A4 Aachen-Köln zwischen Kreuz Köln-West und Köln-Klettenberg. 1 Kilometer, 9 Minuten.
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4: Der späte Mittwoch mit Thomas Wagner hier. Einen schönen Abend euch noch.

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0: Und hier ist der von gerade, Kamrat mit Hug Yourself.

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0: Ich dachte erst, ich habe mich verguckt hier beim nächsten Song. Wie? Rolling Stones und neu. Aber wirklich, die bringen ja sogar auch noch neue Musik raus, ne? Dabei würden sie die nächsten 10 Jahre wahrscheinlich trotzdem die Stadien füllen, wenn sie einfach ihre alten Sachen da spielen. Aber gut, sehr fleißig hier, Mick Jagger und die anderen. Nächsten Monat im Juli gibt es ja dann sogar auch ein ganz neues Album für alle Fans. Ja, und hier schon ein Song daraus.
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1: Ich bin Thomas Brockt. Der sogenannte Tankrabatt fällt wie geplant Ende Juni weg. Das haben nach Informationen der Bild die Fraktionen von Union und SPD entschieden. Die Koalition hatte die Spritsteuer im Mai und Juni um knapp 17 Cent pro Liter gesenkt.
2: Der Tankrabatt war von Beginn an für 2 Monate geplant. Zuletzt hatte es aber viele Debatten über eine mögliche Verlängerung gegeben. Jetzt ist das Ende amtlich. Der Rabatt habe gut gewirkt, heißt es aus den Regierungsfraktionen, aber er sei finanzpolitisch nicht sinnvoll. Man könne es sich in der aktuellen Lage nicht leisten, Schulden dafür aufzunehmen. Damit dürften die Preise an den Zapfsäulen ab Juli wieder nach oben gehen und das kurz vor den Sommerferien. Ursula Winkler, Nachrichtenredaktion.
1: Im Kanzleramt sind die Spitzen der schwarz-roten Koalition mit Vertretern von Wirtschaftsverbänden und Gewerkschaften zusammengekommen. Die Themen: der Reformbedarf bei den Sozialversicherungen, am Arbeitsmarkt, bei Steuern und Bürokratieabbau. Entscheidungen sind nicht zu erwarten. Diese sollen erst in einer Sitzung des Koalitionsausschusses fallen, die für den 1. Juli geplant ist. Passend zur Gesundheitsministerkonferenz von Bund und Ländern in Hannover haben tausende Menschen gegen die Sparpläne von Gesundheitsministerin Wagen protestiert. Mehr als 8000 Teilnehmer kamen laut den Veranstaltern zusammen. Die Demonstranten warnten vor Einschnitten in der Gesundheitsversorgung und höheren Belastungen für Versicherte.
3: Wagen stoppen stand auf vielen Schildern. Dazu gab es laute Pfeifkonzerte. Kritisiert werden vor allem höhere Zuzahlungen für Medikamente und geplante Einschränkungen bei der kostenlosen Mitversicherung von Ehepartnern. Die Bundesregierung will damit ein Milliardenloch bei den gesetzlichen Krankenkassen schließen und weitere Beitragserhöhungen verhindern. Die AOK warnt davor, das Sparpaket unter dem Druck der Proteste aufzuweichen. Ohne wirksame Gegenmaßnahmen drohen den Kassen schon im kommenden Jahr neue Finanzprobleme. Zoe Tassovali, Redaktion.
1: US-Präsident Trump hat trotz Waffenruhe im Irankrieg einen weiteren Angriff gegen das Land angekündigt. Das US-Militär habe den Iran gestern hart getroffen und werde es auch heute wieder tun, sagte Trump im Weißen Haus vor Reportern. Gleichzeitig machte er Druck auf den Iran, einem Abkommen zuzustimmen.
4: Das waren die Nachrichten mit Lea Matschulat.
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5: Wir können doch so einen Mittwoch nicht zu Ende gehen lassen, ohne nicht mindestens einmal Taylor Swift gehört zu haben, oder? Nein. Machen wir auch nicht. Ich spiele euch Taylor Swift mit Opelite jetzt. Hier ist Thomas Wagner. Schönen späten Mittwoch noch.

0: Das ist auch so typisch spanischer Lebensstil, oder? Och, ist doch egal. Geht schon gut, macht doch sowieso keinen Unterschied. Auf Spanisch heißt das sowas wie da lo mismo. Und man kann das natürlich auch sehr schön singen auf Spanisch. Und wer könnte das besser als Marquez? Die haben für diesen Sommer damit wieder einen passenden neuen Sound herausgebracht.
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0: Der späte Mittwoch mit Thomas Wagner hier. Macht euch einen schönen Abend. Wenn man jetzt nicht wüsste, welcher Monat ist, könnte man ja schon auch sagen, also das Wetter, das passt doch ganz gut für so Anfang Herbst, oder?
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3: Ja, nee, ist klar.
4: Guck doch mal raus. Das hat doch mit Sommer nichts zu tun. Das nennt sich Arbeitsverweigerung, mein lieber Sommer. Ja, alles natürlich nur Theorie. Die Grillsaison ist doch im Prinzip schon seit 3 Monaten im vollen Gange. Und jedes Jahr der gleiche Witz. Mann mit Grill sucht Frau mit Kohle. Aber irgendwie ist es ja auch immer ein gutes Gefühl, wenn freitagsabends der Geruch von Holzkohle so in der Luft hängt. Ja, kennt auch jeder. Das ist Kulturgut. Nicht zu verwechseln mit Grillgut. Und machen wir uns nichts vor. Wenn du heute Abend irgendwo auf der Terrasse sitzt und vor dir steht eine gut gefüllte Flasche Hela-Ketchup, ja, dann hat dein innerer Sommer doch schon längst angefangen. Ab jetzt sind kurze Hosen erlaubt. Auch bei Männern. Aber Vorsicht, aber. Man muss die Beine dafür haben als Mann. Wenn du so richtige Altherrensticken in RAL 9000 Polarweiß hast, dann lieber nochmal drüber nachdenken, ob man der Allgemeinheit und dem Straßenbild wirklich hilft. Wie geht nochmal der kategorische Imperativ von Immanuel Kant? Man soll so handeln, dass man will, dass es Gesetz für alle wird. Ne? Ja, bäm. Zu Deutsch heißt das, geh einer nicht auf den Sack, auch nicht optisch. Na bitte, ganz einfach.
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1: Ich bin Thomas Brock. Die nächsten Wochen bis zur Sommerpause werden zur entscheidenden Bewährungsprobe für die Regierungskoalition. Bis Anfang Juli will sie ein großes Reformpaket schnüren. Zur besseren Abstimmung sind die Spitzen der schwarz-roten Koalition am Abend mit Vertretern von Wirtschaftsverbänden und Gewerkschaften zusammengekommen.
2: Schon vor dem Treffen wird deutlich, wie unterschiedlich die Vorstellungen sind. Die Linke fordert die Gewerkschaften auf, bei Sozialleistungen und Arbeitnehmerrechten klare rote Linien zu ziehen. Auf der anderen Seite werben Wirtschaftsvertreter für tiefgreifende Reformen. Die Wirtschaftsweise Grimm sagt, Deutschland brauche neue Impulse für Wachstum. Dabei geht es unter anderem um Steuern, den Arbeitsmarkt und die Frage, wie mehr Menschen arbeiten können oder länger im Job bleiben. Zoe Tassovali, Nachrichtenredaktion.
1: Der sogenannte Tankrabatt fällt wie geplant Ende des Monats weg. Das haben nach Informationen der Bild-Zeitung die Fraktionen von Union und SPD entschieden. Nach langen Beratungen habe man sich entschieden, den Rabatt wie geplant am 30. Juni auslaufen zu lassen, sagt der Unionsfraktionsvize Müller der Zeitung. Zusammen mit dem SPD-Fraktionsvize Zorn sagte er auch, bei einem möglichen starken Preisanstieg könne man schnell reagieren, auch in den Sommerferien. Deutschland ist auf Extremhitze als Krisenlage aus Sicht von Gesundheits- und Klimaexperten bisher nicht ausreichend vorbereitet. Mehr als 150 Institutionen und Verbände fordern daher, Hitzeschutz systematisch in Krisenvorsorge, Gesundheitsversorgung und Katastrophenschutz zu integrieren.
3: Das Bündnis warnt vor einem sogenannten Hitzedom-Szenario, bei dem in nur wenigen Tagen Zehntausende Menschen sterben könnten. Bei dem Wetterphänomen bildet eine besonders stark ausgeprägte Hochdruckzone in der Atmosphäre eine Art Kuppel, die dann die Hitze über einem bestimmten Gebiet einschließt und die heiße Luft gefangen hält. Darauf sei Deutschland nicht vorbereitet. Die Experten fordern einen konsequenten und flächendeckenden Hitzeschutz mit klaren Zuständigkeiten, wirksamen Schutz für Risikogruppen und einem gestärkten Gesundheitssystem für Hitzelagen. Ursula Winkler, Nachrichtenredaktion.
1: US-Präsident Trump hat trotz Waffenruhe im Irankrieg einen weiteren Angriff gegen das Land angekündigt. Das US-Militär habe den Iran gestern hart getroffen und werde es auch heute wieder tun, sagte Trump im Weißen Haus vor Reportern. Gleichzeitig machte er Druck auf den Iran, einem Abkommen zuzustimmen.
4: Das waren die Nachrichten mit Thomas Brockt.
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5: Neuer Song von den Toten Hosen, Nur nach vorn, gibt's gleich. Vorher Glockenbach und Klock Klock mit Brooklyn. Hier ist Thomas Wagner, einen schönen späten Mittwoch euch.

0: Die Verlockung ist groß gerade. Überall in der Werbung neue Fernseher oder jede Menge Zubehör fürs Home-TV oder Home-Stadion, besser gesagt. Ne? Aber sollten wir uns wirklich genau ausgerechnet jetzt zur Fußball-WM irgendwas davon kaufen? Unser Kevin Zimmer hier meint besser nicht.
1: Ja, guck dir mal die Preise an. Ich habe so das Gefühl, dass das jetzt keine gute Zeit ist, sich einen neuen Fernseher zu kaufen.
2: Ah. Ja, oh, weißt du das nicht?
3: Nein.
1: Es könnte da einen Zusammenhang mit der Fußball-WM geben. Ich bleib da, glaube ich, mal dran. Aber brauchen wir wirklich, um Fußball zu gucken, diesen ganzen Technik-Schnick-Schnack? Da werden Dolby-Surround-Anlagen um einen herumgebaut. Ne? Am Ende klingt es immer so, als ob dich einer von der Seite anquatscht. Komm, lass das sein, ja?
3: Hab zwar keinen Ton verstanden, aber egal.
1: Und ganz ehrlich, brauchen wir wirklich diese ultra-teuren Ultra-HD-Glotzen? Ja? Siehst doch eh nichts, ne? Also du hast ja gefühlt die ganze Familie und die halbe Nachbarschaft bei dir sitzen. Und was nutzt dir da Ultra-HD, wenn du, was weiß ich, 1400 mal 2000 Schlag-mich-tot-Pixel durch die fisselige Deutschland-Perücke von der Nachbarin siehst? Die ist total pfiffig und lustig fand, diese besondere Größe zu kaufen, ja? Und die sitzt ausgerechnet vor dir. Ja, selbst neben dir wäre in dem Fall schlimm.
4: So viele Leute habe ich ja noch nie in mein Haus gehabt, nicht?
1: Ja. Ja, immer mehr Köpfe und Ärsche. Ja, Entschuldigung, die schieben sich halt ins Bild. Ja? Will noch jemand eine Frikadelle? Bernd, willst du noch ein Bier? Da hilft auch kein größerer Fernseher. Nichts. Ich sag doch, kein Bier für Bernd. Ja, habe ich tausendmal gesagt. Jeder weiß, dass der nach dem dritten Bier nichts mehr halten kann. Steht im 5-Minuten-Takt auf und dann genau im Bild. Neuer Fernseher macht da mal gar nichts. Also ich kauf keinen. Liebe Elektromärkte, ihr könnt euch eure neuen Fernseher zu dem Preis auch in den HDMI-Anschluss schieben, ja? Jetzt gucke ich die Fußball-Weltmeisterschaft. Auf 50 Zoll, ohne Dolby Surround oder doch beim Nachbarn. Der hat nämlich einen neuen Fernseher.
0: Oder auch einfach gar nichts gucken und nur Radio hören, weil wir haben die wichtigsten Infos der Fußball-WM ab morgen hier natürlich auch für euch.
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0: Der späte Mittwoch mit ganz neuer Musik hier wieder als nächstes. Mein erster Gedanke war, ach guck mal, Mutter und Tochter. Aber ganz so krass ist es dann nicht, ne? Trotzdem überraschend finde ich. Madonna und Sabrina Carpenter haben einen gemeinsamen neuen Song. Also vom Alter her könnte es schon passen mit Mutter und Tochter, aber ich will beide Namen jetzt auch nicht irgendwie kleiner machen oder so. Pop-Ikone und eine der größten Popstars der Welt einfach zusammen rufen gemeinsam zur Liebe auf im neuen Song hier.
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0: Madonna und Sabrina Carpenter. Bring Your Love.
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2: Ich bin Thomas Brock. Die Spitzen der schwarz-roten Koalition haben weitere Gespräche mit Arbeitgebern und Gewerkschaften über Reformen in Deutschland vereinbart. Das teilte ein Regierungssprecher nach Beratungen im Kanzleramt mit. Die Vertreter der Regierungskoalition begrüßten die Bereitschaft der Wirtschafts- und Gewerkschaftsvertreter, den Reformprozess konstruktiv zu begleiten, hieß es weiter. Union und SPD wollen bis zur Sommerpause grundlegende Reformen auf den Weg bringen. Bei dem Gespräch im Kanzleramt ging es um die Situation am Arbeitsmarkt, die Stabilität und Sicherung der Sozialversicherung, Bürokratieabbau und Steuerpolitik. Passend zur Gesundheitsministerkonferenz von Bund und Ländern in Hannover haben tausende Menschen gegen die Sparpläne von Gesundheitsministerin Wagen protestiert. Mehr als 8000 Teilnehmer kamen laut den Veranstaltern zusammen. Die Demonstranten warnten vor Einschnitten in der Gesundheitsversorgung und höhere Belastungen für Versicherte.
3: Wagen stoppen stand auf vielen Schildern. Dazu gab es laute Pfeifkonzerte. Kritisiert werden vor allem höhere Zuzahlungen für Medikamente und geplante Einschränkungen bei der kostenlosen Mitversicherung von Ehepartnern. Die Bundesregierung will damit ein Milliardenloch bei den gesetzlichen Krankenkassen schließen und weitere Beitragserhöhungen verhindern. Die AOK warnt davor, das Sparpaket unter dem Druck der Proteste aufzuweichen. Zoe Tassovali, Redaktion.
2: Bei einem schweren Busunfall in Oberbayern ist ein Kind ums Leben gekommen. Ein Reisebus mit Schulkindern war am Mittag im Landkreis Dachau mit einem Linienbus zusammengestoßen.
4: Unterwegs waren Schülerinnen und Schüler einer zweiten Klasse. Ein Kind starb bei dem Unfall, wie die Polizei am späten Nachmittag bestätigt hat. Weitere Kinder und eine Lehrerin wurden teils schwer verletzt. Die beiden Busse sind bei Hebertshausen in einer Kurve zusammengestoßen. Im Linienbus waren keine Fahrgäste. Beide Busfahrer haben nach dem Unfall freiwillig einen Atemalkoholtest gemacht, der bestätigt hat, dass beide nüchtern waren. Was genau zu dem Unfall geführt hat, ist bislang unklar. Aus München, Oliver Urbanke.
2: Die Bahnstrecke zwischen Lehrte bei Hannover und Berlin wird im kommenden Jahr 10 Monate lang voll gesperrt. Die Komplettsperrung sei vom 5. Februar bis 10. Dezember 2027 geplant, berichtet unter anderem die Hannoversche Allgemeine Zeitung. Ausgetauscht werden sollen demnach unter anderem etliche Weichen und Gleise. Die Deutsche Bahn will darüber bald informieren.
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5: Schöne Nacht mit uns. Wie sieht's bei euch aus? Guckt ihr bei Vox? Sing meinen Song. Diesmal war ja Mark Forster mit dabei. Also, Künstler treffen sich, nur kurz zur Erklärung, um die Songs des jeweils anderen zu singen. Und Mark Forster hat einen Song seiner Familie gewidmet. Und wir wissen ja alle, wer gemeint war, ohne dass wir drüber sprechen. Wir sagen ja nicht, dass es Lena war. Er spricht ja gar nicht drüber. Wir hören jetzt Mark Forster mit einem

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0: Das würde auch zu Niedersachsen passen, ja? Dem sympathischen Bundesland hier um die Ecke. Niedersachsen, huhuhu. Ja, würde ich 10 Millionen nehmen, dann könnt ihr den Slogan haben. Aber jetzt haben sie sich ja schon umentschieden. Ihr habt es wahrscheinlich schon gehört. Wir haben ja gestern auch schon uns ein bisschen drüber lustig gemacht. Wir geben es ganz offen zu. Niedersachsen hat eine neue millionenschwere Standortkampagne, unter anderem mit einem neuen Slogan. Wenn man da auf der Autobahn reinfährt, seht ihr in Zukunft nicht nur die Schilder Niedersachsen, sondern da steht dann darunter Niedersachsen. Das ist groß. So lautet das Motto. Das ist groß. Ja? Viele Niedersachsen lachen da selber drüber und sagen, da fehlt ja eigentlich ein Wort. Eigentlich müsste es heißen Niedersachsen. Das Funkloch ist groß. Naja gut. Niedersachsen, das ist groß. So lautet also der Spruch. Und jetzt frage ich euch mal, wie krass haut euch dieser Spruch um? Und naja, geht so.
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2: Ich bin's, Laura. Das ist groß. Dinge, die du in Niedersachsen aber auch im Bett sagen kannst. Was für ein Slogan. Bam, da ist mein Kopf doch glatt geplatzt vor lauter Kreativität. Und die haben dafür echt eine Werbeagentur beauftragt. Wie lief das ab? Saß da so einer von den Werbeleuten auf dem Klo, hat so vor sich hinsiniert und dann kam es ihm plötzlich. Das ist groß. Natürlich. Ich bin genial. Wir machen das oder das mit den Fähnchen. So. Gut, auf der anderen Seite, wenn wir uns den Vorgängerslogan anschauen, kann man nur sagen, es konnte nur besser werden. Niedersachsen, klar. Ja, klar, kann man machen, aber dann ist es halt kacke oder groß, wie man in Niedersachsen sagen würde. Okay, ich bin echt ein bisschen zu hart. Der Gedanke dahinter ist ja eigentlich richtig. Mit der neuen Kampagne will sich das Land mutiger und selbstbewusster präsentieren. Weißt du, wie diese Typen bei Tinder, 1,50 Meter voller Sexiness, ein Ego bis nach Australien und wenn du sie fragst, wie groß sie sind, kommt nur ein groß zurück. Denn das reicht, denken sie. So, zurück zum Slogan. Komm, das ist doch gar nicht mal so schwer, den richtigen Slogan zu finden, oder? Ich habe da schon zig Ideen im Kopf. Erstens, Niedersachsen. Fast in NRW. Zweitens, Hannover oder Braunschweig. Hauptsache NRW. Drittens, Niedersachsen macht Werbung. NRW macht Eindruck. Und zum Schluss, Niedersachsen. Der kürzeste Weg nach NRW beginnt hier. Gern geschehen. Also, falls ihr da Hilfe braucht, ich bin für euch da. Hallo? Na gut. So, ich höre jetzt auch auf mit dem Ärgern, denn eigentlich muss ich sagen, ich mag Niedersachsen total. Nur den Slogan, Leute, den könnt ihr besser. Wie wäre es denn mit Niedersachsen? Letzte Ausfahrt vor NRW. Nein? Okay, dann doch das mit den Fähnchen.
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Ich weiß nicht, wie es euch geht, aber wenn ich eins hasse, dann sind es Umzüge. Ich hasse das wirklich. Ich habe schon früh angefangen, dass ich gesagt habe, komm, das soll eine Firma machen. Da muss ich nicht immer Freunde fragen, die auch keinen Bock dazu haben, irgendwie den Umzug zu machen. Ist auch blöd alles. Pink wird wahrscheinlich auch jemanden gefragt haben, der das macht, also rein professionell gefragt haben, hier, zieh für mich um. Sie ist ja gerade nach New York gezogen. Gefällt ihr sehr gut. Tochter Willow war schon mit Papa in New York shoppen und ich glaube, die Kreditkarte hat geblüht. Hier ist Pink.

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1: Ich bin Thomas Brockt. Das US-Militär hat nach eigenen Angaben auf Befehl von Präsident Trump mit neuen Angriffen auf mehrere Ziele im Iran begonnen. Das sei eine Reaktion auf die ungerechtfertigte und anhaltende Aggression des Irans, teilte das US-Regionalkommando CENTCOM mit. Kurz zuvor hatte Trump bereits weitere Angriffe angekündigt. Iranische Staatsmedien meldeten Explosionen an der Südküste. In der vergangenen Nacht hatte das US-Militär in Sirik am Golf von Oman Angriffe geflogen. Der sogenannte Tankrabatt fällt wie geplant Ende Juni weg. Das haben nach Informationen der Bild die Fraktionen von Union und SPD entschieden. Die Koalition hatte die Spritsteuer im Mai und Juni um knapp 17 Cent pro Liter gesenkt.
2: Der Tankrabatt war von Beginn an für 2 Monate geplant. Zuletzt hatte es aber viele Debatten über eine mögliche Verlängerung gegeben. Jetzt ist das Ende amtlich. Der Rabatt habe gut gewirkt, heißt es aus den Regierungsfraktionen, aber er sei finanzpolitisch nicht sinnvoll. Man könne es sich in der aktuellen Lage nicht leisten, Schulden dafür aufzunehmen. Damit dürften die Preise an den Zapfsäulen ab Juli wieder nach oben gehen und das kurz vor den Sommerferien. Ursula Winkler, Nachrichtenredaktion.
1: Die Spitzen der schwarz-roten Koalition haben weitere Gespräche mit Arbeitgebern und Gewerkschaften über Reformen in Deutschland vereinbart. Das teilte ein Regierungssprecher nach Beratungen im Kanzleramt mit. Die Vertreter der Regierungskoalition begrüßten die Bereitschaft der Wirtschafts- und Gewerkschaftsvertreter, den Reformprozess konstruktiv zu begleiten, hieß es weiter. Union und SPD wollen bis zur Sommerpause grundlegende Reformen auf den Weg bringen. Bei dem Gespräch im Kanzleramt ging es um die Situation am Arbeitsmarkt, die Stabilität und Sicherung der Sozialversicherungen, Bürokratieabbau und Steuerpolitik. Bei einem schweren Busunfall in Oberbayern ist ein Kind ums Leben gekommen. Ein Reisebus mit Schulkindern war am Mittag im Landkreis Dachau mit einem Linienbus zusammengestoßen.
3: Unterwegs waren Schülerinnen und Schüler einer 2. Klasse. Ein Kind starb bei dem Unfall, wie die Polizei am späten Nachmittag bestätigt hat. Weitere Kinder und eine Lehrerin wurden teils schwer verletzt. Die beiden Busse sind bei Hebertshausen in einer Kurve zusammengestoßen. Im Linienbus waren keine Fahrgäste. Beide Busfahrer haben nach dem Unfall freiwillig einen Atemalkoholtest gemacht, der bestätigt hat, dass beide nüchtern waren. Was genau zu dem Unfall geführt hat, ist bislang unklar. Aus München, Oliver Urbanke.
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4: Wenn ihr gerade in der Nachtschicht seid, was weiß ich, im Altenheim, im Krankenhaus oder so, ihr hört ein bisschen Radio, damit ihr ja nicht einschlaft, ja? Und gerade ist mal ruhig. Keiner nervt, keiner klingelt, sondern ihr habt mal Zeit für euch. Einfach mal durch die leeren Gänge tanzen. Warum nicht? Ich gönne euch das. Bibi Rexha jetzt dazu mit New Religion. Schöne Nacht.

0: Toto und Hold the Line hier bei uns. Schöne Nacht. Seid ihr auch vom Wetter derzeit so angenervt? Ich meine, wir haben Anfang Juni. Gefühlt sind wir doch schon im Sommer, aber ist eher Herbst oder was? Aber wir sind nicht alleine. Er ist auch genervt.
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3: Ja, nee, ist klar.
4: Guck doch mal raus. Das hat doch mit Sommer nichts zu tun. Dann nennen Sie Arbeitsverweigerung, mein lieber Sommer. Ja, alles natürlich nur Theorie. Die Grillsaison ist doch im Prinzip schon seit 3 Monaten im vollen Gange. Und jedes Jahr der gleiche Witz. Mann mit Grill sucht Frau mit Kohle. Aber irgendwie ist es ja auch immer ein gutes Gefühl, wenn freitagsabends der Geruch von Holzkohle so in der Luft hängt. Ja, kennt auch jeder. Das ist Kulturgut. Nicht zu verwechseln mit Grillgut. Und machen wir uns nichts vor, wenn du heute Abend irgendwo auf der Terrasse sitzt und vor dir steht eine gut gefüllte Flasche Hela-Ketchup, ja, dann hat dein innerer Sommer doch schon längst angefangen. Ab jetzt sind kurze Hose erlaubt, auch bei Männern. Aber Vorsicht, aber, man muss die Beine dafür haben als Mann. Wenn du so richtige Altherrensticken in RA 9000 Polarweiß hast, ja, dann lieber nochmal drüber nachdenken, ob man der Allgemeinheit und dem Straßenbild wirklich hilft. Wie geht nochmal der kategorische Imperativ von Immanuel Kant? Man soll so handeln, dass man will, dass es Gesetz für alle wird. Ne? Ja, bäm. Zu deutsch heißt das, geh einer nicht auf den Sack, auch nicht optisch. Na bitte, ganz einfach.
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schöne Nacht mit uns. Ich weiß nicht, wart ihr bei Rock am Ring? Vor allen Dingen Rock, ne? Ja, wenn, dann muss man das cool aussprechen. Rock am Ring, ja. Dann habt ihr die wahrscheinlich gesehen, großer Headliner in diesem Jahr bei Rock am Ring. Linkin Park. Jetzt hören wir sie mit Numb. Und rocken durch diese Nacht.

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0: Kingston Town. Wie gut seid ihr am Kicker? Ich würde mal behaupten, die meisten werden sagen, oh, ich bin da schon ganz gut. 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
0: 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Und wo wir gerade bei der Fußball-WM sind, es wird hier eine Halbzeitshow im Finale geben und diese Band, die jetzt kommt, die bestreitet unter anderem diese Halbzeitshow. Hier sind BTS.
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1: Ich bin Thomas Brock. Das iranische Militär hat die Straße von Hormuz als Reaktion auf die jüngsten US-Angriffe nach eigenen Angaben komplett gesperrt. Jedes Schiff, das die Meerenge zu passieren versuche, werde angegriffen, hieß es in einer Erklärung. Kurz darauf berichtete der staatliche Rundfunk bereits, dass zwei Schiffe beschossen worden seien. Das US-Militär hatte zuvor auf Befehl von Präsident Trump mit neuen Angriffen auf Ziele im Iran begonnen. Iranische Staatsmedien meldeten Explosionen in mehreren Hafenstädten entlang der Südküste. Der sogenannte Tankrabatt fällt wie geplant Ende Juni weg. Das haben nach Informationen der Bild die Fraktionen von Union und SPD entschieden. Die Koalition hatte die Spritsteuer im Mai und Juni um knapp 17 Cent pro Liter gesenkt.
2: Der Tankrabatt war von Beginn an für 2 Monate geplant. Zuletzt hatte es aber viele Debatten über eine mögliche Verlängerung gegeben. Jetzt ist das Ende amtlich. Der Rabatt habe gut gewirkt, heißt es aus den Regierungsfraktionen, aber er sei finanzpolitisch nicht sinnvoll. Man könne es sich in der aktuellen Lage nicht leisten, Schulden dafür aufzunehmen. Damit dürften die Preise an den Zapfsäulen ab Juli wieder nach oben gehen und das kurz vor den Sommerferien. Ursula Winkler, Nachrichtenredaktion.
1: Die Spitzen der schwarz-roten Koalition haben weitere Gespräche mit Arbeitgebern und Gewerkschaften über Reformen in Deutschland vereinbart. Das teilte ein Regierungssprecher nach Beratungen im Kanzleramt mit. Die Vertreter der Regierungskoalition begrüßten die Bereitschaft der Wirtschafts- und Gewerkschaftsvertreter, den Reformprozess konstruktiv zu begleiten, hieß es weiter. Union und SPD wollen bis zur Sommerpause grundlegende Reformen auf den Weg bringen. Bei dem Gespräch im Kanzleramt ging es um die Situation am Arbeitsmarkt, die Stabilität und Sicherung der Sozialversicherung, Bürokratieabbau und Steuerpolitik. Heute Abend startet die Fußball-Weltmeisterschaft in Kanada, Mexiko und den USA. Die große Eröffnung ist in Mexiko-Stadt im Aztekenstadion. Im Auftaktspiel trifft Co-Gastgeber Mexiko auf Südafrika.
3: Eine Megashow soll die Fans vor dem Anpfiff in Stimmung bringen. Popstar Shakira will erstmals den WM-Song Die Die live präsentieren. Mögliche Gewitter und radikale Lehrerproteste überschatten jedoch den Start des Turniers. Die Zufahrtsstraßen zum Stadion sind weitgehend abgesperrt. Auch die Fanmeile im historischen Zentrum der Stadt wird streng überwacht, damit Protestaktionen das Fußballfest nicht beeinträchtigen. Aus Mexiko-Stadt Andreas Osacarius.
1: Das deutsche Team startet dann am Sonntag ins Turnier gegen WM-Neuling Curaçao.
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4: Hallo und ich bin Kevin Zimmer. Ich freue mich, dass ihr diese Nacht bei mir seid. Und ich bin ja auch irgendwie bei euch. Ja? Egal, wo ihr gerade seid. Total egal. Mir egal, ob ihr nicht schlafen könnt oder arbeiten müsst. Wir halten hier zusammen in dieser Nacht. Jetzt mit Sarah Larsen.